0: Punkt. Staualarm auf Autobahnen. Mit Bremen, Niedersachsen, Sachsen, Sachsen-Anhalt, Schleswig-Holstein und Thüringen starten die nächsten Bundesländer in die Sommerferien. Die Autoclubs ACE und ADAC rechnen mit der nächsten großen Reisewelle. Schon ab dem Mittag kann es voll werden.
1: Von den Küsten zu den Alpen bis runter zum Mittelmeer. Ohne Stau kommt an diesem Wochenende keiner durch, warnt der ADAC. Für den Nachmittag bis in den Abend hinein dürften Autofahrer viel Geduld brauchen. Neben dem Feierabendverkehr sorgen auch die mehr als 1000 Dauerbaustellen für Probleme. Hinzu kommen zusätzliche Sperrungen, etwa durch Blow-ups durch die Hitzewelle von letzter Woche. Ähnlich kritisch sehen die Autoclubs die Lage morgen Vormittag. Erst für Sonntag rechnen ADAC und ACE mit einer entspannteren Situation. Tanja Wagner, Nachrichtenredaktion.
0: Zum Fußball. Europameister Spanien steht bei der WM im Achtelfinale. Das Team gewann in Los Angeles 3:0 gegen Österreich. Spanien trifft im Achtelfinale entweder auf Portugal oder Kroatien.
2: Das Wetter.
3: Da sind nur wenige Wolken unterwegs gerade. Es ist kühl, 12 bis 9 Grad nur noch. Tagsüber gibt es dann freundliches Wetter, viel Sonne dabei, kein Regen bis 26 Grad. Und am Samstag genauso, nur ein Ticken wärmer bis 28 Grad.
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5: Zurzeit liegen uns keine Meldungen vor. Wir wünschen allen unterwegs gute Fahrt.
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3: Und in diesen sehr, sehr, sehr, sehr, sehr, sehr frühen Freitag, das waren viele Sehrs, in diesen sehr, sehr frühen Freitag starten wir mit den 90ern. Das ist All That She Wants, Ace of Base. Kommt gut durch die Nacht mit uns. Schön, dass ihr zuhört.

0: So Leute, was war es denn bei euch? Ring im Champagnerglas oder Ring im Nachtisch versteckt? Sascha Fassbeiner ist da, hallo.
1: Hi.
0: Wie hast du denn deiner Frau den Antrag gemacht?
1: Ganz klassisch am Strand.
0: Oh, das ist aber auch schön.
1: Ja,
0: aber ich muss sagen, Sascha, ich hatte da mehr von dir erwartet. Du hättest ruhig so ein bisschen Action machen können. Andere Leute klettern das Empire State Building hoch, okay?
1: Ja, andere Leute sind aber auch schwer bekloppt.
0: Das stimmt.
1: Aber du hast recht, da ist ein Pärchen jetzt das Empire State Building in New York hoch und oben gab es dann auch wirklich so einen richtigen Heiratsantrag. Ich kriege schon feuchte Hände, wenn ich nur in diese Höhe denke.
0: Ja, ich auch.
1: Die Polizei fand es nicht so romantisch. Das ist nämlich natürlich illegal. Die beiden wurden jetzt festgenommen.
0: Na, immerhin haben sie jetzt eine Story zum Erzählen, die knallt.
1: Oh ja.
0: Und solche völlig irren Heiratsanträge gab es schon zuhauf.
1: Ja, in einer Nachrichtensendung hat Wettermann Trent Eric Nachrichtensprecherin JC Bird mit einem Heiratsantrag vor laufenden Kameras überrascht.
0: Boah, das finde ich ja super unangenehm, ne?
1: Ja.
0: Naja, in solchen Situationen ist es auch immer für alle Anwesenden gut, wenn dann auch so ein Ja-Ich-Will zurückkommt.
1: Mhm. Vergangene Woche gab es einen Antrag während eines Konzerts vor 6000 Leuten in Amsterdam und da kam dann ein Nein.
0: Ah.
1: Und sie hat danach auch noch so ganz unangenehm vor allen Leuten das Nein auf der Bühne erklärt und so.
0: Oh nein, das ist erschrecklich. Ja. Geil. Er so, willst du mich heiraten? Und sie so,
2: ach nee, lass mal. Nee, bin da nicht so für.
0: Nee.
1: Ja, das hier ist dann schon deutlich schöner abgelaufen. Er schenkt ihr Flugtickets, was
0: schon
1: sie
0: mal schön.
1: Nicht wusste. Ja, auf jeden Fall. Was sie nicht wusste, er fliegt das Flugzeug von Melbourne nach Los Angeles.
0: Angeber.
1: Genau, und macht dann über die Bordansage, hier dieses Mikrofon im Flugzeug, einen Heiratsantrag.
0: Ja gut, aber auch ein bisschen drüber, ne?
1: Mhm, drüber, über den Wolken, auf jeden Fall, ja.
0: So, du hast da was aus NRW.
1: Genau, ja, aus Bocholt. Da hat ein Mann das Auto seiner Freundin geliehen und wurde geblitzt mit einem Schild hinter der Frontscheibe. Auf dem Schild steht die Frage, klar, willst du mich heiraten?
0: Ah, und weil er ist ja ihr Auto und da hat sie auch den Bußgeldbescheid bekommen.
1: Ganz genau, clever mit dem Foto drauf und so. Ja, sehr clever, sehr romantisch auch. In Lüdenscheid gab es den gleichen Fall auch nochmal. Aber um unserer journalistischen Sorgfaltspflicht natürlich nachzukommen, bitte fahrt nicht so schnell mit dem Auto.
0: Ja, und klettert nicht aufs Empire State Building einfach so. Übrigens, der krasseste Antrag war so ein Typ, der hat seinen eigenen Verkehrsunfall vorgetäuscht, damit seine Freundin merkt, wie ein Leben ohne ihn wäre. Und dann hat sich rausgestellt, alles nur gefaked. Und dann hat er sie gefragt.
1: Meine Antwort wäre Nein gewesen.
0: Ich hätte dem schlicht und weg eine geschallert und wäre dann gegangen.
1: Alter. Krank.
3: 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Nico Santos, Why Don't You Stay? 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

0: Das Wetter.
1: Ein paar Wölkchen ziehen durch jetzt gerade in der Nacht. Die sind aber harmlos und es gibt keinen Regen. 12 bis 9 Grad. Tagsüber heute dann bis 26 Grad. Dazu viel Sonne und trocken. Und so geht's auch am Samstag weiter. Da dann bis 28 Grad.
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2: Zurzeit liegen uns keine Meldungen vor. Wir wünschen allen unterwegs gute Fahrt.
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1: Guten Morgen. Und ich habe jetzt zwei Powerfrauen für euch. Gleich geht's die neue von Olivia Dean für euch. So Easy to Fall in Love. Und vorher noch the one and only Adele mit Set Fire to the Rain. Einen schönen frühen Freitag wünsche ich euch. Alle

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1: Manchmal, also ich gebe es echt zu, manchmal vergesse ich, dass dieser geile Song hier aus Deutschland ist. Fury in the Slaughterhouse sind das, machen seit 40 Jahren Musik und am Freitag ist ihr neues Album Changes rausgekommen. Und wir hatten Kai und Christoph von Fury in the Slaughterhouse zu Besuch bei uns und sie haben uns erzählt, dass auf ihren Konzerten immer noch super viele, auch junge, neue Fans dazukommen.
2: Weil sie ihre Eltern dazu gezwungen haben.
3: Ja, ich glaube auch. Oder weil ihre Eltern sie zu uns gezeugt haben.
2: Ja, genau, das ist auch der Fall, ja. Nein, wir haben neulich eine Autogrammstunde gemacht und da waren noch ein paar Butchis dabei, die meine Söhne hätten sein können. Und die haben auch gesagt, nee, das haben mir meine Eltern früher immer vorgespielt und ich kenne alle eure Songs und ich finde die alle total super.
1: Mega schön. Über KI haben wir auch mit ihnen gesprochen. Da sind die Jungs von Fury in the Slaughterhouse nämlich auch, ich sag mal, sehr, sehr kritisch.
2: Finde ich scheiße. Ich weiß nicht, ob man das auf dem Sinne sagen durfte, aber finde ich totale Scheiße.
3: Mal ganz ehrlich, es ist der größte Urheberrechtsraub, der auf dieser Welt hier stattgefunden hat, weil sie nehmen unsere Musik, das nehmen die Musik von allem, sie nehmen das Schaffen der ganzen gesamten Menschheit, lassen es von irgendwelchen Digitalsklaven auf irgendwelche Festplatten ballern, nehmen gigantisch viel Energie, um das Ganze neu durchzuquirlen und verkaufen es als ihre eigene Idee.
1: Ja, das neue Album übrigens, das entstand noch ganz klassisch, per Hand, in einem kleinen schönen Ferienhaus in Dänemark. Und da kam auch der Song Fix This Crack zustande.
2: Es geht darum, dass man mit Geld eine Menge Sachen kaufen kann. Man kann sich vielleicht das Leben auch hier und da mal angenehmer machen, aber die Sachen, um die es wirklich geht, kannst du dem Kohle nicht kaufen.
3: Ist nicht zu bezahlen.
2: Das ist nämlich sowas wie Liebe und Glück und da wird es dann ein bisschen schwierig mit der Bezahlbarkeit. Da muss ja jeder schon mal durch, oder?
1: Hören wir mal rein in die neue Single.
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1: Ich bin Katrin Müller. Nach monatelangem Ringen hat sich die Bundesregierung auf eine Steuerreform geeinigt. Entlastet werden sollen kleine und mittlere Einkommen. Mehr Steuern soll im Gegenzug bezahlen, wer besonders viel verdient. Bundeskanzler Friedrich Merz sieht darin einen wichtigen Baustein beim Weg aus der Krise. Wirtschaftsverbände und Opposition sind dagegen wenig begeistert.
2: Eine Familie mit 2 Kindern und einem Jahreseinkommen von 60.000 Euro soll durch die Reform 600 Euro pro Jahr mehr übrig behalten, auch durch mehr Kindergeld. 10 Milliarden Euro kostet das unterm Strich, finanziert durch höhere Steuersätze für Spitzenverdiener, mehr Steuern auf Minijobs und dass Handwerkerrechnungen weniger stark von der Steuer abgesetzt werden können. Diese Reform ist viel zu klein und bringt letztlich nichts, sind sich Steuerzahlerbund, AfD und Grüne einig. Jan-Henner Reitze, Berlin.
1: Zum ersten Mal seit Mai hat Superbenzin der Sorte E10 im bundesweiten Tagesschnitt wieder mehr als 2 Euro gekostet. Am Dienstag, direkt nach dem Ende des Tankrabatts, schlug ein Liter des Kraftstoffs im Schnitt mit gut 2 Euro zu Buche. Das hat der ADAC jetzt mitgeteilt.
3: Auch wenn es nur 17 Cent pro Liter waren, die der Tankrabatt ausgemacht hat, dass jetzt wieder eine 2 vor dem Komma steht, ist bitter für Autofahrer. Im Vergleich zu Dienstag stiegen die Preise für E10 damit nach dem Tankrabatt um gut 9, Diesel um 10 Cent. Das ist zwar deutlich weniger als der weggefallene Steuerrabatt, allerdings hatten die Preise auch schon vorher zugelegt. Diana Kramer, Nachrichtenredaktion.
1: Die Gewerkschaft Verdi ruft in den laufenden Tarifverhandlungen im Handel wieder zu bundesweiten Warnstreiks auf. In Dortmund, Berlin, Wiesbaden, Hannover, Oldenburg, Braunschweig und Hamburg sind den Tag über zentrale Streikkundgebungen geplant. Welche Handelsunternehmen bestreikt werden, teilte Verdi nicht mit. Zuletzt standen unter anderem Kaufland und IKEA im Mittelpunkt. Die Auswirkungen der Ausstände bleiben für Kunden häufig überschaubar. Zum Sport. Nach dem WM aus der deutschen Nationalmannschaft soll die DFB-Spitze laut einem Medienbericht Julian Nagelsmann den Rücktritt nahegelegt haben. Die Bild berichtet über ein mehrstündiges Gespräch des Bundestrainers mit den Spitzenfunktionären des Verbands. Nagelsmann habe sich demnach Bedenkzeit erbeten. Der Deutsche Fußballbund äußerte sich dazu bislang nicht. Und bei der WM hat das Europameister Spanien ins Achtelfinale geschafft. Das Team gewann in Los Angeles 3:0 gegen Österreich.
4: Das Wetter.
5: In der Nacht ist es leicht bewölkt, Regen soll es aber keinen geben. Die Werte gehen runter auf 12 bis 9 Grad. Am Tag gibt es dann Sonne und Wolken im Wechsel und maximal 26 Grad.
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6: Zurzeit liegen uns keine Meldungen vor. Wir wünschen allen unterwegs gute Fahrt.
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7: Hallo zusammen, Johanna Tänzer ist hier, wünsche euch eine ganz schöne Nacht mit uns. Schön, dass ihr dabei seid. Und wir starten in diese Stunde mit einem gepflegten Oh, ey, oh, ey. Okay, Shakira kann das besser. Oh, ey.

0: Malik Harris mit Lie to Me. Eine schöne Nacht mit uns. Hi. 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

0: Das Wetter.
1: In der Nacht ziehen ein paar Wolken durch, es bleibt aber trocken. Die Temperaturen liegen runter auf 12 bis 9 Grad. Am Tag wechseln sich dann Sonne und Wolken ab. Dazu wird es 26 Grad warm.
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2: Zurzeit liegen uns keine Meldungen vor. Wir wünschen allen unterwegs gute Fahrt.
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1: Hallo zusammen, einen sehr frühen guten Morgen wünsche ich euch an diesem Freitag. Johanna Tänzer ist hier und das Motto für diese Nacht liefert uns die Hermes House Band. I will survive.

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1: Ich bin Katrin Müller. Arbeitsverträge sollen länger befristet werden dürfen, Regeln zum Kündigungsschutz werden gelockert. Das sind Teile der Reformen, auf die sich Union und SPD geeinigt haben. Außerdem will die Bundesregierung Regelungen zu Krankschreibungen verschärfen. Wer sich krank meldet, soll schon ab dem ersten Tag eine Bescheinigung vom Arzt vorlegen. Die Krankschreibung per Telefon fällt weg. Ärztevertreter und Opposition sind empört.
2: Wer hustet, gehört ins Bett und nicht ins Wartezimmer einer Arztpraxis, um sich krankschreiben zu lassen. Ob Kassenärztliche Bundesvereinigung, Hausärzteverband oder Grüne und Linkspartei, die offizielle Krankschreibung ab dem ersten statt wie bisher ab dem vierten Krankheitstag wird als Schikane kritisiert. Geändert werden soll die Vorgabe dazu im Entgeltfortzahlungsgesetz. Arbeitgebern und Gewerkschaften die Möglichkeit bleiben, etwa in Tarifverträgen weiter die alte Regelung zu vereinbaren. Unklar ist noch, ab wann die Änderung genau greifen soll. Jan-Henna Reitze, Berlin.
1: Die Gewerkschaft Verdi ruft in den laufenden Tarifverhandlungen im Handel auch heute wieder zu bundesweiten Warnstreiks auf. In Dortmund, Berlin, Wiesbaden, Hannover, Oldenburg, Braunschweig und Hamburg sind demnach zentrale Streikkundgebungen geplant. Welche Handelsunternehmen bestreikt werden, teilte Verdi nicht mit. Zuletzt standen unter anderem Kaufland und IKEA im Mittelpunkt. Staualarm auf Autobahnen. Mit Bremen, Niedersachsen, Sachsen, Sachsen-Anhalt, Schleswig-Holstein und Thüringen starten die nächsten Bundesländer in die Sommerferien. Die Autoclubs ACE und ADAC rechnen mit der nächsten großen Reisewelle. Schon ab dem Mittag kann es voll werden.
3: Von den Küsten zu den Alpen bis runter zum Mittelmeer. Ohne Stau kommt an diesem Wochenende keiner durch, warnt der ADAC. Für den Nachmittag bis in den Abend hinein dürften Autofahrer viel Geduld brauchen. Neben dem Feierabendverkehr sorgen auch die mehr als 1000 Dauerbaustellen für Probleme. Hinzu kommen zusätzliche Sperrungen, etwa durch Blow-ups durch die Hitzewelle von letzter Woche. Tanja Wagner, Nachrichtenredaktion.
1: Zum Fußball. Bei der WM hat sich Portugal gegen Kroatien mit 2:1 durchgesetzt und steht im Achtelfinale. Dort trifft das Team auf Europameister Spanien. Die Spanier hatten im 16. Finale zuvor 3:0 gegen Österreich gewonnen.
4: Das Wetter.
5: Die Nacht zum Freitag ist leicht bewölkt, Regen ist aber keiner dabei und es ist angenehm frisch bei 12 bis 9 Grad. Am Tag gibt's dann Sonne und Wolken im Mix bei Höchstwerten bis zu 26 Grad.
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6: Zurzeit liegen uns keine Meldungen vor. Wir wünschen allen unterwegs gute Fahrt.
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5: Hallo, hallo, herzlich willkommen im Freitag. Jo, ihr seid die Ersten, ihr habt es schon fast ins Wochenende geschafft. Johanna Tänzer ist hier, ich spiele euch jetzt die aktuelle Single von Kygo, Khalid und Griffin, einen M-Song mit Save My Love.

0: nicht. Du trägst keine Liebe in dir. Aber ganz schön viel geflirtet wird während der WM. Die Dating-App Tinder, die haben jetzt offizielle Zahlen bekannt gegeben. Und es gab einfach 60% mehr Matches auf Tinder jetzt während dieser WM als normalerweise. Und am meisten wurde sich in Mexiko gematcht. Leute, Leute, ich bin sehr gespannt, wie viele WM-Babys es geben wird. Aber auf die Statistik müssen wir wohl noch 9 Monate warten.
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0: Das Wetter.
1: In der Nacht ist es leicht bewölkt, Regen soll es aber keinen geben. Die Werte gehen runter auf 12 bis 9 Grad. Am Tag gibt es dann Sonne und Wolken im Wechsel und maximal 26 Grad.
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2: Zurzeit liegen uns keine Meldungen vor. Wir wünschen allen unterwegs gute Fahrt.
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1: Hallo zusammen, guten Morgen. Johanna Tänzer ist hier an diesem sehr, sehr frühen Freitag. Und wenn ihr ein bisschen Motivation für diesen Tag, für diesen frühen Tag braucht, kein Problem.

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1: Ich bin Katrin Müller. Mit Steuerentlastungen von 10 Milliarden Euro, flexibleren Arbeitsverträgen und massivem Abbau von Bürokratie wollen Union und SPD Deutschland aus der Krise führen. Im Koalitionsausschuss verständigten sich die Spitzen der Regierungsparteien auf ein Reformpaket mit 34 Punkten, das auch die bereits in die Wege geleiteten Reformen in den Bereichen Rente und Gesundheit umfasst. Kanzler Friedrich Merz hat dazu im ZDF Stellung bezogen.
2: Wir haben damit einen Kompromiss gemacht. Das haben ja auch viele gesagt, die in diesem Bereich verdienen. Macht das. Das können wir bezahlen. Wir entlasten dafür die unteren und mittleren Einkommen.
1: Merz hofft, dass die Konjunktur auch durch die Reformen wieder Fahrt aufnimmt und das Wachstum im kommenden Jahr mehr als 1% beträgt. Der Deutsche Wetterdienst hat den vorläufigen Temperaturrekord der jüngsten Hitzewelle nach oben korrigiert. Demnach wurden am vergangenen Samstag in Möckern-Drewitz in Sachsen-Anhalt 41,8 Grad gemessen und damit 0,1 Grad mehr als zunächst im brandenburgischen Koschen-Neiße-Münde. Grund ist nach Angaben des DWD eine nachträglich entdeckte Messlücke. Das Aus von Julian Nagelsmann als Bundestrainer der Fußballnationalmannschaft rückt offenbar näher. Wie die Bild berichtet, soll die DFB-Spitze Nagelsmann in einer dreistündigen Sitzung in Frankfurt einen Rücktritt nahegelegt haben. Das DFB-Team war bei der WM Anfang der Woche im 16. Finale an Paraguay gescheitert.
3: Julian Nagelsmann soll sich Bedenkzeit erbeten haben, aber alles klingt danach, als ob seine Ablösung beschlossene Sache ist. Das meldet auch die Frankfurter Rundschau. Angeblich soll bis zum Wochenende alles durch sein. Vom DFB kam bisher keine Erklärung dazu. Nagelsmanns Vertrag läuft noch bis 2028. Als möglicher Nachfolger wird ja Jürgen Klopp heiß gehandelt. Thomas Thonfeld, Sportredaktion.
1: Bei der WM hat sich Portugal gegen Kroatien mit 2:1 durchgesetzt und steht damit im Achtelfinale. Dort trifft das Team auf Europameister Spanien. Die Spanier hatten im 16. Finale zuvor 3:0 gegen Österreich gewonnen. Zum Tennis. Alexander Zverev steht beim Tennisturnier in Wimbledon in der dritten Runde. Der French Open-Sieger gewann gegen den Franzosen Valentin Royer in 3 Sätzen. Ebenfalls weiter ist Jan-Lennard Struff. Er setzte sich in 5 Sätzen gegen den US-Amerikaner Brandon Nakashima durch.
0: Das Wetter.
4: In der Nacht ziehen ein paar Wolken durch, es bleibt aber trocken. Die Temperaturen liegen runter auf 12 bis 9 Grad. Am Tag wechseln sich dann Sonne und Wolken ab. Dazu wird es 26 Grad warm.
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5: Zurzeit liegen uns keine Meldungen vor. Wir wünschen allen unterwegs gute Fahrt.
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4: Hallo, guten Morgen zusammen. Johanna Tänzer hier, wünsche euch einen schönen Start in diesen Freitagmorgen. Und ich weiß es doch, ihr wollt das hören, dieses eine Lied. Ja, dann spiele ich euch halt ein Lied von Mark Forster. Bitteschön.
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0: Alvaro Soler mit Machia. Guten Morgen.
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0: Das checken wir jetzt mit Kollege Robert Jans.
2: Hallo.
0: Heute wird auf jeden Fall weiter diskutiert, ne, über das Reformpaket der Bundesregierung.
2: Genau, insbesondere um die geplanten Regeln zur AU. Wir müssen uns da ja auf strengere Regeln einstellen. Die schwarz-rote Koalition plant nämlich deutlich schärfere Vorgaben, die hohe Fehlzeiten in den Unternehmen eindämmen sollen. Bald soll als gesetzliche Regel gelten, dass man schon vor dem ersten Fehltag an eine ärztliche Bescheinigung braucht, statt eben am vierten Tag, so wie wir das kennen. Krankschreibungen per Telefon sollen auch nicht mehr möglich sein. Und dazu haben wir Reaktionen eingeholt und die hören wir heute Morgen bei uns.
0: Und ihr hört bei uns auch immer die Verkehrslage, ja. Na klar. Und da könnte es heute ein bisschen voller werden auf den Straßen, nicht?
2: Ja, genau, weil passend zum schönen Wetter gehen die Sommerferien los, zumindest in manchen Bundesländern. Es gibt ja auch schon Bundesländer, da laufen sie bereits, fällt mir gerade so ein. Jetzt mit Bremen, Niedersachsen, Sachsen, Sachsen-Anhalt, Schleswig-Holstein und Thüringen starten auf jeden Fall heute die nächsten Bundesländer in die Sommerferien. Und der ADAC rechnet also mit der nächsten großen Reisewelle dementsprechend. Schon ab dem Mittag kann es heute also voller werden auf den Autobahnen.
0: Ich will auch Ferien, Robert.
2: Ja, ich auch.
0: Okay. Leider
2: ja.
0: Nein.
2: Ja, geht aber nicht.
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0: Freitagmorgen, 5:30. Wir schauen aufs Wetter für Dortmund und das ist heute ganz nett. Wir haben jetzt 15 Grad in Sölde, 16 in Lindenhorst und dann später ein Mix aus Sonne und Wolken. Ein bisschen Wind ist mit dabei und das bei maximal 24 Grad. Und auch am Wochenende haben wir so einen Sonnen- und Wolkenmix bei 25 Grad ungefähr. Und am Sonntag kann dann auch mal ein Schauer dabei sein. Dortmund Verkehr, die Blitzeranhänger sind noch am Start. Auf der Mallinckrodtstraße stadtauswärts vorm Hafen und auf der Dernerstraße auch Fahrtrichtung stadtauswärts. Wenn ihr schon was seht so früh am Morgen, sagt gerne kurz Bescheid über die 0800 91 2 91 23. Danke euch.
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2: Hallo, guten Morgen zusammen. Johanna Tänzer ist hier. Kommt gut in diesen Freitagmorgen. Hier gibt es jetzt eine Runde 2000er-Vibes. Zusammen mit Weedus.

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0: Something. Breakfast at Tiffany's. Hallo, guten Morgen, schönen Freitag euch. Wetter soll ja sehr gut werden wieder. Und bei dem Wetter sind natürlich auch viele auf dem Motorrad unterwegs. Und es gibt ja sehr viele, sehr coole Strecken hier bei uns in NRW. Und an diesem Wochenende gibt es für manchen Biker vielleicht ein Ziel, das erstmal ungewöhnlich klingt.
1: Augenblick mal unterwegs.
2: Was für ein Sound, der geht bestimmt bei vielen durch den Magen und wird morgen hundertfach zu hören sein bei einer Motorradwallfahrt. Jede Menge Motorräder und jede Menge unterschiedlicher Menschen.
3: Da ist tatsächlich der lederbekluftete, wenn man das so möchte, Hardbiker bei. Ja, da ist aber auch der pensionierte Studienrat bei, die ein Thema eint. Das ist das Motorrad, das ist das Unterwegssein und da freuen wir uns drauf.
2: Sagt Bastian Rütten, Pastoralreferent im niederrheinischen Marienwallfahrtsort Kevela, kümmert sich dort um die traditionelle Motorradwallfahrt. Ab morgen Mittag kommen die Biker an und dann wird es aber erstmal ganz ruhig.
3: Wir haben erst immer eine ganz ergreifende Andacht, wo es auch um die Menschen geht, die auf der Straße ums Leben gekommen sind. Übrigens nicht nur auf Motorrädern, sondern im Straßenverkehr.
2: Anschließend gibt es natürlich auch noch das laute Hubkonzert, die Vorbeifahrt an der Gnadenkapelle, an der Trösterin der Betrübten, am Abend eine große Party.
3: Unendlich viele Kerzen, die angezündet werden und Leute, die sich auch Raum für Stille nehmen. Dass es beides gibt, ist typisch für eine Wallfahrt, das war immer schon so. Also, dass sehr viel Leben und Lebendigkeit mit sehr viel Einkehr und Besinnung zusammenkommt, das zeichnet den Ort ja seit hierher aus.
2: Denn nicht nur Kevela, sondern auch die Motorradwallfahrt mit Mensch und Maschine hat eine lange Tradition. Bastian Rütten.
3: Ganz, ganz wichtig ist allen die Segnung der Fahrzeuge, wobei ich dann auch immer sage, ein Fahrzeug segnen heißt ja nicht, dass man danach die Haftpflichtversicherung kündigt, sondern das heißt, dass egal was passiert, wir unter Gottes Schutz fahren. Und dafür gibt es eine große Offenheit an diesem Tag.
2: Und alle Infos bei uns auf augenblickmalonline.de. Stefan Klinkhammer von der katholischen Kirche für Augenblick mal.
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1: Mit Malte Albrecht. Guten Morgen.
2: Wir müssen jetzt Veränderungen haben, damit vieles so bleibt, wie wir es in den letzten Jahrzehnten erarbeitet haben.
1: Bundeskanzler Merz war das gestern Abend im ZDF. Da hat er noch einmal das große Reformpaket der schwarz-roten Koalition erklärt und verteidigt. Man dürfe das Paket nicht wieder zerreden und sich in Klein-Klein-Debatten verlieren. Gesprochen hat der Kanzler unter anderem über die geplante Steuerreform. Sie sei ein Kompromiss, sagte er. Mehr sei nicht möglich gewesen. Die zur Gegenfinanzierung angekündigte Erhöhung der Reichensteuer nannte er akzeptabel.
2: Das haben ja auch viele gesagt, die in diesem Bereich verdienen. Macht das, das können wir bezahlen. Wir entlasten dafür die unteren und mittleren Einkommen. Ich sag mal, für eine Familie mit 60.000 Euro Einkommen, zwei Kindern, sind das 600 Euro im Jahr.
1: Natürlich sind nicht alle damit glücklich. Kritik kommt zum Beispiel vom Chef des Münchner IFO-Instituts Fuest. Der sagte dem Spiegel, dass vor allem Mittelständler belastet würden. Das sei ein Signal, noch weniger in Deutschland zu investieren. Und auch die geplanten Verschärfungen bei Krankschreibungen im Job sorgen für viel Ärger. Darauf wollte Merz im ZDF aber gar nicht groß eingehen. Man müsse nicht am ersten Tag in die Arztpraxis, sondern müsse vom ersten Tag eine Arbeitsunfähigkeitsbescheinigung haben, sagte er, ohne weitere Erläuterung. Generell hofft Merz jetzt auf mehr Schwung für die angeschlagene Koalition.
2: Wir haben da auch in der Koalition zu einem neuen Miteinander gefunden. Wir mussten uns ja auch zunächst einmal ein bisschen aneinander gewöhnen. Das hat Zeit gebraucht und mit dem gestrigen Tag, denke ich, haben wir jetzt wirklich einen großen Schritt getan, der in die richtige Richtung zielt.
1: Der letzte ARD-Deutschland-Trend hatte den großen Vertrauensverlust in die Bundesregierung sehr deutlich gezeigt. Da kam die Union nur noch auf 22%, die SPD nur noch auf 12%. Und jetzt weitere Themen in Kurzform. US-Präsident Trump hat mal wieder gegen Deutschland und andere NATO-Verbündete ausgeteilt. Auf seiner Online-Plattform bezeichnete er deren Beiträge für das Verteidigungsbündnis als lächerlich. Damit baut Trump Druck auf vor dem NATO-Gipfel kommende Woche in Ankara. Europameister Spanien steht im Achtelfinale der Fußball-WM. Die Spanier haben im 16. Finale gegen Österreich mit 3:0 gewonnen. Portugal besiegte Kroatien mit 2:1. Die Partie Schweiz gegen Algerien läuft zur Stunde noch. Die Weltgesundheitsorganisation hat den tödlichen Hunter-Virus-Ausbruch auf dem Kreuzfahrtschiff Hondius offiziell für beendet erklärt. Die letzte Kontaktperson sei negativ getestet worden und habe die Quarantäne nun verlassen können, sagte WHO-Chef Tedros. Seit Ende Mai gab es keine neuen Fälle mehr. Das Hunter-Virus war im April während einer Reise von Argentinien zu den Kapverden ausgebrochen. Insgesamt wurden 13 Infektionen bestätigt, 3 Passagiere starben, darunter auch eine Deutsche. Und das waren die Nachrichten mit Malte Albrecht.
3: Danke dir, Malte. Schau mal aufs Wetter für Dortmund. Das ist ganz hübsch. Die Sonne ist schon wieder da. Temperaturen, hui, schattig. 14 Grad in Aplerbeck, 15 in Bodelschwing. Aber da kommt natürlich noch was, denn wir haben die Sonne weiterhin am Start. Bis zu 24 Grad sind drin heute. Dazu gibt es auch mal ein paar Wolken zwischendurch und ein bisschen Wind. Und so geht es eigentlich auch am Wochenende weiter. Wir haben Sonne und Wolken bei so 25 Grad. Am Sonntag kann auch mal ein Schauer mit dabei sein.
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3: Dortmund Verkehr. Wir haben Infos von den Blitzern. Die Oma steht noch an der Derner Straße, fahrt Richtung Stadt auswärts. Aber der Opa ist nicht mehr in der Mallinckrottstraße unterwegs. Also wenn ihr ihn findet, sagt gerne Bescheid, auch für andere Blitzer oder Staus. Gerne kurz einmal durchklingeln oder eine WhatsApp schreiben an die 0800 91 2 91 23. Danke euch.
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3: Hey, es ist Freitag. Schön, dass ihr dabei seid. Ich bin Tim Schmutzler. Hi.

Giesinger bei Radio 91.2. Wenn sie tanzt um 6.09 Uhr. Ja, hey, wir haben gerade so ein bisschen BVB-Feeling bei der Weltmeisterschaft. Torwart Gregor Kobel ist im Einsatz als Nummer 1 der Schweizer. Und die spielen im 16. Finale gegen Algerien. Und da spielt Rami Benzebaini. Also noch mehr BVB-Feeling heute Morgen. Ist auch irgendwie eine crazy Uhrzeit. Ich auch nicht gedacht, dass ich während der Frühschicht mal hier auf so ein Fußballergebnis gucke. Aber es steht jetzt mittlerweile 2:0 für die Schweiz. Gerade kurz nach Ende der Halbzeit gab es das 2:0. Also es sieht so aus, als würde die Schweiz ins Achtelfinale einziehen. Benzebaini hätte da ein bisschen länger Urlaub und der Kobel kann noch ein bisschen da drüben bleiben. Also, ja, ist so schön. Ist egal, wer gewinnt. Einer der BVB-Spieler ist auf jeden Fall weiter. Wie gesagt, im Moment sieht so aus, als wäre es Gregor Kobel mit seinen Schweizern. Ich wünsche euch einen schönen Freitagmorgen hier bei Radio 91.2. Guten Morgen.

Warren. Ich finde es immer noch großartig. Ordinary um 6.16 Uhr hier bei Radio 91.2. Und jetzt machen wir eine Runde Boybands, würde ich sagen. Wir legen los hier mit NSYNC. Bye, bye, bye. Feiere ich total. Und dann nochmal ein paar Jahre zurück in die 90er zu Take

0: schön. Ich habe mir ein bisschen den Daumen verbrannt, weil ich das Feuerzeug hier geschwenkt habe. Take that back for good. Um 6.23 Uhr bei Radio 91.2. Ich bin Tim Schmutzler. Guten Morgen.
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0: Cyril und das ist unser Hit für halb. Stumbling In, jetzt um 6:30. Guten Morgen am Freitag.
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2: Mit Luzi Hollmann. Einen schönen Freitagmorgen euch. Riesenschreck für mehrere Anwohner in der Nordstadt. Die Feuerwehr musste am Abend ein Mehrfamilienhaus auf der Robertstraße evakuieren. Laut eines Sprechers hatte sich in einer Wohnung die Decke gelöst. Danach entdeckten die Einsatzkräfte weitere Risse im gesamten Treppenhaus. Weil nicht auszuschließen war, dass das Haus einstürzen könnte, mussten alle Anwohner raus. Sie wurden vom Sozialamt der Stadt woanders untergebracht. Das Haus und der Bereich drumherum wurden abgesperrt. Im Laufe des Tages heute will sich nun das Bauordnungsamt zusammen mit einem Statiker ein Bild von der Lage machen. Danach soll entschieden werden, wie es weitergeht. Mit der Telefonkrankschreibung könnte schon bald wieder Schluss sein. Die Bundesregierung plant, sie wieder abzuschaffen. Außerdem sollen Krankschreibungen bereits ab dem ersten Tag verpflichtend sein. Kritik dazu kommt von der Kassenärztlichen Vereinigung Westfalen-Lippe. Sie warnt vor mehr Bürokratie, volleren Wartezimmern und zusätzlichen Belastungen für Arztpraxen. Aus Sicht der Ärztevereinigung würden so wertvolle Ressourcen gebunden, die dann bei schwerer erkrankten Patientinnen und Patienten fehlen. Außerdem zeige das Vorhaben, dass die Politik den Arbeitnehmern misstraut und die tägliche Versorgungsrealität völlig ausblendet. Borussia Dortmund verabschiedet sich von Julien Duranville. Der Mittelfeldspieler verlässt mit sofortiger Wirkung den Verein nach 3,5 Jahren und geht zu Olympique Lyon. Duranville war als 16-Jähriger zum BVB gekommen und gehörte direkt zum Profikader. Der Belgier kam für den BVB in der Bundesliga 15 Mal zum Einsatz. Allerdings kämpfte er auch mit vielen Verletzungen. In der Rückrunde der vergangenen Saison wurde der 20-Jährige dann zum FC Basel ausgeliehen.
0: Danke dir, Luzi. Schau mal aufs Wetter für Dortmund. Das geht relativ nett los. Also was heißt relativ? Sag ich sehr. Gerade die Sonne ist da, ich sehe viel Blau am Himmel. Wir haben so 14, 15 Grad im Moment. Das ist richtig schick, um nochmal durchzulüften. Wobei, so langsam sollte die Hitze wirklich aus der Bude raus sein. Wir haben aber später dann schön Sonne, Wolken, bisschen Wind und 24 Grad. Finde ich persönlich sehr angenehm. Das Wochenende auch so, Sonne und Wolken bei ungefähr 25 Grad. Und am Sonntag kann vielleicht auch mal ein kleiner Schauer mit dabei sein. Freue mich nicht, muss ich nicht gießen, ist doch auch fein. Gucken wir auf die Straßen bei uns in Dortmund. Da haben wir Blitzer. Ich bin ein bisschen hier irritiert, weil Oma und Opa beide in der Jägerstraße Richtung Borsigplatz hier in unserem System stehen. Ich weiß, also das kann eigentlich nicht, aber egal. Ich sag mal, Jägerstraße Richtung Borsigplatz steht auf jeden Fall einer der Blitzeranhänger definitiv. Ansonsten habe ich heute Morgen auch noch keine Meldung. Wenn ihr das auflösen könnt, sagt gerne Bescheid per WhatsApp über die 0800 91 2 91 23. Danke euch.
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0: Ich bin Tim Schmutzler, wünsche euch einen schönen Freitagmorgen. Hallo zusammen.

0: Es ist 6.38 Uhr und ich würde sagen, wir machen ein bisschen Frustabbau am Freitag.
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2: Um Streit zu vermeiden, obwohl du stinksauer bist, lass die Familie in Ruhe und lass es einfach an Haushaltsgeräten aus. Die Waschmaschine lügt ja zum Beispiel ständig und sagt, noch 0 Minuten bis zum Ende des Programms. Und dann sind es am Ende 5. Die kannst du beschimpfen.
3: Du Dreckschleuder! Mann!
2: Genau, und die Kaffeemaschine.
3: Ja, jetzt willst du am frühen Morgen noch entkalkt werden, oder was? Was soll ich noch machen?
2: Na, Abtropfschale leeren, Brüheinheit reinigen, Wasser nachfüllen und dabei viel schimpfen. Und so bleibt unser Familienfrieden erhalten und unsere Beziehung harmonisch. Und wir beschimpfen voller Leidenschaft den Saugroboter, den Kabelsalat, das Spannbettlaken und natürlich den Drucker.
3: Ja, Papierstau! Kümmer dich selber drum! Idiot!
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0: Three Dreams. 5:07 haben wir es. Hier ist Radio 91.2 mit einer ziemlich verrückten Geschichte. Und der Titel dieser Geschichte könnte sein: Das weiße Riesenrad vom Phoenixsee. Das dreht sich ja seit gestern ganz offiziell an der Hörder Burg. Und es sollte eigentlich wieder an die Formel-1-Strecke in Bahrain. Habt ihr vielleicht dann schon mal im Fernsehen gesehen, wenn ihr Formel 1 guckt. Aber auf dem Weg dahin ist es in der Straße von Hormuz stecken geblieben. Und dann hat irgendwer gesagt, gut, dann drehen wir um und stellen das 38-Meter-Teil doch nach Dortmund. Da sagen wir danke, das kommt gut an.
1: War ein super Rundflug, kann ich sagen. Es war einfach nur toll, dass ich das heute erleben darf hier. Das war einmalig.
2: Man sieht das Stadion, man sieht das Phoenix-West-Gelände, natürlich den schönen Phoenixsee.
3: Man sieht den Florianturm. Man sieht eigentlich fast ganz Dortmund.
4: Es ist fantastisch. Also ich bin richtig glücklich, dass ich das erleben durfte.
0: Aber wie schön. Also Dortmund von oben und das dann auch noch mit dem Segen von oben. Denn Schaustellerpfarrer Sascha Ellinghaus hat das Dortmunder Rad gesegnet mit ordentlich Weihwasser.
5: So wie man in katholischer Tradition auch ein Haus segnet, wenn man es erworben hat oder wenn man als Familie neu eingezogen ist, hat sich in der Schaustellerwelt die Tradition erhalten, dass neue Geschäfte oder neu erworbene, übernommene Geschäfte gesegnet werden, dass um Gottes Segen gebeten wird für eine unfallfreie und erfolgreiche gute Fahrt mit in diesem Fall diesem Riesenrad.
0: Na guck mal, da kann nichts mehr schiefgehen auf jeden Fall und das Dortmunder Rad steht jetzt erstmal für 3 Monate am Phoenixsee. Es kostet für Erwachsene 6 € und für Kinder 4 €, haben wir gehört. Das lohnt sich auf jeden Fall, weil es von oben richtig, richtig toll aussieht. Und wir haben auch ein Video für euch bei Instagram und auf der Radio 91.2 Facebook-Seite. Und das jetzt für euch Blue mit All Rise. Mittlerweile haben wir 6:46 Uhr. Ich bin Tim Schmutzler. Ja. Guten Morgen zusammen.

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1: Mit Malte Albrecht, guten Morgen. Der Sommer der Reformen, da ist er jetzt wohl. Seit gestern wissen wir, was bei Steuern, Arbeit und Bürokratieabbau auf uns zukommt. Ein Punkt, der für besonders viele Diskussionen sorgt, ist das Thema Krankschreibungen im Job. Danny Hoppe aus dem News-Team. Am Abend hat sich Vizekanzler Klingbeil dazu nochmal bei RTL geäußert und gesagt, man arbeite hier an vernünftigen Lösungen.
2: Ja, man brauche hier vor allem eine pragmatische Umsetzung, sagte er. Man müsse das Ganze jetzt so hinbekommen, dass niemand, der krank sei, dann auch wirklich zum Arzt gehen müsse, also zum Beispiel mit 40 Grad Fieber oder wenn er sich alle paar Minuten übergibt. Was das aber jetzt genau heißt, ist weiter unklar. Auch Kanzler Merz hat die neuen Regeln am Abend nochmal relativiert. Man müsse nicht am ersten Tag in die Arztpraxis, sondern man müsse nur vom ersten Tag an eine Arbeitsunfähigkeitsbescheinigung haben. Aber auch er hat das nicht weiter erläutert, sondern die verschärften Regeln verteidigt. Man müsse die hohen Krankenstände in Deutschland herunterbringen.
1: Was auch noch kommen könnte, ist die Einführung von Teilkrankschreibungen.
2: Ja, da arbeitet Bundesgesundheitsministerin Wagen ja schon dran. Das heißt, wenn Beschäftigte länger krank sind, sollen sie sich auch nur teilweise krank schreiben lassen können, und zwar zu 25, 50 oder 75% der üblichen Wochenarbeitszeit. Voraussetzung dafür ist, dass der Beschäftigte und der Arbeitgeber das wollen. Das findet der Chef der Krankenkasse DRK Gesundheit Storm auch gut und sinnvoll. Damit lasse sich ein hoher Krankenstand wirksam reduzieren und man bekomme mehr Flexibilität. Das zeigten Erfahrungen aus Skandinavien, sagt er. Die Abschaffung der telefonischen Krankschreibung und eine Bescheinigung ab dem ersten Tag kritisiert aber auch Storm scharf und warnt vor überfüllten Praxen.
1: Dankeschön, Danny Hoppe. Und jetzt weitere Nachrichten, kurz und kompakt. Die Mieten in den 40 größten deutschen Städten sind in den letzten 10 Jahren um 51% gestiegen. Das zeigt eine Auswertung des Deutschen Gewerkschaftsbundes. Der DGB fordert deshalb mehr sozialen Wohnungsbau und schärfere Regeln gegen Mietwucher. Portugal steht im Achtelfinale der Fußball-WM. Das Team mit Superstar Cristiano Ronaldo hat sein 16. Finale gegen Kroatien mit 2:1 gewonnen. In der nächsten Runde trifft Portugal auf Europameister Spanien. Die Spanier hatten Österreich mit 3:0 besiegt. Außerdem gewann eben die Schweiz mit 2:0 gegen Algerien. So sauber wie gedacht sind Europas Badegewässer wohl doch nicht. Die Europäische Umweltagentur hatte zwar den meisten Badestellen eine ausgezeichnete Wasserqualität bescheinigt, das Recherchezentrum Korrektiv warnt jetzt aber, für die offizielle Bewertung würden nur 2 bestimmte Fäkalbakterien untersucht. Andere mögliche Risiken blieben außen vor, zum Beispiel Blaualgen, Pestizide oder PFAS-Chemikalien. Dabei liegen für viele dieser Stoffe Messdaten vor. Die Europäische Umweltagentur verweist auf die EU-Badegewässerrichtlinie, die schreibe eben nur den Test auf Fäkalbakterien vor. Und das waren die Nachrichten mit Malte Albrecht.
3: Danke dir, Malte. Schau mal aufs Wetter für Dortmund. Die Sonne ist da, der Himmel ist blau, die Temperaturen gerade 15 Grad in Kirchhörde, 17 sind es bei euch in Ewing. Und das mit der Sonne und den Wolken bleibt noch so ein bisschen Wind ist mit dabei, heute aber eher keine Schauer, das dann bei 24 Grad. So geht's auch am Wochenende weiter. Sonne, Wolken, 25 Grad, am Sonntag ist dann auch mal ein Schauer mit dabei.
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3: Dortmund Verkehr, wir haben 2 Blitzer für euch. Einmal auf der Österstraße, fahrt Richtung Scharnhorst, und dann einer der Blitzanhänger steht in der Jägerstraße und blitzt Richtung Borsigplatz. Ansonsten relativ entspannt, so ist es ja gerne mal am Freitag, mag ich sehr gerne. Dann sind wir schneller bei der Telefonnummer für den Kontakt hier ins Studio. Das ist die 0800 91 2 91 23 für eure Blitzer- und Staumeldung. Dankeschön.
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3: Ich bin Tim Schmutzler, wünsche euch einen entspannten Start in diesen Freitagmorgen. Hi.

0: Bon Jovi. You give love a bad name. Um 10 nach 7 an diesem Freitagmorgen. Hallo zusammen. Also wenn ein Paket kommt, da ist es meist eine schöne Sache. Ne? Da wissen wir, was drin ist, weil wir es ja so bestellt haben. Jetzt haben wir seit gestern ein Paket auf dem Tisch liegen. Da hätte ich noch ein paar Fragen zu. Das Reformpaket der Bundesregierung ist da und vor allem die neuen Regelungen zur Krankschreibung sind, ich sag's mal vorsichtig, umstritten. Wir brauchen ja dann ab dem ersten Krankheitstag eine AU vom Arzt und die telefonische Krankschreibung wird auch abgeschafft. Ich glaube, die Arzthelferinnen in Dortmund haben kollektiv einmal die Hand vor die Stirn geklatscht, als sie das gehört haben. Und Elke Krämer vom Hausärzteverband Nordrhein hat überhaupt kein Verständnis für diese Vorschläge.
1: Also mein erster Gedanke war, das ist wieder so ein typisches Sommerloch-Thema. Es ist natürlich ein Thema, was eben vorgebracht wurde, dass diese telefonischen AUs missbräuchlich verwendet worden sind. Dieses Risiko besteht natürlich immer, wenn es sich um Patienten handelt, die man in der Praxis nicht kennt. Wohingegen aber alle die Patienten, die bei mir in kontinuierlicher hausärztlicher Betreuung sind, die muss ich nicht zwangsläufig persönlich sehen, um zu wissen, ob sie eine Krankmeldung benötigen oder nicht.
0: Das also zur telefonischen Krankmeldung, kommen wir zur Krankschreibung ab dem ersten Tag. Das ergibt aus Ihrer Sicht auch keinen Sinn. Warum?
1: Wenn jemand einen Erkältungsinfekt hat mit Fieber, Kopfschmerzen, Husten, Schnupfen, dann ist er ja nicht zwangsläufig so krank, dass man ihn genau an diesem Tag dann auch sehen muss. Er ist ja nicht lebensbedrohlich erkrankt. Das heißt, diese Person kann sich zunächst mal mit Hausmitteln oder mit einem normalen Grippemittel aus der Apotheke ja ausreichend helfen.
0: Ja, da hat es einen Punkt. Und dann ist ja auch noch die Frage, was ist eigentlich mit Menschen, die zum Beispiel am Wochenende arbeiten? Die belasten dann nämlich die Notaufnahmen, denn da müssten die ja hin.
1: Nicht um sie zu behandeln, sondern einfach nur um diesen gelben Schein, also den ehemals gelben Schein, auszustellen.
0: Ja, das ist vielleicht jetzt noch nicht so ganz zu Ende gedacht von der Bundesregierung. Ich habe dazu auch noch was von Kanzler Friedrich Merz gehört bei Maybrit Illner im ZDF. Da sagt er, sie müssen nicht am ersten Tag in die Arztpraxis, sie müssen aber vom ersten Tag eine Arbeitsunfähigkeitsbescheinigung haben. Wie das jetzt gehen soll, hat er dann nicht erklärt. Also sagen wir mal wieder vielen Dank auch an unseren Bundeskanzler. Das ist irgendwie schräg. Ich bin dann sehr gespannt, wie das im Gesetz dann demnächst konkret aussehen wird. Hier ist Radio 91.2. Guten Morgen.

0: Marshmallow, Pink und Sting. Mein Gott, was ein Aufgebot. Dreaming hier bei Radio 91.2, 7.18 Uhr. Und wir machen direkt weiter mit dem Riesenaufgebot. Hier ist unser Wettermann Kai Zorn. Guten Morgen.
1: Einen schönen guten Morgen.
0: Kai, wie geht's denn durch den Freitag bei uns in Dortmund?
1: Es ist momentan noch frisch, aber das wird sich ändern. Die Temperaturen steigen wieder an und erreichen dann am Nachmittag so 23 bis 24 Grad. Dazu gibt es erst einmal viel Sonnenschein. Ab der Mittagszeit bilden sich Quellwolken. Die werden dann auch mal so zahlreicher und bilden sich zu Wolkenteppichen aus, bleiben aber harmlos. Am späteren Nachmittag lösen sich diese wieder auf. Begleitet wird das Ganze dann von flottem West- bis Nordwestwind.
0: Okay, geht es am Wochenende auch so flott weiter?
1: Es bleibt leicht wechselhaft. Morgen haben wir so eine Mischung aus Sonnenschein und Wolkenfeldern. Gerade so am Morgen sind die Wolkenfelder auch mal kompakter mit so ein bisschen Gefissel. Am Nachmittag scheint häufiger die Sonne und es bleibt ziemlich windig. Das Ganze bei um und etwas über 25 Grad. Am Sonntag, Montag und Dienstag bleibt es windig mit Wolken, Sonne und ein paar Schauern. Wieder bei rund 25 Grad.
0: Ach, das ist doch ganz angenehm. Danke dir, Kai. Hab ein schönes Wochenende.
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0: Das ist mein Ding. 7.25 Uhr ist Radio 91.2. Da kommt gerade die Eilmeldung rein, dass Bundestrainer Julian Nagelsmann sagt, ich trete zurück. Das berichten wohl Sky und die Bild-Zeitung übereinstimmend. Also, das war's dann nach diesem WM-Aus gegen Paraguay. Julian Nagelsmann dann offenbar nicht mehr Bundestrainer. Wer macht's jetzt? Möglicherweise Jürgen Klopp. Das wäre eine Sache. Was habt ihr für eine Meinung dazu? Schickt sie mir gerne rein per WhatsApp-Sprachnachricht an die 0800 91 2 91 23. Guten Morgen euch.
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0: Harris hat freundlicherweise den Hit für halb für uns. Dreamer heißt er und es ist jetzt 7:30. Guten Morgen.
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2: Schönen guten Morgen, Luzi Hollmann hier. In der Nordstadt in der Nähe des Borsigplatzes musste am Abend ein Mehrfamilienhaus evakuiert werden. Laut Feuerwehr hatte sich in einer Wohnung auf der Robertstraße die Decke gelöst. Im Anschluss entdeckten Einsatzkräfte im gesamten Treppenhaus Risse. Weil nicht auszuschließen war, dass das Haus einstürzen könnte, mussten alle Anwohner raus. Sie wurden vom Sozialamt der Stadt woanders untergebracht. Das Haus und der Bereich drumherum wurden abgesperrt. Im Laufe des Tages heute will sich das Bauordnungsamt zusammen mit einem Statiker ein Bild von der Lage vor Ort machen. Danach soll entschieden werden, wie es weitergeht. Ein Brand auf einem riesigen Feld in Mengede hat die Feuerwehr gestern lange beschäftigt. Das Feuer war auf der Haltenfläche zwischen dem Dortmund-Ems-Kanal und dem IKEA-Zentrallager gegen Mittag ausgebrochen und hatte sich durch den starken Wind relativ schnell ausgebreitet, sagt die Feuerwehr. Am Ende standen rund 1000 Quadratmeter in Flammen. Weil das Gelände so abgelegen ist, musste die Feuerwehr das Löschwasser ständig mit Tanklöschfahrzeugen nachliefern. Auch eine Drohne wurde eingesetzt, um mögliche Glutnester zu finden. Rund 2 Stunden war die Feuerwehr im Einsatz. Zur Ursache ermittelt jetzt die Polizei. 2 BVB-Spieler können weiter vom WM-Titel träumen. Neben Norwegen-Profi Julian Riasson ist jetzt auch Dortmunds Torwart Gregor Kobel ins Achtelfinale eingezogen. Der Schweizer gewann mit seinem Team soeben das Spiel gegen Algerien mit 2:0 und schmiss damit BVB-Kollege Rami Benzebaini aus dem Wettbewerb. Kobel trifft in der nächsten Runde dann entweder auf Kolumbien oder Ghana. Riasson spielt mit der norwegischen Nationalmannschaft bereits am Sonntag gegen Brasilien.
0: Danke dir, Luzi. Wir schauen aufs Wetter für Dortmund. Die Sonne ist da. Es ist ein freundlicher Freitagmorgen bei uns in Dortmund mit jetzt 15 Grad in Asseln, 17 sind es in Westrich und wir haben so einen Sonne-Wolken-Mix den ganzen Tag über. Ein bisschen Wind ist mit dabei, das kennen wir ja schon, das dann bei 24 Grad. Und auch das Wochenende wird meistens schön, also wir haben so einen Sonne-Wolken-Mix bei 25 Grad. Sonntag, naja, so der eine oder andere Schauer, aber es tut jetzt auch nicht weh. Wir gucken auf die Straßen, Dortmund-Verkehr, da haben wir einen neuen Blitzer. Auf der Sölder Straße in Höhe der Fahrschule steht ein schwarzer Caddy, hat der Frank gemeldet, Dankeschön dafür. Dann haben wir die Österstraße in Richtung Scharnhorst, da wird geblitzt und ein Blitzanhänger steht auf der Jägerstraße in Fahrtrichtung Borsigplatz. Einen Stau haben wir auch, beziehungsweise stockenden Verkehr auf der A45 Hagen-Dortmund. Zwischen Kreuz Hagen und Westhofener Kreuz, 2 Kilometer stockender Verkehr, dauert da so 5 Minütchen länger. Und wenn ihr noch was seht unterwegs, einen Stau oder einen Blitzer, dann sagt gerne kurz Bescheid, ist kostenlos. 0800 91 2 91 23. Dankeschön.
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0: Ich bin Tim Schmutzler, stehe für den Job als Bundestrainer gerne zur Verfügung. Guten Morgen.
3: Hi.

Guten Morgen um 20 vor 8. Hier ist Radio 91.2 und jetzt passiert's wohl doch. Julian Nagelsmann tritt als Bundestrainer zurück. Da gab's wohl gestern ein dreistündiges Geheimtreffen, unter anderem mit Aki Watzke. Und dann haben die sich angehört, was der Julian so zu sagen hat zum WM aus. Das hat ihn nicht so ganz überzeugt. Und dann haben sie ihm gesagt, Mensch Julian, ne, nimm doch hier den Weg und geh da mal raus, das wäre doch gar nicht so verkehrt. Und Radio 91.2-Hörer Micha schreibt dazu, ja, das ist auch gut so. Ich glaube, der ist so 70% schuld an diesem Dilemma. Gut, dass er weg ist. Er ist gespannt, was ihm der DFB an Abfindung bezahlt. Hoffentlich erfahren wir es, schreibt der Micha. Und die Bild schreibt dazu, 7 Millionen Euro. 7 Millionen Euro. Leute, ey, geht's denn noch? You know what?

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0: Freitag, endlich. 7.48 Uhr ist Radio 91.2. Für die Woche war aufregend genug, ne? Lass uns einmal kurz durchatmen. Wir lauschen hier so ein bisschen den Wellen. Ah, wir atmen tief durch. Es ist Freitag. Jetzt noch so ein kleines bisschen chillige Mucke dazu. 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Die ist heute in 2 Wochen, also am 17. Juli im Sohle Bad Wischling, das wird richtig gut. 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Wir haben natürlich auf jeden Fall einen DJ und der lässt sich gerne von euch inspirieren. Was soll denn wohl so auf die Playlist?
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0: Ich sagen, sind schon ein paar Banger dabei. Dankeschön für eure Vorschläge. 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Juli, die Radio 91.2 Beach Party im Sohle Bad Wischling. 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Da drücke ich euch die Daumen und vielleicht sehen wir dann uns in 2 Wochen. Ich wünsche euch einen schönen Freitag. Ich bin Tim Schmutzler. Guten Morgen.

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1: Mit Nico Hartmann. Spanien und Portugal sind bei der WM ins Achtelfinale eingezogen und treffen nun im direkten Duell aufeinander. Während die Spanier beim 3:0 gegen Österreich keine Mühe hatten, gewann Portugal auf dramatische Weise mit 2:1 gegen Kroatien. Ein Tor in der Nachspielzeit durch Ramos entschied die Partie. Ein Treffer der Kroaten kurz vor Schluss wurde wegen Abseits einkassiert. Außerdem erreichte die Schweiz am frühen Morgen ebenfalls das Achtelfinale. Die Eidgenossen besiegten Algerien mit 2:0.
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2: Mit Malte Albrecht. Guten Morgen. Jetzt im Sommer zieht es viele von uns wieder ans Meer, an den See, den Fluss oder den Kanal. Und die Europäische Umweltagentur hatte ja auch erst Mitte Juni grünes Licht gegeben und gesagt, von den 22.000 Badestellen in den 27 EU-Staaten, Albanien und der Schweiz hätten rund 85% eine exzellente Wasserqualität. Danny Hopper aus den Nachrichten, das Medienhaus Korrektiv sagt jetzt aber, das stimmt so nicht.
3: Nein, Korrektiv sagt, die Bewertung der Europäischen Umweltagentur

0: Literatur beziehe sich nur auf die Messwerte zu zwei Fäkalbakterien. Dutzende andere Erreger und chemische Schadstoffe würden dagegen überhaupt nicht berücksichtigt, wie etwa Blaualgen, Pestizide, Mineralöle oder PFAS. Und das, obwohl der Agentur auch diese Werte vorlegen, kritisiert Korrektiv. Demnach gelten fast 7.900 Badestellen als sauber, obwohl die Gewässer mit chemischen Schadstoffen belastet sind. Und besonders viele solcher Badestellen gibt es laut Korrektiv in Deutschland, aber auch in Italien, Dänemark, Frankreich und Ungarn.
1: Was sagt die EU zu den Vorwürfen?
0: Die EU-Kommission hat da auch Probleme eingeräumt, und zwar schon im vergangenen Jahr. Da hatte sie in ihrem Bericht geschrieben, dass die Weltgesundheitsorganisation dazu aufgerufen habe, verstärkt auch auf Cyanobakterien in Badegewässern zu achten, also Blaualgen. Das sei vor allem auch mit Blick auf den Klimawandel wichtig, denn dieser Erreger werde eben auch durch höhere Temperaturen begünstigt. Und auch Toxikologen von der Uniklinik Kiel sagen, dass die aktuelle Bewertung nicht ausreiche. Ein Gewässer könne die Grenzwerte von chemischen Stoffen sprengen und dennoch als exzellent eingestuft werden. Das sei irreführend, sagen sie.
1: Danke, Danny. Und jetzt weitere Themen in der Zusammenfassung. Vizekanzler Klingbeil hat die geplanten Verschärfungen bei Krankschreibungen im Job verteidigt und betont, dass die Regierung eine praktikable Lösung bei der Umsetzung anstrebe. Niemand, der krank sei, müsse am ersten Tag wirklich zum Arzt gehen, sagte er am Abend bei NTV. Weiter erklärt hat er das aber nicht. Heftige Waldbrände wüten gerade in Südfrankreich. Besonders betroffen ist Saint-Marie-la-Mer, ein beliebter Familienferienort. Rund 3000 Menschen mussten am Abend in Sicherheit gebracht werden. Viele waren auf Campingplätzen. Die Entscheidung ist gefallen. Offenbar tritt Bundestrainer Julian Nagelsmann zurück. Das berichten Sky und Bild übereinstimmend. Der 38-Jährige soll sich gestern nach einer mehrstündigen Krisensitzung in der DFB-Zentrale dazu entschieden haben. Die deutsche Fußballnationalmannschaft war im WM-16-Finale im Elfmeterschießen an Paraguay gescheitert. Kurz nach diesem desaströsen Ausscheiden hatte Nagelsmann einen Rücktritt noch ausgeschlossen. Bei dem Treffen in Frankfurt soll ihm die DFB-Spitze aber diesen Schritt nahegelegt haben. Als Nachfolger ist seit Tagen der frühere BVB- und Liverpool-Trainer Jürgen Klopp im Gespräch. Und das waren die Nachrichten mit Malte Albrecht.
2: Danke dir, Malte. Schau aufs Wetter für Dortmund, das ist sehr hübsch anzusehen. Ein bisschen frisch vielleicht noch. Wir haben 15 Grad in Kirchlinde, 15 auch am Flughafen in Wickede. Aber hey, die Sonne ist da, der Himmel ist weitestgehend blau. So ein paar Wolken sind am Start, ein bisschen windig ist es. Und wir haben später so 24 Grad. Das Wochenende wird relativ ähnlich. Morgen auch Sonne, Wolken bei 25 Grad. Sonntag auch so, aber dann kann mal so ein kleiner Schauer dabei sein.
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2: Gucken wir auf die Straßen bei uns in Dortmund. Da haben wir, das ist eine Menge jetzt hier, ein paar Blitze am Start. Die Sölderstraße in Höhe der Fahrschule, da steht ein schwarzer Caddy. Auf dem Wickeder Hellweg Richtung Brakel bzw. Asseln blitzt es. Dann auf der Derner Straße, Fahrt Richtung Stadt auswärts. Auf der Österstraße in Richtung Scharnhorst. Und ein Blitzeranhänger steht auf der Jägerstraße, Fahrt Richtung Borsigplatz. Jetzt kommen die Staus und der stockende Verkehr. A45 Hagen-Dortmund zwischen Kreuzhagen und Westhofener Kreuz. 2 Kilometer Stau. Es dauert dann mindestens 6 Minuten länger. Und die Gegenrichtung A45 Dortmund Richtung Hagen zwischen Dortmund-Hafen und dem Kreuz Dortmund West, 1 Kilometer stockender Verkehr, da seid ihr in 2 Minütchen durch. Und wenn ihr noch was habt für uns an diesem doch relativ entspannten Freitagmorgen, dann sagt gerne kostenlos Bescheid eben per WhatsApp über die 0800 91 2 91 23. Dankeschön.
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2: Tim Schmutzler hier an diesem Freitag. Und was hat Bundestrainer oder noch Bundestrainer Julian Nagelsmann gesagt, als sie ihm gesagt haben, hör mal Julian, du kriegst 7 Millionen Abfindung? Das hier. Ja, hat sie gefreut. Ja, das haben wir ja gehört, dass Bundestrainer Julian Nagelsmann wohl zurücktritt. Sky und Bild berichten das. Sprechen wir heute Morgen natürlich drüber. Was ist eure Meinung dazu? Schickt mir gerne eine Sprachnachricht. 0800 91 2 91 23.

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1: 8:11 Uhr. Radio 91.2 ist hier am Freitag. Was hat uns denn wohl diese Woche mehr geschockt? Eigentlich das WM-Aus der deutschen Fußballnationalmannschaft oder dann doch eher die Preisexplosion an den Tanken, nachdem der Tankrabatt ausgelaufen ist? Es ist alles irgendwie nicht so top gelaufen. Die Woche ist irgendwie crazy. Aber mal ehrlich, das Wetter ist okay. Das Eis schmeckt mir auch. Ich hoffe euch auch. Und manchmal braucht es ja gar nicht so viel, um trotzdem auch glücklich zu sein. Was war denn in dieser Woche so euer Highlight?
2: Urlaub gebucht und darüber freuen wir uns. In die Türkei.
3: Weil ich einen neuen Arbeitsvertrag unterschrieben habe. Bin heute richtig gut drauf.
4: Ja, ich war gestern mit meinen Mädels im Kino.
5: Haben uns gefreut, dass wir uns heute mal wieder treffen, unsere drei Generationen. Ich bin die Oma, das ist meine Tochter, das ist meine Enkelin.
6: Heute Morgen, ich war beim Sport, im klimatisierten Fitnessstudio, das war toll. Und bei der Arbeit läuft es richtig gut und irgendwie runde Sache.
7: Wir sind zusammen getroffen.
8: Heutiger Tag, wir hatten uns 3 Wochen lang nicht gesehen. Sie war beruflich verhindert und ich hatte alleine im Urlaub gewesen. Ja, und jetzt wollen wir zusammen essen gehen.
1: Ach, schau mal, so kann die Woche doch zu Ende gehen. Ich hoffe, bei euch lief's auch gut. Ich will mich nicht beklagen, ein bisschen wenig Schlaf war's diese Woche, aber ansonsten ging's. Hier ist Radio 91.2, moin!

0: Lars Funst, Radio 91.2 ist hier. Guten Morgen, Dortmund, um 20 nach 8. Ich habe so gedacht, ach Mensch, ja, jetzt plätschert der Freitag so ein bisschen entspannter hin. Und dann kommt die Meldung hier, Julian Nagelsmann wird wohl als Bundestrainer zurücktreten. Gestern gab es einen Krisengipfel in der DFB-Zentrale und Sky und die Bild berichten, dass übereinstimmt, dass der Nagelsmann sagt, schau, das war's für mich. Und ihr sagt, ja, das ist auch richtig so.
1: Moin, liebes Radio 91.2-Team, hier ist der Marius aus Dortmund-Ewing. Ich habe Nachrichten gehört also zu Julian Nagelsmann. Ich finde es gut, dass er auch zurücktritt, weil er so ein schlechter Trainer. Und wie ich gerade gehört habe, soll Klopp danach vorher werden. Das ist vielleicht mal eine richtige Lösung, weil Klopp ist ein sehr guter Trainer. Von daher bin ich mal gespannt. Grüße aus Dortmund-Ewing.
0: Danke für deine Meinung. Liebe Grüße zurück. Und Radio 91.2-Hörer Dominik sieht das ähnlich.
2: Ich finde die Entscheidung mit Nagelsmann vollkommen richtig. Und vielleicht, falls denn Jürgen Klopp die Mannschaft übernimmt, kommt dann mal wieder frischen Wind in die DFB-Elf. Würde ich mir für die kommende Europameisterschaft wünschen.
0: Ich glaube, das wünschen wir uns alle. Also hätte Klopp 2 Jahre Zeit, was Neues aufzubauen. Wie großartig wäre das, der ehemalige BVB-Trainer Jürgen Klopp als Nationaltrainer. Wir haben es uns doch immer schon gewünscht, sind wir mal ehrlich. Hier ist Radio 91.2. Guten Morgen.

0: Savage Garden. To the Moon and Back mit diesem epischen Ende, mit den Geigen am Ende. Sind auch Geigen, oder? Nicht, dass das eine Triangel ist und ich verpeil's. 8.24 Uhr, hier ist Radio 91.2. Gleich ein richtig guter Hit verhallt von Kelly Clarkson. Mal was, was wir nicht so oft hören. Since You've Been Gone gibt's gleich hier in 2,5 Minütchen.
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0: Clarkson, das rockt. Since you've been gone. Jawohl. Unser Hit für halb. Since you've been gone. Um 8:30. Guten Morgen.
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2: Mit Luzi Hollmann, auf einen schönen guten Morgen. Jetzt also doch. Nach dem WM-Debakel tritt Julian Nagelsmann als Bundestrainer zurück. Das berichten heute Morgen übereinstimmend mehrere Medien. Nach dem Aus im 16. Finale gegen Paraguay am Montag hatte Nagelsmann das noch ausgeschlossen. Bei einer Krisensitzung beim Deutschen Fußballbund wurde ihm der Schritt gestern wohl aber nahegelegt. Als Nachfolger ist seit Tagen Ex-BVB-Coach Jürgen Klopp im Gespräch. Und auch in Dortmund seid ihr davon überzeugt.
3: Das wäre für mich wahrscheinlich der Richtige. Der würde aufräumen.
4: Ich wünsche mir auf alle Fälle Kloppo. Ja, der war Borussia-Trainer. Ist weit gekommen mit Borussia.
5: In Dortmund also, deswegen. Also Klopp ist im Herzen so. Ne? Ich fände es geil, wenn Kloppo kommen würde. Das wäre nochmal so Emotionen, die noch mehr reinkommen würden, glaube ich. Ich glaube, das ist das, was bei Nagelsmann so ein bisschen fehlt.
2: Klopp selbst wollte sich bisher noch nicht dazu äußern. Riesenschreck für mehrere Anwohner in der Nordstadt. Die Feuerwehr musste am Abend ein Mehrfamilienhaus auf der Robertstraße evakuieren. Laut eines Sprechers hatte sich in einer Wohnung die Decke gelöst. Danach entdeckten die Einsatzkräfte weitere Risse im gesamten Treppenhaus. Weil nicht auszuschließen war, dass das Haus einstürzen könnte, mussten alle Anwohner raus. Sie wurden vom Sozialamt der Stadt woanders untergebracht. Das Haus und der Bereich drumherum wurden abgesperrt. Im Laufe des Tages heute will sich das Bauordnungsamt zusammen mit einem Statiker ein Bild von der Lage vor Ort machen. Danach soll entschieden werden, wie es weitergeht. Borussia Dortmund verabschiedet sich von Julien Duranville. Der Mittelfeldspieler verlässt mit sofortiger Wirkung den Verein nach 3,5 Jahren und geht zu Olympique Lyon. Duranville war als 16-Jähriger zum BVB gekommen und gehörte direkt zum Profikader. Der Belgier kam für den BVB in der Bundesliga 15-mal zum Einsatz. Allerdings kämpfte er auch mit vielen Verletzungen. In der Rückrunde der vergangenen Saison wurde der 20-Jährige dann zum FC Basel ausgeliehen.
0: Danke dir, Luzi. Das Wetter für Dortmund ist hübsch. Die Sonne ist da. Wir haben 16 Grad in Wischling, 17 in der Gartenstadt. Ihr merkt, es geht so ganz langsam nach oben. Schaffen heute auch so 24 Grad, also sehr angenehm. Und dazu haben wir einen Mix aus Sonne, Wolken. Bisschen Wind ist mit dabei. So wird es dann auch am Wochenende weitestgehend. Also morgen 25 Grad, Sonne und Wolken. Sonntag 25 Grad, Sonne und Wolken. Dann aber vielleicht auch mal ein kleiner Schauer. Rüber geht's auf die Straßen, Dortmund Verkehr. Ein paar Blitzer gibt's auf der Sölder Straße in Höhe der Fahrschule steht ein schwarzer Caddy. Auf dem Wickeder Hellweg blitzt es Richtung Brakel bzw. Asseln. Auf der Derner Straße fahrt Richtung Stadt auswärts. Und ein Blitzanhänger steht auf der Jägerstraße in Richtung Borsigplatz. Einen Stau haben wir auch auf der A45 Hagen-Dortmund. Zwischen dem Kreuz Hagen und dem Westhofener Kreuz 2 Kilometer. Dauert er knapp 5 Minütchen länger. Und dann haben wir noch was. Guten Morgen.
6: Guten Morgen, ihr Lieben. Die Abfahrt Dortmund-Brakel von der Brakler Straße in Richtung Dortmund-Scharnhorst. Ja, die ist irgendwie voll. Also ich stehe jetzt hier schon seit 10 Minuten. Sehe bis jetzt auch noch nicht die Ampel. Das ist locker ein Plus von bestimmt 15, wenn nicht sogar 20 Minuten.
0: Uiuiui, danke auf jeden Fall fürs Bescheid sagen und euch viel Geduld an der Stelle. Und wenn ihr noch was habt für uns, sagt gerne Bescheid über die 0800 91 2 9123. Dankeschön.
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0: Einen wundervollen Freitagmorgen wünsche ich euch. Ich bin Tim Schmutzler. Hi.

0: Guten Morgen, gleich 20 vor 9, hier ist Radio 91.2. Ich hatte eigentlich wirklich das WM-Achtelfinale auf der Liste fürs Wochenende. Gut, geht natürlich immer noch im Hafengarten, beim Public Viewing ist dann halt ohne Deutschland. Aber es gibt ja auch noch ein paar andere nette Dinge an diesem Wochenende bei uns in Dortmund. Eine kleine Übersicht hat der Kollege Henning Barth für uns.
1: Bitte einsteigen, die nächste Runde geht rückwärts, wärts, wärts, wärts. Auf der Bodelschwinger Kirmes, die geht bis Montag, mit dabei Autoscooter, Rocket, Twister, Scheibenwischer und der beliebte Schwanenflieger, also wenn das nichts ist. Übrigens schon mal notieren, Montag ist Familientag, da gibt's Prozente auf Karussellfahren und allem anderen auch. Außerdem Montag der traditionelle Krammarkt und ein Höhenfeuerwerk. Rüber nach Ewing, da feiert am Samstag die Freiwillige Feuerwehr ihren Tag der offenen Tür. Los geht's ab 10 Uhr. Da könnt ihr hinter die Kulissen schauen, Übungen ganz aus der Nähe erleben und kontrolliertes Feuer gibt's auch am Grill.
2: Lecker.
1: Euer Portemonnaie grillen könnt ihr dann am Sonntag bei der Mädchenklamotte Outdoor. Also schon mal Platz im Schrank schaffen und dann nachhaltige Mode und besondere Secondhand-Schätze nachkaufen ab 11 Uhr auf dem Gelände Metro Dortmund Mitte. Kostet 5 Euro Eintritt. Ich wünsche Happy Shopping.
3: Ich würde es in Gelb nehmen, ich würde es in Grün nehmen und wenn es geht noch dieses fiese Blau da. Dieses Blau, wo man denkt, oh Gott, die hat Zyanose, das Herz arbeitet nicht mehr richtig.
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0: Stone ist das To Love Somebody. 8:50 haben wir es hier, ist Radio 91.2 und es gibt einen neuen Blitzer. Hallo.
1: Morgen, der Benjamin. Ich wollte Bescheid geben, auf der A1 bei Dortmund-Unna, da wird gerade ein mobiler Blitzer aufgebaut, also kein Blitzerhänger. Der wird gerade aufgebaut in Fahrtrichtung Bremen, da ist der 60er-Erlaub in der Baustelle. Wie gesagt, der wird gerade aufgebaut. Fahrt also da vorsichtig. Und habt noch einen schönen Tag und ein schönes, sonniges Wochenende. Bis dann. Tschüss.
0: Tschüss, Benjamin. Und danke für die Info, der neue Blitzer. Also eingetragen findet ihr auch immer in der Radio 91.2 App. Es ist Freitagmorgen. Ich wünsche euch einen schönen Start. Und auf geht's in Richtung Wochenende. Ich bin Tim Schmutzler. Guten Morgen, Dortmund.

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1: Mit Malte Heilbricht. Guten Morgen. Der Rücktritt von Julian Nagelsmann als Bundestrainer steht offenbar kurz bevor. Das berichten mehrere Medien übereinstimmend heute Morgen. Der 38-Jährige war nach dem vorzeitigen WM-Aus schwer in die Kritik geraten. Nico Hartmann in unserem WM-Studio. Wie hat man sich den heutigen Tag beim DFB vorzustellen?
2: Ja, ich würde sagen, das Zauberwort ist hektische Betriebsamkeit. Gestern saßen die DFB-Spitzen zusammen mit Julian Nagelsmann und legten ihm nach einer Bestandsaufnahme des WM-Desasters einen Rücktritt nahe. Nach einer Nacht soll sich nun Nagelsmann, so berichten Bild und Sky, dazu entschlossen haben, darauf einzugehen. Beim DFB wird nun heute das Ganze kommunikativ vorbereitet. Eine Schlüsselrolle fällt nun Rudi Völler zu, der zuletzt von Nagelsmann, seinem Kandidaten, ja abrückte. Nach dem, was zuletzt von Insidern zu hören war, soll Rudi Völler aber nach derzeitigem Stand bereit sein, weiterzumachen und auch mit einem Nachfolger, möglicherweise Jürgen Klopp, zusammenarbeiten wollen.

0: Klopp gilt als Wunschlösung, müsste aber aus seinem Vertrag bei Red Bull, der bis 2029 gilt, herausgekauft werden. Dazu die Millionenabfindung für Nagelsmann und das Gehalt für den Nachfolger. Die Folgen der Personalie Nagelsmann werden den DFB teuer zu stehen kommen.
1: Dankeschön, Nico Hartmann, für die Infos. Und jetzt weitere Themen in Kurzform. Die schwarz-rote Koalition will ihr Reformpaket so durchziehen wie geplant. Das hat Bundeskanzler Merz am Abend im ZDF klargestellt. Sein Vize Klingbeil warnte davor, das Paket zu zerreden und sich in Klein-Klein-Debatten zu verlieren. Arbeitgeberverbände hatten die geplanten Reformen gelobt. Von Gewerkschaften und Sozialverbänden kam dagegen scharfe Kritik. Die Hitzewelle in Teilen der USA hat erste Temperaturrekorde gebracht. In Washington wurden gestern knapp 39 Grad gemessen, so viel wie noch nie an einem 2. Juli. In Teilen New Yorks stiegen die Temperaturen auf Rekordwerte von 40 Grad. Die Metropole hat unter anderem die Öffnungszeiten von Schwimmbädern verlängert und Freiwillige entsandt, die gefährdete Einwohner besuchen. Bahnpendler rund um Wuppertal brauchen auch heute Morgen wieder starke Nerven. Zwischen Wuppertal-Oberbarmen und Hagen geht aktuell gar nichts mehr. Das hat die Bahn mitgeteilt. S-Bahnen und Regionalzüge fallen aus oder werden weiträumig umgeleitet. Grund dafür ist diesmal eine defekte Weiche, die repariert werden muss. Die Bahn versucht, Ersatzbusse einzusetzen, kann aber noch nicht sagen, wann die Strecke wieder frei ist. Damit reiht sich eine Panne an die nächste. In den letzten 2 Wochen hatten schon mehrere Stellwerkstörungen den Bahnverkehr rund um Wuppertal lahmgelegt. Und das waren die Nachrichten mit Malte Albrecht.
2: Danke dir, Malte. Das Wetter für Dortmund ist schön sonnig. Temperaturen gehen so langsam in Richtung 20 Grad Marke. Okay, Scharnhorst braucht noch ein bisschen, das sind 17. Aber Eichlinghofen ist kurz davor, das sind 19. Wir haben Sonne, Wolken im Wechsel, ein bisschen Wind ist mit dabei. Und später maximal so 24 Grad, ganz angenehm, finde ich. Am Wochenende gibt es Sonne und Wolken bei 25 Grad. Also morgen vor allen Dingen, am Sonntag auch so ähnlich. Aber dann kann man Schauer mit dabei sein.
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2: Dortmund Verkehr mit den Blitzern bei uns in der Stadt bzw. auch drumherum. Auf der A1 Richtung Bremen im Kreuz Dortmund-Unna in der Baustelle steht jetzt einer. Dann auf der Sölder Straße in Höhe der Fahrschule, da steht ein schwarzer Caddy, aus dem es blitzt. Und am Wicke der Hellweg Richtung Brakel wird auch geblitzt. Und dann haben wir noch die Oma oder den Opa, da bin ich mir noch nicht so ganz sicher. Auf jeden Fall einer der Blitzanhänger an der Jägerstraße Richtung Borsigplatz. Dann haben wir einen Stau auf der B236 in der Ausfahrt Richtung Scharnhorst. Es ist auf der Linksabbiegerspur ein Auto liegen geblieben, deshalb gibt es da einen ordentlichen Rückstau gerade. Ansonsten geht es aber heute Morgen, entspannter Freitag. Wenn ihr noch was habt, 0800 91 2 91 23. Dankeschön und eine gute Fahrt.
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2: Happy Friday wünsche ich. Ich bin Tim Schmutzler. Schön, dass ihr dabei seid. Hi.

0: The Dead Dance um 8:50 hier bei Radio 91.2. Es ist Freitag. Gefühlt war das eine lange Woche irgendwie. Gefühlt hat die 10 Tage, oder? Also ich habe immer noch die kurze Nacht von Sonntag auf Montag in Knochen. Da war ja dieses Spiel, dieses Deutschland gegen Paraguay. Und ich hatte mich wirklich schon aufs Achtelfinale morgen gefreut. So schön Deutschland gegen Frankreich im Hafengarten. Aber nö, da haben wir dann wohl jetzt ein bisschen mehr Freizeit, oder? Was macht ihr jetzt so?
1: Wahrscheinlich guckt die anderen Spieler, aber ansonsten nicht mehr so viel, ne.
2: Ach, da kriegt man immer irgendwas rum mit der Familie, was machen. Fußball ist ja jetzt nicht alles. Das ist ja jetzt so ein paar Wochen und gut, die Deutschen haben gegeben, was sie geben konnten und mehr ist leider nicht und es geht das Leben einfach weiter.
3: Ich weiß es nicht, ich gucke aber trotzdem.
1: Das ist Elend, konnte man sich ja nicht weiter angucken. Bin froh, dass es zu Ende ist. War kein gutes Spiel dabei.
4: Ja, schlafen gehen wieder. Das war ein bisschen spät, die Spiele, da freue ich mich drauf.
0: Das stimmt, schlafen ist an sich eine gute Sache, ansonsten wäre ja auch noch Kirmes in Bodelschwingen, also ich würde sagen, langweilig wird uns definitiv nicht. Jetzt bei Radio 91.2, das ist eine richtig gute Nummer, Ultravox, Dancing with Tears in My Eyes. Morgen!

0: Guten Morgen um 9.18 Uhr, ihr hört Radio 91.2, jetzt mit Atze Schröder und gleich die Backstreet Boys mit We've Got It Going On.
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4: Ja, jetzt ist es soweit. Knossi ist ein bisschen fett geworden. Knossi kennt ihr doch, oder? Jens Knossalla, YouTube-Star, feiner Kerl, immer am Lachen, wie so ein Honigkuchenpferd. Ja, und genau das ist auch sein Problem. Knossi heiratet bald und jetzt passt der Hochzeitsanzug nicht mehr, weil er zu viel süßen Kram reinhaut. Unter anderem nachts gern mal eine ganze Packung Ballisto. Das habe ich übrigens nie verstanden, warum man nachts aufsteht und irgendeinen Mist futtert. Was soll das? Glaubt ihr, die Kalorien, die man in der Dunkelheit isst, die zählen nicht? Weil, was man nicht sieht, setzt auch nicht an? Ja, seht ihr selbst, wohin das bei Knossi geführt hat. Hochzeitsanzug zu Spack. Jetzt hast du ja in so einer Situation drei Möglichkeiten. Abnehmen, einen größeren Anzug kaufen oder, das Sinnvollste tun, die Hochzeit abblasen und als Single weiterfristen. Spaß. Knossi, hart wie er ist, quält sich natürlich und hungert sich zurück in den Anzug. Und es gibt ja auch keine bessere Zeit zum Abnehmen als jetzt. Ständig über 30 Grad, also Tauwetter für Dicke. An Essen ist doch eh nicht zu denken, also tagsüber. Nachts kann man sich dafür stundenlang vor den Kühlschrank setzen und kartonweise Ballistos fressen. Ja, was denn? Irgendwas muss man ja essen, sonst kühlt der Körper irgendwann innerlich aus, wenn er nichts mehr kriegt.
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0: Eminem mit dem Hit vor halb. Houdini heißt er. Und halb zehn haben wir es jetzt. Guten Morgen.
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2: Mit Viktoria Michelt. Schönen guten Morgen. Nach dem WM-Debakel tritt Julian Nagelsmann nun doch als Bundestrainer zurück. Das berichten übereinstimmend mehrere Medien. Am Montag war die deutsche Nationalmannschaft im 16. Finale gegen Paraguay ausgeschieden. Da hatte Nagelsmann seinen Rücktritt noch ausgeschlossen. Bei einer Krisensitzung beim DFB wurde ihm der Schritt gestern aber wohl nahegelegt. Als Nachfolger ist seit Tagen Ex-BVB-Coach Jürgen Klopp im Gespräch. Und auch ihr in Dortmund seid davon überzeugt.
3: Das wäre für mich wahrscheinlich der Richtige. Der würde aufräumen.
4: Ich wünsche mir auf alle Fälle Kloppo. Ja, der war Borussia-Trainer. Ist weit gekommen mit Borussia.
5: In Dortmund also, deswegen. Also Klopp ist im Herzen so. Ne? Ich fände es geil, wenn Kloppo kommen würde. Das wäre nochmal so Emotionen, die noch mehr reinkommen würden, glaube ich. Ich glaube, das ist das, was bei Nagelsmann so ein bisschen fehlt.
2: Klopp leitet seit 2025 das Fußballnetzwerk bei Red Bull und wollte sich bisher noch nicht selbst dazu äußern. Wie geht es mit dem einsturzgefährdeten Haus in der Nordstadt weiter? Das wollen jetzt das Bauordnungsamt und ein Statiker klären. Sie untersuchen das Gebäude an der Robertstraße heute Vormittag, um zu schauen, ob es noch standsicher ist. In einer Wohnung in dem Mehrfamilienhaus war gestern plötzlich die Decke runtergekommen. Danach wurde im gesamten Treppenhaus Risse entdeckt. Am Abend entschied die Feuerwehr, es müssen alle Anwohner raus. Sie wurden vom Sozialamt der Stadt woanders untergebracht. Das Haus und der Bereich drumherum wurden abgesperrt. Die Robertstraße an sich ist aber frei. Ein Brand auf einem riesigen Feld in Mengede hat die Feuerwehr gestern lange beschäftigt. Das Feuer war mittags an der Haldenfläche zwischen dem Dortmund-Ems-Kanal und dem IKEA-Zentrallager ausgebrochen. Durch den starken Wind hatte es sich relativ schnell ausgebreitet, sagt die Feuerwehr. Am Ende standen rund 1000 Quadratmeter in Flammen. Weil das Gelände so abgelegen ist, musste die Feuerwehr das Löschwasser ständig mit Tanklöschfahrzeugen nachliefern. Auch eine Drohne wurde eingesetzt, um mögliche Glutnester zu finden. Rund 2 Stunden war die Feuerwehr im Einsatz. Zur Ursache ermittelt jetzt die Polizei.
0: Danke dir, Viktoria. Wir schauen aufs Wetter für Dortmund. Das bringt uns heute Sonne und Wolken. Temperaturen im Moment so 17 Grad in Barob, 18 in Kirchderne. Mit der Sonne schaffen wir noch so 24 Grad. Dazu gibt es mal ein paar Wölkchen und ein bisschen Wind. Also ganz nett irgendwie. Und am Wochenende auch Sonne und Wolken bei 25 Grad. Am Sonntag kann dann mal ein Schauer dazukommen. Dortmund Verkehr. Da habe ich aktuell nur 1, 2, 3, 4 Blitzer. A1 Richtung Bremen im Kreuz Dortmund-Unna in der Baustelle steht einer. Dann an der Sölder Straße in Höhe der Fahrschule. Da steht ein schwarzer Caddy. Auf dem Wicke der Hellweg blitzt es Richtung Brakel und ein Blitzanhänger steht in der Jägerstraße in Fahrtrichtung Borsigplatz. Und wenn ihr noch was für uns habt, dann sagt gerne Bescheid, kostenlos über die 0800 91 2 91 23. Dankeschön.
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0: Ich wünsche euch einen wundervollen Start in diesen Freitagmorgen. Ich bin Tim Schmutz.

0: Whitney Houston. Um 20 vor 10 hier bei Radio 91.2. Das geht gut nach vorne. Und in zwei Wochen gehen wir auch nach vorne. 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

0: Guten Morgen um 9.47 Uhr, hier ist Radio 91.2, gleich ab 10 mit unserer Tipp-Queen Steffi Strecker. Du hast gerade schon gesagt, du bist gestiegen im Tippspiel.
1: Ich bin gestiegen, ja, aber jetzt bin ich so im Niemandsland, das ist ja dann erst recht nichts Besonderes.
0: Irgendwo,
1: ne?
0: So in der Mitte.
1: Sonst konnte ich wenigstens irgendwie rumheulen, dass ich Vorletzte bin, habe immer Mitleid bekommen, jetzt, ja.
0: Ach, das ist deine Taktik und das geht jetzt gerade nicht mehr gut, aber die WM ist ja noch ein bisschen. Heute Gregor Kobel weitergekommen mit seinen Schweizern, dafür Rabin Benzebaini mit den Algeriern raus.
1: Ja, einer musste dran
0: glauben.
1: Ein bisschen
0: schont es immer. Na gut, also ich drücke dir auf jeden Fall die Daumen für die nächsten Wochen Weltmeisterschaft. Du gleich ab 10 hier
1: Dankeschön.
0: Bei Radio 91.2. Und ich bin raus. Wir hören uns Montag wieder. Ich bin Tim Schmutzler. Macht euch ein schönes Wochenende. Ciao, bis dahin.

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1: Mit Nico Hartmann. Die Amtszeit von Julian Nagelsmann als Bundestrainer wird nach 3 Jahren in Kürze enden. Der 38-Jährige hat sich nach einem Gespräch mit den DFB-Spitzen entschieden, zurückzutreten, melden verschiedene Medien übereinstimmend. Nagelsmann musste sich nach dem vorzeitigen Aus der deutschen Nationalelf gegen Paraguay scharfer Kritik stellen. Das Aus von Nagelsmann soll schon bald kommuniziert werden. Ein Nachfolger ist noch nicht bestimmt. Einer der wahrscheinlichsten Kandidaten ist der frühere Dortmunder und Liverpooler Trainer Jürgen Klopp.
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2: Mit Malte Albrecht, guten Morgen. Seit 5 Jahren sind Einwegplastikteile in der EU verboten, also zum Beispiel Besteck oder Strohhalme. Trotzdem kann man solche Artikel im Internet immer noch auf verschiedenen Webseiten kaufen und das ärgert die deutsche Umwelthilfe. Danny Hopper aus dem News-Team, sie fordert, dass Online-Händler, die weiterhin Einwegplastik verkaufen, bestraft werden.
3: Ja, die Umwelthilfe sagt, das sei ein politisches Armutszeugnis, dass da nichts passiere. Auch das Bundesumweltministerium hat sich dazu geäußert. Das sagt, dass es sich bei den Artikeln, die da noch im Umlauf sind, auch noch um alte Lagerbestände handeln könnte. Und die dürften noch verkauft werden, da gäbe es keine zeitlichen Fristen. Die deutsche Umwelthilfe hält das aber für Quatsch. Sie glaubt nicht, dass Einwegbesteck und Teller, Trinkhalme oder andere Wegwerfartikel, die jetzt noch verkauft würden, aus Lagerbeständen von 2021 seien. Sie geht eher davon aus, dass sich bestimmte Firmen weiter Nachschub besorgen und einfach sagen, dass es sich noch um alte Artikel handelt. Damit Einwegplastik weiter verschwindet, sehen die Umweltschützer den Staat stärker in der Pflicht. Sie fordern einheitliche Mehrweg- und Rückgabesysteme. Vorgeschlagen werden Pfandautomaten in Supermärkten, in die man Mehrweg-Essensboxen oder Becher zurückbringen kann. Das wäre ein Gamechanger, sagt die Umwelthilfe. Auch Abgaben auf Einwegartikel könnten aus ihrer Sicht helfen. Als Beispiel wird hier Tübingen genannt. Dort kommen 50 Cent auf Einwegbecher, Essensboxen und Besteck drauf. Dadurch gäbe es dort pro Kopf das größte Mehrwegangebot in der Gastronomie in ganz Deutschland.
2: Danke, Danny. Und nun weitere Nachrichten, kurz und kompakt. Vizekanzler Klingbeil hat die geplanten Änderungen bei Krankschreibungen relativiert. Die konkrete Ausgestaltung sei noch offen, sagte er bei NTV. Man müsse das Ganze so hinbekommen, dass niemand, der krank sei, wirklich zum Arzt gehen müsse.

0: Gleichzeitig verteidigte Klingbeil die Beschlüsse als politischen Kompromiss. US-Präsident Trump hat mal wieder gegen Deutschland und andere NATO-Verbündete ausgeteilt. Auf seiner Online-Plattform nannte er deren Beiträge für das Verteidigungsbündnis lächerlich. Damit baut Trump Druck auf vor dem Gipfeltreffen kommende Woche in Ankara. Das Verhältnis zwischen den USA und den anderen NATO-Verbündeten ist schon seit längerem angespannt. Nach dem Auffinden einer toten Frau auf einer Straße in Brilon hat die Polizei einen Tatverdächtigen festgenommen. Nach Angaben der Staatsanwaltschaft Arnsberg sitzt der 36-jährige Deutsche schon in Untersuchungshaft. Das Motiv für die Tat könnte ein Streit um die Rückzahlung eines geliehenen Geldbetrages gewesen sein. Die Weltgesundheitsorganisation hat den tödlichen Hunter-Virus-Ausbruch auf dem Kreuzfahrtschiff Hondius offiziell für beendet erklärt. Die letzte Kontaktperson sei negativ getestet worden und habe die Quarantäne nun verlassen können, sagte WHO-Chef Tedros. Demnach gab es seit Ende Mai keine neuen Fälle mehr. Das Hunter-Virus war im April während einer Reise von Argentinien zu den Kapverden ausgebrochen. Insgesamt wurden 13 Infektionen bestätigt, 3 Passagiere starben, darunter auch eine Deutsche. Hunter-Viren werden meist von Nagetieren übertragen und können schwere Atemwegserkrankungen auslösen. Und das waren die Nachrichten mit Malte Albrecht.
1: Dankeschön, Malte. Das Wetter in Dortmund. Ja, der Tag hat auffällig frisch angefangen, aber inzwischen haben wir 18 Grad in Menge, denn 19 in der Innenstadt bis 24 sind drin. Die Sonne ist gut mit dabei. Ab der Mittagszeit werden die Quellwolken dann zahlreicher, aber das Schauerrisiko bleibt gering. Und zum Abend hin setzt sich dann wieder die Sonne durch. Morgen ein sommerlicher Sonne-Wolken-Mix bei gut 25 Grad. Der Sonntag wird dann grauer und einen Tacken kühler mit einzelnen Schauern.
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1: Einen schönen Vormittag auf die Straßen. Es ist vergleichsweise entspannt. Ich habe nur einen Blitzer und einen Stau. Der Blitzer, das ist der Opa, der ist neuerdings auf der Jägerstraße Richtung Borsigplatz. Und der Stau ist auf der A45 Hagen-Dortmund zwischen Kreuzhagen und Westhofener Kreuz. 3 Kilometer, da braucht ihr 8 Minuten länger. Weiteres jederzeit gerne melden, 0800 91 2 91 23.
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1: Und das mit Steffi Strecker. Hallöchen zusammen, schönen Freitag euch.

0: Alex Warren hier bei Radio 92 Fever Dream. Wie ist es bei euch? Könnt ihr auch mal ohne? Also ich muss zugeben, ich bin schon ganz schön abhängig von meinem Handy. Viele von uns haben deshalb einen guten Vorsatz, zumindest für den Urlaub oder die freie Zeit zu Hause. Einfach mal abschalten und das Handy weglegen. Tim Schermbeck aus der Redaktion, das ist natürlich gar nicht so leicht. Wie klappt's trotzdem?
1: Dabei kann schon ein einfacher Trick helfen. Die britische Psychologin Wendy Wood empfiehlt zum Beispiel, jedes Mal, wenn ich mein Handy in die Hand nehme, dann muss ich ein Familienmitglied anrufen. Oh. Ja, und wenn das dann eine neue Gewohnheit wird, überlege ich mir vielleicht zweimal, ob ich jetzt wirklich zum Handy greifen muss. Positiver Nebeneffekt, auch die Oma freut sich, wenn ich mich mal wieder melde.
0: In der Tat. Du hast aber auch Tipps gegen dieses zeitfressende Rumscrollen, zum Beispiel auf Instagram, ne?
1: Da hilft es einmal laut auszusprechen, was man gerade macht. Also in dem Fall, ich scrolle gerade ziellos durch Instagram oder TikTok. Das klingt dann oft so albern, dass ich das Handy sofort weglege. Und um gar nicht erst ohne Grund zum Handy zu greifen, hilft es auch, sich jedes Mal zu fragen, warum genau greife ich jetzt zum Handy und was möchte ich gerade wirklich damit machen?
0: Okay, und wenn ich jetzt das tatsächlich schaffe, weniger ans Handy zu gehen, was habe ich da eigentlich konkret davon?
1: Da muss man sich erstmal bewusst werden, was bei der ganzen Scrollerei überhaupt passiert. Da ist das Gehirn nämlich ständig neuen Reizen ausgesetzt und versetzt unseren Körper in eine Art Dauerstress. Bei Offline-Aktivitäten hingegen, also wenn man zum Beispiel puzzelt, liest oder malt, da entspannt sich unser Körper. Auch ein schöner Nebeneffekt, wenn wir selbst etwas erschaffen, zum Beispiel beim Werkeln oder auch Backen, steigt unser Selbstbewusstsein.
0: Ja, ganz im Gegensatz zum Rumscrollen auf Instagram und Co., da fühlt man sich spätestens danach ja schlechter als vorher. Also, Tipps, wie wir das Handy auch mal weglegen können. Von Tim Schermbeck hier bei Radio 92. Danke dir.

der Vormittag bei Radio 92 mit Steffi Strecker. Und was steht an am Wochenende? Also für alle Bodelschwinger, da dürfte die Sache klar sein. Da geht man auf die Boki, die Bodelschwinger Kirmes. Das ist ja die älteste Kirmes der Stadt. Dieses Jahr zum 705. Mal. Heute geht's los. Da ist um 17 Uhr offizielle Eröffnung und Fassanstich. Ja, und dann geht's 4 Tage lang rund bis einschließlich Montag. Am Montag gibt's dazu noch den traditionellen Krammarkt. Und zum Abschluss dann auch noch ein Höhenfeuerwerk zwischen 22 und 22.30 Uhr. Also das Highlight der Kirmes tatsächlich am Montag. Da nehmen sich ja viele Bodelschwinger extra dafür frei. Auch in Hombruch ist gut was los am Wochenende. Da hat nämlich ein neues Street Food and Music Festival Premiere. Auf dem Marktplatz stehen 20 Foodtrucks und an allen 3 Tagen, also heute und am Wochenende, legen auch DJs auf. Heute und morgen ist das Festival bis 22 Uhr, am Sonntag dann bis 18 Uhr. Also einmal um den Globus futtern. Dazu chillige DJ-Musik. Nicht der schlechteste Plan fürs Wochenende. Ganz viel Spaß!

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0: das ist unser Hit vor halb um halb elf.
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2: Mit Viktoria Michelt, schönen guten Tag zusammen. Auf dem Platz der Deutschen Einheit startet in diesen Minuten eine große Kundgebung, denn im Einzel- und Großhandel wird heute gestreikt. Die Gewerkschaft Verdi erwartet mehrere hundert Teilnehmende. Gleich um 12 Uhr startet dann ein Demozug durch die Innenstadt. Hintergrund sind festgefahrene Tarifverhandlungen, sagt Verdi. Die Gewerkschaft kritisiert das Arbeitgeberangebot als zu niedrig und spricht von drohenden Reallohnverlusten. Gefordert werden unter anderem 7% mehr Lohn und auch mehr Geld in der Ausbildung. Ein Brand auf dem riesigen Feld in Mengede hat die Feuerwehr gestern lange beschäftigt. Das Feuer war mittags an der Haldenfläche zwischen dem Dortmund-Ems-Kanal und dem IKEA-Zentrallager ausgebrochen. Durch den starken Wind hatte es sich relativ schnell ausgebreitet, sagt die Feuerwehr. Am Ende standen rund 1000 Quadratmeter in Flammen. Weil das Gelände so abgelegen ist, musste die Feuerwehr das Löschwasser ständig mit Tanklöschfahrzeugen nachliefern. Auch eine Drohne wurde eingesetzt, um mögliche Glutnester zu finden. Rund 2 Stunden war die Feuerwehr im Einsatz. Zur Ursache ermittelt jetzt die Polizei. Nach dem WM-Debakel tritt Julian Nagelsmann nun doch als Bundestrainer zurück. Das berichten übereinstimmend mehrere Medien. Am Montag war die deutsche Nationalmannschaft im 16. Finale gegen Paraguay ausgeschieden. Da hatte Nagelsmann seinen Rücktritt noch ausgeschlossen. Bei einer Krisensitzung beim DFB wurde ihm der Schritt gestern aber wohl nahegelegt. Als Nachfolger ist seit Tagen Ex-BVB-Coach Jürgen Klopp im Gespräch. Klopp leitet seit 2025 das Fußballnetzwerk bei Red Bull und wollte sich selbst bisher nicht dazu äußern.
3: Dankeschön, Viktoria. Das Wetter in Dortmund, ja, die Sonne ist noch gut mit dabei. Ansonsten, ja, viele Wolken, die werden auch mehr im Laufe des Tages, aber wahrscheinlich bleibt es trocken. Das Ganze bei jetzt 19 Grad in Kirchderne und 20 Grad in Hörde, bis 24 Grad sind maximal drin. Morgen wird es noch ein Tick wärmer und oft sonnig, also ganz sehr schön. Und der Sonntag dann wieder kühler und grauer. Was ist los auf den Straßen? Das ist sehr entspannt heute am Freitagvormittag. Wir haben nur den Opa als Blitzer. Der ist inzwischen auf der Jägerstraße Richtung Borsigplatz. Und dann haben wir noch einen Stau auf der A45 Hagen-Dortmund. Zwischen Kreuzhagen und Westhofener Kreuz 4 Kilometer. Da braucht ihr 12 Minuten länger. Weiteres könnt ihr uns gerne kostenlos durchgeben unter der 0800 91 2 91 23. Gute Fahrt.
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3: Hallihallo, Steffi Strecker hier. Habt einen schönen Freitag mit uns.

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1: Naja, da war der Druck jetzt offenbar doch zu groß.
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1: Julian Nagelsmann soll bald von seinem Amt als Bundestrainer zurücktreten. Das berichten zumindest Sky und Bild. Nico Hartmann im WM-Studio. Das heißt, da geht's wohl ganz schön ab hinter den Kulissen des DFB, ne?
3: Ja, es waren und sind hektische Tage beim DFB. Gestern der Gipfel mit den Bossen Watzke, Rettig, Völler und Nagelsmann selbst, der sich sehr kritischen Fragen stellen musste. Völlig zu Recht. Die Antworten waren wohl auch nicht so überzeugend. Ähnlich wie schon bei den TV-Interviews nach dem Ausscheiden. Im Anschluss sollen alle Beteiligten dem dann doch etwas bockig wirkenden 38-Jährigen nahegelegt haben, zurückzutreten. Gesichtswahrend sozusagen. Eine goldene Brücke haben sie ihm gebaut. Die Alternative wäre eine etwas unschöne Trennung per Entlassung gewesen. Und so hat sich nun Nagelsmann nach einer Nacht für den Rücktritt entschieden. Bei anderen Nationen, siehe den Niederlanden, hatten die Trainer die Größe, nach der WM zurückzutreten. Hier geschah es, ich sag's mal, auf sanftem Druck.
1: Tja, Julian Nagelsmann wird also gehen. Der Wunschkandidat bleibt natürlich Jürgen Klopp. Wann wird der Kontakt aufgenommen? Was meinst du?
3: Das wird zeitnah erfolgen, ist vielleicht schon erfolgt. Ich kann mir sehr gut vorstellen, dass sich Jürgen Klopp mit nur 59 Jahren es sich nicht nehmen lassen wird, diesen Job anzutreten, mit allen Schwierigkeiten und Hürden. Aber er hat ja in Mainz, Dortmund und Liverpool bewiesen, dass er Aufbauarbeit leisten kann. Er muss allerdings aus der Tätigkeit bei Red Bull herausgekauft werden. Das wird kosten, die Abfindung für Nagelsmann nehmen wir noch dazu und das Gehalt für Jürgen Klopp. Das wird richtig teuer für den DFB.
1: Tja, aber das wird er sich wohl leisten wollen. Dankeschön, Nico Hartmann. Also, der deutsche Fußball braucht einen Neuanfang und es tut sich etwas, können wir sagen.
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0: Hallöchen zusammen. Der Vormittag hier bei Radio 92 und einer der lustigsten Amerikaner ist heute Abend in Sölde. John Doyle. Unter dem Motto Lass die Kirche im Dorf ist er zu Gast beim Georgsfest. Er lebt ja seit vielen Jahren in Deutschland, hat sich aber zum Glück diesen herrlichen Akzent bewahrt. Er redet über Trump, Fake News, Wirtschaftskrisen, deutsche Politik, aber natürlich auch über den ganz alltäglichen Wahnsinn, den er jeden Tag als Vater und Ehemann erlebt.
1: Meine Frau hat mich einmal gefragt, möchtest du mit mir Samstagnachmittag, das war so eine ernste Frage, Samstagnachmittag zu IKEA fahren, Teelichter kaufen? Und ich habe gesagt, nein. Und dann hat sie gesagt, möchtest du die Chance bekommen, die Frage richtig zu beantworten?
0: John Doyle, heute Abend in Sölde, in der evangelischen Kirche an der Sölder Straße. 19.30 Uhr geht's los. Tickets gibt's für 20 Euro an der Abendkasse. Viel Spaß. 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

0: Von den Toten Hosen nur nach vorn hier bei Radio 92. So, Marita hat uns Bescheid gesagt, auch auf der Derner Straße wird geblitzt. Und zwar in Richtung Ewing. Und dann steht da auch zusätzlich zum Blitzeranhänger noch ein mobiler Blitzer. Gemein, gemein.
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2: Mit Malte Albrecht, guten Tag. Es bleibt dabei, der Straßenverkehr hängt noch immer stark von fossilen Energien ab. Er ist für etwas mehr als ein Fünftel der gesamten deutschen CO2-Emissionen verantwortlich. Das zeigen neue Zahlen des Statistischen Bundesamtes. Danny Hopper aus dem News-Team, damit hat sich in den letzten Jahren nicht viel getan, was den Ausstoß im Straßenverkehr angeht.
3: Nein, die gute Nachricht ist, wir liegen inzwischen zwar rund 11% unter dem Höchststand aus dem Jahr 2019. Mit der Corona-Pandemie ging der Energieverbrauch auf den Straßen dann stark zurück. Seit 2021 tut sich da aber nichts mehr. Die Zahlen stagnieren seitdem. Und es sind immer noch 155 Millionen Tonnen CO2, für die der Straßenverkehr jedes Jahr verantwortlich ist. Dazu kommen noch Luftschadstoffe wie Kohlenmonoxid, Stickoxid und Feinstaub. Und das zeigt das Problem. Es gibt inzwischen zwar immer mehr E-Autos auf den Straßen, aber immer noch viel zu wenig. Sieht man auch, wenn man sich die Kraftstoffe anschaut. Diesel macht hier rund 60% des Verbrauchs aus, Benzin und Bioethanol 37% und Strom- und Gaskraftstoffe gerade mal jeweils 1%. Also immer noch extrem wenig. Und dadurch stockt die Verkehrswende in Deutschland weiterhin. Der Verkehrssektor verfehlt ja seit Jahren seine Klimaziele. Deshalb kritisieren Umweltverbände und der Expertenrat für Klimafragen immer wieder das Zögern der Politik bei Sofortmaßnahmen, wie zum Beispiel bei einer Einführung eines Tempolimits.
2: Danny, vielen Dank. Und nun weitere Themen in der Zusammenfassung. Die Mieten in den 40 größten deutschen Städten sind in den letzten 10 Jahren um 51% gestiegen. Das zeigt eine Auswertung des Deutschen Gewerkschaftsbundes. Spitzenreiter ist Rostock mit einem Plus von 83%. Der DGB fordert deshalb mehr sozialen Wohnungsbau und schärfere Regeln gegen Mietwucher. Bei russischen Luftangriffen auf die Ukraine sind in der vergangenen Nacht 4 Menschen ums Leben gekommen. Nach Behördenangaben traf eine Drohne in der Grenzregion Sumy ein Mehrfamilienhaus. Getötet wurden 2 Frauen, ein Mann und ein Kleinkind. Der Arbeitsmarkt für IT-Berufe in Deutschland hat sich eingetrübt. Laut der Bundesagentur für Arbeit gibt es mit rund 1,15 Millionen Beschäftigten zwar so viele IT-Fachkräfte wie noch nie, gleichzeitig ist aber die Zahl der offenen Stellen zurückgegangen. Als Gründe werden die schwächelnde Wirtschaft und der Strukturwandel durch Digitalisierung und den Einsatz von KI genannt. In den nächsten Tagen dürfte es ziemlich oft um uns herum summen. Warme Sommertage und ab und zu Regen sind ideal für Stechmücken in Deutschland. Im Moment gestaltet

0: Der ist aus Sicht der Mücke super, weil Regen in Sicht ist, heißt es vom Leibniz-Zentrum für Agrarlandschaftsforschung. Feuchtes und warmes Klima seien optimale Bedingungen für Mücken. Besonders lästig könnte die asiatische Tigermücke werden. Sie braucht nur kleinste Pfützen in Blumentopfuntersetzern oder Vogeltränken, um sich zu vermehren. Die Experten raten deshalb, Regentonnen abzudecken und stehendes Wasser regelmäßig zu entfernen. Nach Einschätzung der Experten könnte sich außerdem das West-Nil-Virus weiter ausbreiten, das in Deutschland schon vorkommt. Das Virus kann grippeähnliche Beschwerden auslösen und in seltenen Fällen sogar tödlich verlaufen. Und das waren die Nachrichten mit Malte Albrecht.
1: Dankeschön, Malte. Das Wetter in Dortmund, das ist nicht so mückenfreundlich. Regen ist nämlich unwahrscheinlich heute. Aber es kommen immer mehr Quellwolken nach Dortmund. Zumindest vorübergehend. Zum Abend hin machen die sich dann wieder vom Acker, sodass ein schöner, sonniger Abend uns bevorsteht. Das Ganze bei jetzt 19 Grad in Buchholz und 20 Grad in der Nordstadt. Heute Nacht frische 11 Grad. Morgen Sonne und Wolken bei warmen 25 Grad. Sonntag dann wieder leicht angegraut und ein Tick kühler.
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1: Hallöchen auf die Straßen. Ja, inzwischen haben wir drei Blitzer, nämlich Derner Straße kurz vor der Haltestelle Schulte-Rödding. Da steht ein Blitzeranhänger und ein paar Meter weiter steht dann auch noch ein mobiler Blitzer. So, und dann haben wir noch den Opa, der ist umgezogen zur Jägerstraße und blitzt da in Richtung Borsigplatz. Die A45 ist mit dabei, was die Staus angeht. Und zwar nicht zu Knapphagen Richtung Dortmund zwischen Kreuzhagen und Westhofener Kreuz. 5 Kilometer, da braucht ihr fast eine halbe Stunde länger momentan. Weiteres könnt ihr uns gerne kostenlos melden, zum Beispiel per WhatsApp ins Studio 0800 91 2 91 23. Gute Fahrt!
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1: Mit Steffi Strecker. Hallo zusammen, schön, dass ihr dabei seid.

0: demnächst beim Zeltfestival in Bochum. Tom Odell, das war er mit Another Love hier bei Radio 91.2. So, die Hochzeit von Taylor Swift und Footballstar Travis Kelce. Die hat ja wirklich das Zeug, das größte Promi-Ereignis des Jahres zu werden. Steigt womöglich genau heute im Madison Square Garden in New York die große Feier? Fragezeichen. Ja, die Gerüchteküche kocht über. Tina Eck in den USA. Was deutet denn darauf hin, dass es schon heute losgeht?
1: Kurzum, alles. Der Madison Square Garden mitten in Manhattan ist seit Tagen mit Absperrgittern verbarrikadiert. Riesige Trucks parken vor den Laderampen und es gibt keine öffentlichen Veranstaltungen in der Mehrzweckhalle über das gesamte lange Wochenende. Dann die Gerüchteküche. Die tut ein Übriges. Da wird wild spekuliert über die große Sause, die so heimlich und hermetisch abgeschirmt ist.
0: Wir sind gespannt. Aber warum eigentlich Madison Square Garden? Was macht den so besonders?
1: Eigentlich gar nichts. In dieser Riesenhalle im Herzen New Yorks werden große Konzerte abgehalten, genauso wie Sportveranstaltungen oder Parteitage. Unten drunter ist die Penn Station, ein massiver Verkehrsknotenpunkt in New York. Also romantisch ist am Madison Square Garden überhaupt nichts. Allerdings lässt sich diese Halle gut absichern und es gibt unterirdische Zugänge, um zum Beispiel den Paparazzi und Swifties zu entkommen. Also ein guter Hochzeitsbunker, besser abgeschirmt als ein Hotel zum Beispiel, und innen schön kühl, denn hier herrscht gerade Hitzewelle.
0: Ja, und es gibt ja auch das Gerücht, dass dann innen drin quasi ein Märchenschloss in die Halle reingebaut wird. Die Gäste dürfen auch angeblich keine Handys mitbringen, also wird es vorerst vermutlich keine Fotos und Videos bei Social Media geben. Wir behalten es natürlich trotzdem für euch irgendwie im Blick. Jetzt die noch unverheiratete Taylor Swift mit Opalite bei Radio 91.2.

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1: Der Vormittag bei Radio Nutzi 2 jetzt mit unserem Wettermann Kai Zorn. Hallo Kai.
2: Hallo Steffi.
1: Und was macht das Wetter heute?
2: Heute bleibt es schön vom Wetter her, aber es kommen jetzt zum Sonnenschein immer mehr Quellwolken. Das sind oft so flache Quellwolken, die breiten sich auch mal zu Wolkenteppichen aus und lösen sich dann am Nachmittag wieder auf. Das Ganze bei maximal 24 Grad und recht böigem Wind.
1: Das ist quasi Sommer für Anfänger. Ist das denn am Wochenende steigerungsfähig?
2: Morgen wird es ein bisschen wärmer werden, auch mit Sonnenschein, harmlosen Wolken und viel Wind. Viel Wind bringt auch der Sonntag, dann allerdings auch wieder mit Schauern und die Temperaturen gehen etwas zurück.
1: Okay, dann lass uns doch noch kurz in die nächste Woche rüberlinsen. Wie wird die?
2: Wahrscheinlich zweigeteilt, Steffi. Die erste Wochenhälfte wird noch leicht wechselhaft ausfallen, auch mal mit Wind und vor allen Dingen einzelnen Schauern, vielleicht auch mal ein kurzes Gewitter. Die zweite Wochenhälfte in Blickrichtung nächstes Wochenende wird aller Voraussicht nach richtig stabil werden. Und dann auch wärmer mit Temperaturen von nahe 30 Grad.
1: Ja, nahe 30 nehmen wir auf jeden Fall deutlich lieber als nahe 40. Kai, ich danke dir.
2: Schönes Wochenende, Steffi.
1: Das wünsche ich dir auch.
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0: Sprechstunde. Freitagvormittag bei Radio 91.2. Ich bin Steffi Strecke.
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0: Purple Disco Machine, Substitution. Unser Hit vorher ist das um 11:30.
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2: Mit Viktoria Michelt, schönen guten Tag zusammen. In einer halben Stunde zieht ein großer Demozug bei uns durch die Innenstadt, denn im Einzel- und Großhandel wird heute gestreikt. Die Gewerkschaft Verdi hat dazu aufgerufen und erwartet bei uns in Dortmund mehrere hundert Teilnehmer. Sie alle haben knallgelbe Warnwesten an und sind schon versammelt, denn seit einer Stunde ist auf dem Platz der Deutschen Einheit eine große Kundgebung. Gleich um 12 Uhr geht es dann mit dem Demonstrationszug los. Hintergrund sind die festgefahrenen Tarifverhandlungen. Verdi kritisiert das Arbeitgeberangebot als zu niedrig und spricht von drohenden Reallohnverlusten. Gefordert werden unter anderem 7% mehr Lohn und mehr Geld in der Ausbildung. Wie geht es mit dem eingestürzten Haus in der Nordstadt weiter? Das wollen jetzt das Bauordnungsamt der Stadt und ein Statiker klären. Sie untersuchen das Gebäude auf der Robertstraße heute Vormittag, um zu schauen, ob es noch standsicher ist. In einer Wohnung in einem Mehrfamilienhaus war gestern plötzlich die Decke heruntergekommen. Danach wurde im gesamten Treppenhaus Risse entdeckt. Am Abend entschied die Feuerwehr, es müssen alle Bewohner raus. Und zwar nicht nur aus dem betroffenen Haus, sondern auch aus dem daneben. Denn beide Gebäude sind miteinander verbunden. Die Feuerwehr musste teilweise die Türen gewaltsam öffnen. 13 Anwohner mussten woanders schlafen. Das Haus und der Bereich drumherum wurden abgesperrt. Die Robertstraße an sich ist aber frei. Zwei BVB-Spieler können weiter vom WM-Titel träumen. Neben Norwegen-Profi Julian Riasson ist heute früh auch Dortmunds Torwart Gregor Kobel ins Achtelfinale eingezogen. Der Schweizer gewann mit seinem Team das Spiel gegen Algerien mit 2:0 und schmiss damit BVB-Kollege Rami Benzebaini aus dem Wettbewerb. Kobel trifft in der nächsten Runde dann entweder auf Kolumbien oder auf Ghana. Riasson spielt mit der norwegischen Nationalmannschaft bereits am Sonntag gegen Brasilien.
0: 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Das Wetter in Dortmund. Wir haben 19 Grad nach wie vor in Hachenei. 20 sind es in Ewingen, bis 24 sollen aber heute noch drin sein. Allerdings verzieht sich die Sonne jetzt immer mehr, kommt dann wahrscheinlich erst im Nachmittag hin wieder raus. Aber der Abend, der wird dann richtig schön bei uns in Dortmund. Es bleibt auch voraussichtlich trocken. Morgen ein bisschen sommerlicher noch. Da geht es nämlich mit den Temperaturen noch einen Tacken hoch. Und die Sonne ist gut mit dabei. Der Sonntag, der wird dann ziemlich grau und auch ein bisschen kühler. Was ist los auf den Straßen? Ziemlich viel mittlerweile. Wir haben zwei Blitzer auf der Derner Straße. Und zwar einmal Richtung Derne, Höhe Franz-Zimmer-Siedlung. Da lasert die Polizei. Danke Sascha fürs Bescheid sagen. Und ein Blitzeranhänger, mutmaßlich die Oma, steht inzwischen auf der Derner Straße statt einwärts. So, und dann haben wir noch die Aldinghofer Straße in Hörde, Höhe Heinrich-Stefan-Straße wird geblitzt. Und der Opa steht auf der Jägerstraße Richtung Borsigplatz. Dann haben wir folgende Staus. A1, das ist noch harmlos. Münster-Köln zwischen Kamener Kreuz und Schwerte 5 Kilometer stocken. Da braucht ihr 6 Minuten länger. Aber der andere Stau, der auf der A45, das ist ein ziemlicher Hammer. Hagen-Dortmund zwischen Kreuzhagen und Westhofener Kreuz 6 Kilometer Stau. Da braucht ihr zurzeit eine Dreiviertelstunde länger. Gute Fahrt an unterwegs. Und wenn ihr noch was habt, sagt gerne Bescheid. 0800 91 2 91 23.
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0: Mit Steffi Strecker. Hallöchen zusammen. Schön, dass ihr dabei seid.

Buenos Dias, Dortmund. Und das finde ich mal ziemlich genial. Viele junge Eltern sagen ja, ach, ich komme irgendwie zu gar nichts mehr, schon gar nicht zum Sport treiben. Aber demnächst, da beginnt ein Kurs, der heißt Fit Dank Baby. Ist ein Krafttraining speziell für Papas. Und die stemmen da aber nicht Hanteln in die Höhe, sondern eben ihr Baby. Ja, und die Babys, die haben Mordspaß dabei. Die Papas werden fit und genießen dann auch noch die gemeinsame Zeit mit ihrem Nachwuchs. Also Win-Win-Win-Situation. Fit Dank Baby. Der Kurs wird angeboten im evangelischen Bildungswerk am Schwanenwall, also mitten in der City. Der erste Termin ist nächste Woche Samstag von 11.30 Uhr bis 12.45 Uhr. Kostet 10 Euro. Und teilnehmen können Väter mit Babys zwischen 3 und 18 Monaten. Danach werden die Kinder

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0: Vertigo, genau so heißt der Titel. Tiffany Harris hier bei Radio 92. Was ist das Gegenteil von künstlicher Intelligenz? Natürliche Doofheit. Und die greift zum Beispiel im Bauamt um sich.
1: Ja, Oberamtsrat Alfred Clausen.
2: Morgens, Alfred. Na, wie ist's?
1: Hast du es auch im Radio gehört, Hans Werner?
2: Was meinst du?
1: Ford holt jetzt Ingenieure zurück, weil die KI versagt.
2: Ja, das habe ich auch gehört.
1: Ich hab's ja immer gesagt. Ohne uns alte Recken geht nichts. Da läuft nichts. Die KI ist ohne uns zu dumm.
2: Naja, so stimmt das ja nun auch nicht. Die KI muss eben von Experten gefüttert werden, damit sie anständig funktioniert.
1: Na, Mann, gut, die KI kann keine Anträge ablehnen.
2: Doch, das geht schon, wenn du die Regeln dafür vorgibst.
1: Regeln?
2: Ja, du musst die KI mit deinen Prompts füttern.
1: Prompt was?
2: Prompts. Du sagst der KI, wenn ein Antragsteller näher als 3 Meter an das Nachbarsgrundstück heranbauen will, dann lehne den Antrag ab. Das merkt sich die KI dann und lehnt nach den Vorgaben beim nächsten Mal ab.
1: Ah.
2: Alfred?
1: Ja, das ist gut.
2: Was machst du da?
1: Ja, ich schreib mal selbst so ein Zonk.
2: Nicht Zonk, Prompt.
1: Also, KI. Wenn ein Antragsteller keine grünen Scheine an den Antrag dran geheftet hat, dann lehne den Antrag ab.
2: Grüne Scheine?
1: Na, meine Meinungsverstärker, die 100-Euro-Antragsbeschleunigerscheine.
2: Ja, aber das geht ja nur, wenn der Antrag nicht online eingereicht wird.
1: Ach so, dann für online gebe ich dann einfach meine Peter-Pahl-Adresse an.
2: PayPal.
1: Genau. Wenn die grünen Scheine nicht da sind, dann wird die KI von der ND ersetzt.
2: Von der ND?
1: Natürliche Doofheit. Dann übernehme ich und stelle mich einfach doof.
2: Darauf ein Käffchen.
1: Bingo.
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0: wie sieht's aus? Habt ihr schon Urlaub geplant? Wie wär's denn mit Bad Sölde? Phil hat uns gerade ein Foto und ein Video geschickt. Irgendein Scherzkeks hat tatsächlich das Ortsschild so manipuliert, dass da jetzt Bad Sölde steht, nicht mehr nur Sölde. Liebe Grüße.
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4: Mit Malte Albrecht, schönen guten Tag. Es könnte ein Sommer der Wetterextreme werden, zumindest in vielen Regionen der Welt. Davor warnt die Weltorganisation für Meteorologie in ihrem neuen Bericht. Der Grund dafür ist das Wetterphänomen El Niño. Es wird wohl jetzt in der Zeit von Juli bis September besonders stark durchschlagen. Danny Hopper aus dem News-Team erklärt doch nochmal kurz, was passiert da eigentlich genau.
5: Also El Niño ist zu Beginn nur ein warmer Meeresstrom. Er erhöht die Wassertemperatur vor der Pazifikküste Lateinamerikas um einige Grad und das führt zu weltweiten Veränderungen der Winde, des Luftdrucks und auch der Niederschläge. El Niño wird in 4 Stufen unterteilt, schwach, moderat, stark oder sehr stark. Und in diesem Jahr sieht die Weltmeteorologieorganisation ihn auf der zweithöchsten Stufe. In den nächsten Monaten dürfte er relativ schnell an Stärke gewinnen, heißt es. Die Organisation warnt deshalb vor Trockenheit und Hitzewellen, gleichzeitig aber auch vor starken Regenfällen in vielen Regionen. Betroffen davon sind vor allem Südamerika, Nord- und Mittelamerika, Asien und Afrika. In Europa sind die direkten Wetterauswirkungen von El Niño vergleichsweise gering oder kommen stark verzögert an. Die spürbarsten Auswirkungen betreffen bei uns eher die Wirtschaft. Denn durch schwere Dürren und Starkregen in Südamerika, Indien und Südostasien kann es weltweit zu massiven Ernteausfällen kommen. Und das führt dann wiederum zu höheren Lebensmittelpreisen. Wie zuletzt zum Beispiel bei Kaffee, Kakao, Zucker oder Reis.
4: Danny Hoppe, vielen Dank für die Infos. Und nun unser Überblick mit weiteren Nachrichten. Die hohen Spritpreise und die staatliche Kaufprämie haben auch im Juni für einen deutlichen Anstieg der Neuzulassungen von E-Autos gesorgt. Rund 84.000 reine Elektroautos wurden neu zugelassen. Das sind gut 78% mehr als vor einem Jahr, teilte das Kraftfahrtbundesamt mit. Bei einem Busunglück in Pakistan sind mindestens 40 Menschen ums Leben gekommen, 8 weitere wurden verletzt. Der Bus war im Südwesten des Landes von der Straße abgekommen und mehr als 20 Meter tief in eine Schlucht gestürzt. Die Polizei geht davon aus, dass der Fahrer zu schnell unterwegs war. Der Aufsichtsrat und die Gesellschafter des DFB beraten derzeit über Bundestrainer Julian Nagelsmann. Nach dpa-Infos geht es dabei auch um die Zukunft von Sportdirektor Rudi Völler und Geschäftsführer Andreas Rettig. Nach dem frühen WM-Aus will Nagelsmann laut übereinstimmenden Medienberichten seinen Rücktritt in Kürze bekannt geben. In NRW müssen Autofahrer jetzt am Wochenende teilweise viel Geduld mitbringen und das ausgerechnet zum Ferienstart in mehreren Bundesländern. Gleich 2 wichtige Autobahnabschnitte werden gesperrt. Laut der Autobahn GmbH ist die A2 in Richtung Hannover zwischen dem Karmener Kreuz und Hamm von heute Abend 21 Uhr bis Montag früh dicht. Dort wird lärmmindernder Asphalt eingebaut. Gleichzeitig ist auch die A1 A61 zwischen Erftstadt und dem Kreuz Bliesheim wegen Brückenarbeiten gesperrt. Großräumige Umleitungen sind ausgeschildert. Unter anderem in Bremen, Niedersachsen, Sachsen-Anhalt und Schleswig-Holstein beginnt das erste Ferienwochenende. Hessen, Rheinland-Pfalz und das Saarland haben schon Ferien. Viele Reisende werden durch NRW kommen. Bei uns starten die Ferien in 2,5 Wochen. Und das waren die Nachrichten mit Malte Albrecht.
6: Dankeschön, Malte. Das Wetter in Dortmund. Wir haben 21 Grad inzwischen auf dem Schnee. 22 sind es in Scharnhorst. Hier in der Innenstadt ist es inzwischen bewölkt. So wird es bald überall in Dortmund sein. Aber am Nachmittag, da kommt dann die Sonne zurück, sodass uns ein richtig schöner Abend noch ins Haus steht. Ja, das Wochenende wird zweigeteilt. Morgen wird es durchaus hübsch, sommerlich warm mit bis zu 25 Grad und oft sonnig. Der Sonntag, der wird dann so ein bisschen angegraut und nur noch knapp über 20 Grad warm.
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1: Was haben wir denn auf den Straßen? Ja, da haben wir diverse Blitzer. Die Oma ist wieder aufgetaucht auf der Derner Straße und blitzt da in Richtung Ewing. Dann wird aber außerdem geblitzt auf der Derner Straße Richtung Dernehöhe Franz-Zimmer-Siedlung. Da lasert die Polizei. Der Opa steht inzwischen auf der Jägerstraße Richtung Borsigplatz. Und ein weiterer Blitzer noch auf der Aldinghofer Straße in Hördehöhe Heinrich-Stefan-Straße. So, und dann haben wir zwei Staus auf den Autobahnen, nämlich A1 Münster-Köln zwischen Kamener Kreuz und Schwerte. 5 Kilometer stocken plus 8 Minuten. Und der Megastau auf der A45 Hagen-Dortmund, der hat sich zum Glück entspannt. Zwischen Kreuz Hagen und Westhofener Kreuz jetzt noch 5 Kilometer Stau, Viertelstunde plus. Weiteres könnt ihr uns gerne kostenlos melden unter der 0800 91 2 91 23.
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1: Mit Steffi Strecker. Hallöchen zusammen. Schönen Mittag euch.

0: Willkommen hier bei Radio 92 Dortmund am Mittag. Und unser Mann für den Morgen, Tim Schmutzler, der hat jetzt Wochenende. Ein schönes Tim. Und noch mehr Freizeit hat jetzt vermutlich Julian Nagelsmann.
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0: Ah, ich mag den Song total. Nikos Santos, Optimist hier bei Radio 92 um 12.21 Uhr. Perfekte Zeit für einen kleinen Schmatzer. Ja, die Fans haben ihn sofort erkannt. So küsst nur Tarkan, der türkische Megastar. Und der tritt heute Abend im Westfalenpark auf. Großes Open-Air-Konzert an der Buschmühle. Und ich würde mal tippen, dass die Fans auf seinen größten Hit bis zur Zugabe warten müssen. Los geht's um 20.30 Uhr. Einlass ist aber schon um 17.30 Uhr. Es gibt nämlich strenge Sicherheitskontrollen. Tickets gibt's nur noch über den Zweitmarkt. Also wenn es drubbelig wird heute Abend rund um den Westfalenpark, es liegt an Tarkan.
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0: Die Antwort aus Bietigheim-Bissinger auf Depeche Mode. Da kommen sie nämlich her. Camouflage, The Great Commandment hier bei Radio 92.
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0: sind groß. Mark Forster mit unserem Hit vor halb um halb eins.
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2: Mit Joaquina Raulin. Hallo zusammen. Nach dem WM-Debakel ist es offiziell. Julian Nagelsmann tritt als Bundestrainer zurück. Das hat der DFB verkündet. Bereits heute Morgen wurde darüber spekuliert. Nach dem Aus im 16. Finale gegen Paraguay Anfang der Woche hatte Nagelsmann das noch ausgeschlossen. Als Nachfolger ist schon seit Tagen Ex-BVB-Coach Jürgen Klopp im Gespräch. Jetzt heißt es, Klopp sei nach dem Rücktritt von Julian Nagelsmann grundsätzlich zur Übernahme des Bundestraineramts bereit. Der DFB will nun Verhandlungen mit Klopp führen. Seit heute Mittag zieht ein großer Demozug mit hunderten Teilnehmern bei uns durch die Dortmunder Innenstadt. Denn im Einzel- und Großhandel wird heute gestreikt. Die Gewerkschaft Verdi hatte dazu aufgerufen. Zuvor gab es auf dem Platz der Deutschen Einheit eine große Kundgebung. Hintergrund sind festgefahrene Tarifverhandlungen. Verdi kritisiert das Arbeitgeberangebot als zu niedrig und spricht von drohenden Reallohnverlusten. Gefordert werden unter anderem 7% mehr Lohn und mehr Geld in der Ausbildung. Die Familienbüros in Dortmund werden 20 Jahre alt und das wird morgen gefeiert. Das Familienfest am Friedenbaumpark geht um 12.30 Uhr los, der Eintritt ist frei. Damit wollen die Familienbüros Danke sagen und haben ein großes Programm auf die Beine gestellt. Es gibt Hüpfburgen, Kinderschminke, ein Lesezelt, aber auch Infostände. Seit 2006 sind die Familienbüros in allen Dortmunder Stadtbezirken. Sie informieren, beraten und vermitteln Hilfsangebote. Damit sind sie eine zentrale Anlaufstelle und wichtig im Bereich Prävention. Seit 2014 sind die Familienbüros auch Teil des Jugendamts Dortmund.
0: Dankeschön, Joaquina. Das Wetter in Dortmund. Ja, Sonne und immer mehr Quellwolken wechseln sich ab. Im Laufe des Nachmittags werden die Wolken aber wieder weniger. Das bedeutet, uns erwartet zum Abend hin wieder viel Sonnenschein. Das Ganze bei jetzt 21 Grad. Auf dem höchsten 22 sind es in Lindenhorst. In der Nacht kühle 11 Grad tiefstens. Morgen sehr nett mit Sonne und Wolken bei sommerlichen 25 Grad. Und am Sonntag gibt es einen kleinen Dämpfer. Rüber auf die Straßen, da habe ich 4 Blitzer, nämlich Oma und Opa auf der Derner Straße Richtung Ewing und auf der Jägerstraße Richtung Borsigplatz. Dann wird aber außerdem gelasert auf der Derner Straße in die andere Richtung, also Richtung Derne Höhe Franz-Zimmer-Siedlung. Und geblitzt wird auch auf der Aldinghofer Straße in Hörde Höhe Heinrich-Stefan-Straße. So, und dann haben wir noch einen Stau. Und zwar auf der A45 Hagen-Dortmund zwischen Kreuzhagen und Westhofener Kreuz, 5 Kilometer. Da braucht ihr fast 20 Minuten länger. Weiteres könnt ihr uns gerne kostenlos durchgeben, zum Beispiel auch per WhatsApp, direkt ins Studio 0800 91 2 91 23.
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0: Mit Steffi Strecker, Hallöchen, und Sarah noch einmal Luft holen, dann geht's los.

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Genau so heißt der Titel. Bad Boys von Inner Circle. Macht Laune für euren Freitagmittag hier bei Radio 92. So, der größte Kanalhafen Europas ist nochmal wo? In Dortmund natürlich. Und den könnt ihr ja nächstes Wochenende feiern beim großen Hafenfest Nordstadt Together. Da sind wir von Radio 92 auf jeden Fall auch dabei. Aber heute Abend könnt ihr den Hafen auch schon erleben. Und zwar bei einer romantischen Fackelführung. Da wirkt die Industriekulisse ja nochmal ganz anders. Ihr erfahrt viel über die Geschichte des Hafens. Der wurde ja ursprünglich gebaut, um Erz zu importieren und Kohle und Stahl zu exportieren. Und inzwischen wandelt er sich aber mehr und mehr zu einem Digitalquartier und auch Gastro-Hotspot. Also Fackeltour zwischen Vergangenheit und Zukunft. Wenn euch das reizt, heute Abend um 21.30 Uhr geht's los. Treffpunkt ist am Alten Hafenamt, dauert ungefähr 90 Minuten. Und Tickets gibt's auf der Seite von kulturvergnügen.com. Die kosten 24 Euro. Hier ist Radio 92, mein Dortmund. Ich bin Steffi Strecker. Schön, dass ihr dabei seid.

0: Also mir tut da schon bei der Vorstellung der Popo weh. Radio 102 ist hier mit Steffi Strecker. Sebastian Bertram aus Dortmund radelt seit heute Morgen das Race Across Germany von Flensburg nach Garmisch-Partenkirchen. Das sind 1100 Kilometer und dafür hat er 58 Stunden Zeit. Heute Morgen, kurz bevor es losging, hat er sich nochmal bei uns gemeldet. Viel geschlafen hat er nicht.
1: Ich habe gefühlt gar nicht geschlafen. Ich glaube, es waren wirklich 2 Stunden dann.
0: Ja, war halt doch ein bisschen aufgeregt.
1: Ja, momentan kommt dann so die Anspannung, ne? 8 Monate darauf vorbereitet und jetzt, heute, gibt es kein Zurück mehr.
0: Sebastian wird bei seiner Mission übrigens unterstützt von den Asphaltpiraten Asseln. Das heißt, 3 Leute fahren ihm im Wohnmobil hinterher. Die Radrennen werden auch live getrackt. Also wir können jederzeit mitverfolgen auf der Facebook-Seite der Asphaltpiraten, wo Sebastian gerade ist. Inzwischen ist er schon 160 Kilometer weit gekommen, kurz vor Hamburg. Fährt im Schnitt so um die 30. Gegen 7:20 heute Morgen ging es los in Flensburg bei suboptimalen Bedingungen.
1: Jetzt fängt es gerade auch mal an zu genieseln hier in Flensburg. Schönes Schiedwetter.
0: Aber Schiedwetter ist hoffentlich Glückswetter für Sebastian. Wir drücken auf jeden Fall die Daumen. Spätestens Sonntagnachmittag sollte er in Garmisch-Partenkirchen ankommen. Irre Herausforderung, der er sich da stellt. Toi, toi, toi, hier ist Radio 102.

0: Tanya Gray, Strangers, das ist der beste Mix für euren Freitagmittag bei Radio 91.2. Ich bin Steffi Strecker und wir hören uns gleich nach den 13 Uhr Nachrichten wieder. Bis dahin.
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1: Mit José Nachsiandi. Guten Tag. Was sich in den vergangenen Stunden immer mehr als Gerücht verdichtet hat, ist nun Fakt. Julian Nagelsmann ist nicht mehr Bundestrainer. Der Deutsche Fußballbund hat die Trennung von Nagelsmann in einer Presseerklärung offiziell gemacht. Nagelsmann hatte nach einer enttäuschenden WM und dem vorzeitigen Aus gegen Paraguay seinen Rücktritt erklärt. Nico Hartmann im WM-Studio, das ist aber nicht die einzige Personalie, die der DFB verkündet hat, ne?
2: Nein, denn ganz aktuell wird auch der Geschäftsführer Sport, Andreas Rettig, den Verband verlassen. Rettich kündigte bei der heutigen Sitzung der DFB-Gesellschaftervertreter und des Aufsichtsrates seinen Rückzug aus persönlichen Gründen zum Jahresende an. Der Vertrag des 62-jährigen früheren Bundesliga-Managers und DFL-Geschäftsführers läuft dann aus. Im Statement des DFB bedankte sich Nagelsmann unterdessen bei den Fans und den Verantwortlichen und betonte, dass ihm der Schritt alles andere als leicht gefallen sei. Sportdirektor Rudi Völler verwies auf die vertrauensvolle und freundschaftliche Zusammenarbeit mit Nagelsmann, während DFB-Präsident Neuendorf etwas kühl von hohem Engagement und außerordentlichem Ehrgeiz bei Nagelsmann sprach. Bleibt noch die Frage nach Rudi Völler. Er will prinzipiell weitermachen, doch die Frage ist, wie eine Zusammenarbeit mit Top-Kandidat Jürgen Klopp aussehen soll. Dass Klopp der Wunschkandidat ist, bestätigte der DFB sogar selbst. In den nächsten Tagen sollen die Gespräche mit dem früheren Dortmunder und Liverpooler Coach intensiviert werden.
1: Danke, Nico. Und diese Themen sind heute Mittag auch noch wichtig. Die hohen Spritpreise und die Kaufprämie haben im Juni dafür gesorgt, dass wieder mehr E-Autos zugelassen wurden. Es wurden etwas über 84.000 Elektroautos neu zugelassen. Das sind 78% mehr als im Vormonat. Diese Zahl kommt vom Kraftfahrtbundesamt in Flensburg. Eine Hitzewelle in den USA sorgt derzeit für Rekordtemperaturen. In New York wurden 38 Grad gemessen, in der Hauptstadt Washington knapp 39 Grad. In Washington wurde damit ein über 100 Jahre alter Rekord übertroffen. Angesichts der hohen Spritpreise haben in den vergangenen Tagen deutlich mehr Autofahrer als sonst die günstigere Benzinsorte Super E10 getankt. Laut Wirtschaftsverband für Kraftstoffe sei der Anteil sprunghaft auf rund 35% gestiegen. Die allermeisten Motoren würden diese Sorte ohne Probleme vertragen, heißt es vom Verband. In Deutschland gibt es so viel Jägernachwuchs wie noch nie. Im vergangenen Jahr haben etwa 18.400 Frauen und Männer die Prüfung bestanden. Und das ist laut Jagdverband Rekord. Die Zahl der bestandenen Jagdprüfungen ist damit in den vergangenen 20 Jahren um mehr als das Doppelte gestiegen. Dabei steigt auch der Frauenanteil. Er liegt jetzt bei etwa 29%. Als Gründe für den Anstieg nennt der Verband den Wunsch nach Naturerlebnissen, gefolgt vom Wunsch, zum Naturschutz beizutragen, und das Interesse an Wildfleisch als Lebensmittel. Und das waren die Nachrichten mit José Nachsiandi.
3: Danke dir, José. Das Wetter in Dortmund. Ja, die Sonne ist noch ein bisschen mit dabei, aber es ist grauer geworden in Dortmund. Wobei, die Sonne schont sich wahrscheinlich nur ein bisschen, um heute Nachmittag und Abend dann wieder Vollgas zu geben. 22 Grad haben wir jetzt in Sombor und 23 im Kaiserviertel. Heute Nacht geht's runter auf minimal 11 Grad. Das Wochenende wird morgen schön bei bis zu 25 Grad. Sonntag dann mehr Wolken und eventuell auch mal ein Schauer bei bis zu 22 Grad.
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3: Und damit rüber auf die Straßen. Was ist los da? Vier Blitzer sind los. Die Oma auf der Derner Straße Richtung Ebingen, der Opa auf der Jägerstraße Richtung Borsigplatz. Außerdem wird geblitzt auf der Aldinghofer Straße in Hörde, Höhe Heinrich-Stefan-Straße. Und die Polizei lasert auf der Derner Straße Richtung Derne, Höhe Franz-Zimmer-Siedlung. So, dann haben wir noch ziemlichen Stau auf der Kreuzstraße momentan. Da braucht ihr stadtauswärts 10 Minuten länger. Und wir haben immer noch Stau auf der

0: 45 Hagen Dortmund zwischen Kreuzhagen und Westhofener Kreuz. 5 Kilometer, da braucht ihr auch gute 10 Minuten länger. Weiteres gerne kostenlos melden, zum Beispiel per WhatsApp ins Studio 0800 91 2 91 23.
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0: Hallöchen zusammen. Madonna hat sich heute zurückgemeldet mit einem neuen Album. Fühlt sich offenbar nach wie vor nicht reif für die Rente, die Dame. Was kann das neue Madonna-Album? Wir hören gleich mal rein nach 3 Songs hier bei Radio 91 2.

0: Kate Bush, Running Up That Hill. Ihre besten Jahre hatte sie definitiv in den 80ern. Und da ist sie in einer Liga mit der Frau, die heute ein neues Album rausgebracht hat. Nach über 20 Jahren, da ist der Dancefloor endlich wieder eröffnet. Das neue Album von Madonna ist nämlich seit heute raus. Confessions 2 heißt das. Und das knüpft da an, ja, wo ihr Album von 2005 aufgehört hat. Das hieß nämlich Confessions on a Dancefloor. Und da war zum Beispiel dieser Song hier drauf, Hang Up. Annick Manoukian aus der Musikredaktion. Warum jetzt 21 Jahre später die Fortsetzung von Confessions on a Dancefloor?
1: Einige sagen, weil sie auch an den Erfolg von damals anknüpfen möchte, aber man merkt schon, dass Madonna sich in dieser Dance-Welt einfach musikalisch zu Hause fühlt. Viel mehr als zum Beispiel auf ihrem letzten Album, Madam X, das ging ja eher so in die Latin-Pop-Richtung. Und sie hat einfach ihr Ding durchgezogen, ohne zu sehr auf Trends zu gucken. Zum Beispiel sind ganz viele Songs auf dem Album einfach mal über 4 Minuten lang, obwohl heutzutage neue Songs ja gerade mal halb so lang sind. Mhm. Und der italienischen Vogue hat Madonna gesagt, wenn man nur an Algorithmen und KI denkt, geht man keine Risiken ein, was das komplette Gegenteil von Kunstschaffen ist.
0: 16 Songs sind drauf auf dem Album. Sind wir denn also eine Stunde quasi am Durchtanzen, wenn wir das auflegen?
1: Es ist definitiv ein Dance-Album. Es geht aber nicht permanent um Clubbesuche und durchtanzte Nächte. Ein Song hat sie zum Beispiel ihrem verstorbenen Bruder Christopher gewidmet, Fragile. Sie war im Studio, hat mit ihm telefoniert und da gemerkt, dass es wahrscheinlich bald passieren wird und hat daraufhin den Song geschrieben.
2: I was affected deeply by the death of my brother Christopher. I actually came to the studio and I spoke to my brother who was in a lot of pain on the phone and he was not in a good place and I knew that it was close to the end and then I went upstairs and wrote a song.
0: Okay, dann ist das neue Album also durchaus tanzbar und emotional. Confessions 2 von Madonna ist seit heute draußen. Und wir hören jetzt Dance Terrier von dem Album. Das ist quasi ein Ausflug in die New Yorker Clubs der 80er Jahre. Die neue Madonna, jetzt hier bei Radio 92.

sie ist und bleibt eine Tanzmaus. Madonna, Dance Terrier, neu hier bei Radio 92. So, das Freibad in Wischlingen, das ist definitiv mehr als nur ein Bad. Die haben ja immer wieder diese schönen Events auch. Demnächst, nämlich am 17. Juli, sind wir da wieder mit von der Partie, mit der Radio 92 Beach Party. Und die wird dieses Jahr bestimmt mindestens genauso genial wie die Premiere im letzten Jahr. Tanzen mit den Füßen im Wellenbad. Herrlich. Jetzt dieses Wochenende, genauer gesagt heute und morgen, gibt es aber auch schon ein Event im Freibad Wischlingen, nämlich eine ungewöhnliche Open-Air-Aufführung mit dem Titel Aufstieg und Fall des Swimmingpools. Da sitzt man als Zuschauer nicht und lässt sich berieseln. Nee, da ist ziemlich viel Bewegung drin. Die Zuschauer werden da quasi über einen Parcours durchs Gelände geführt, haben Kopfhörer auf, kriegen den Ton also direkt aufs Ohr. Und dazu werden an verschiedenen Stationen verschiedene Szenen gezeigt. Die Performer, die werden dabei teilweise auch nass. Die Zuschauer sollen weitgehend trocken bleiben, also Badeklamotten sind nicht erforderlich. Ist auf jeden Fall was für Experimentierfreudige. Open-Air-Performance heute und morgen Abend im Freibad Wischlingen. Jeweils 20.30 Uhr geht's los und Tickets kosten zwischen 5 und 25 Euro. 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

0: Pharrell Williams, Happy, hier bei Radio 92.
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0: Friday. I'm in love. The Cure trifft sich gut. Heute ist ja schließlich Freitag. 13:30 ist es. Das war unser Hit vor halb.
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2: Miss Joaquina Raulin, hallo zusammen. Ein bundesweit einzigartiges Projekt aus Dortmund kommt richtig gut an. Das zeigt die Bilanz vom Fachdienst für soziale Gesundheitsversorgung. Laut Stadt haben die Teams im ersten Jahr schon rund 1200 Menschen erreicht. Die Anlaufstelle sitzt an der Bornstraße und hilft vor allem Menschen in schwierigen Lebenslagen, wie zum Beispiel Obdachlosen, Menschen ohne Krankenversicherung oder mit psychischen Problemen. Das Besondere, medizinische Hilfe und soziale Beratung laufen hier Hand in Hand. Mehrere Teams arbeiten zusammen und gehen auch direkt zu den Betroffenen hin. Die Stadt hat die Angebote über Jahre aufgebaut. Seit einem Jahr sind sie erstmals in einer eigenen Abteilung gebündelt. Die Stadt spricht von einem wichtigen Schritt und einem Modell, das es so in Deutschland bisher nicht gibt. Der portugiesische Rapper 18 Karat darf von der Stadt Dortmund nach Portugal abgeschoben werden. Das hat das Verwaltungsgericht Gelsenkirchen heute bestätigt. Zuvor hatte der Rapper gegen die Abschiebungsandrohungen der Stadt einen Eilantrag eingereicht. Aktuell sitzt er wegen Drogenschmuggels in nicht geringer Menge hier in Dortmund im Gefängnis. Nach Angaben des Gerichts habe die Stadt Dortmund ihr Ermessen aber fehlerfrei ausgeübt. Die Richter hätten zudem eine Wiederholungsgefahr gesehen, da der Rapper sich nicht aus seinem Netzwerk gelöst habe. Die Stadt habe dabei auch familiäre Belange berücksichtigt, denn der Rapper hat eine kleine Tochter. Der Beschluss ist noch nicht rechtskräftig. Gegen die Entscheidung ist eine Beschwerde beim Oberverwaltungsgericht möglich. Nach dem WM-Debakel ist es offiziell. Julian Nagelsmann tritt als Bundestrainer zurück. Das hat der DFB verkündet. Bereits heute Morgen wurde darüber spekuliert. Nach dem Aus im 16. Finale gegen Paraguay Anfang der Woche hatte Nagelsmann das noch ausgeschlossen. Als Nachfolger ist schon seit Tagen Ex-BVB-Coach Jürgen Klopp im Gespräch. Jetzt heißt es, Klopp sei nach dem Rücktritt von Julian Nagelsmann grundsätzlich zur Übernahme des Bundestraineramts bereit. In Dortmund seid ihr von Klopp auf jeden Fall überzeugt.
3: Das wäre für mich wahrscheinlich der Richtige. Der würde aufräumen.
4: Ich wünsche mir auf alle Fälle Kloppo. Ja, der war Borussia-Trainer. Ist weit gekommen mit Borussia.
5: In Dortmund also, deswegen. Also Klopp ist im Herzen so. Ne? Ich fände es geil, wenn Kloppo kommen würde. Das wäre nochmal so Emotionen, die noch mehr reinkommen würden, glaube ich. Ich glaube, das ist das, was bei Nagelsmann so ein bisschen fehlt.
2: Der DFB will nun Verhandlungen mit Klopp führen.
0: Dankeschön, Joaquina. Sind wir gespannt, aber ich glaube, das wird was. So, das Wetter in Dortmund. Wir haben jetzt immer mehr Quellwolken, aber im Laufe des Nachmittags lösen die sich dann wieder auf, sodass zum Abend die Sonne dann wieder voll da ist. Das Ganze bei momentan 22 Grad in Marten, 23 Grad im Saarlandstraßenviertel. Heute Nacht geht es runter auf minimal 11 Grad. Ja, und das Wochenende, also da ist der Samstag eindeutig der schönere Tag. Da haben wir nämlich relativ oft Sonne und gut 25 Grad. Und am Sonntag wird es ein bisschen kühler und auch deutlich grauer. So, was ist los auf den Straßen? Die anderen Blitzer haben alle Feierabend, aber Oma und Opa sind nach wie vor im Dienst. Die Oma auf der Derner Straße Richtung Ewingen und der Opa auf der Jägerstraße Richtung Borsigplatz. So, dann knubbelt es sich gerade ganz gewaltig im Kreuzviertel, auf der Kreuzstraße statt auswärts und auch auf der Lindemannstraße Richtung Wittekindstraße. Da braucht ihr so 10 Minuten länger. Und auf den Autobahnen hat der Wochenendverkehr auch schon eingesetzt. A1 Köln-Dortmund. Zwischen Vollmarstein und Westhofener Kreuz 4 Kilometer Stau plus 12 Minuten. Dann die A1 Münster-Köln zwischen Hamberg-Kamen und Schwerte 6 Kilometer stockend. Da braucht ihr 8 Minuten länger. Und die A45 Hagen-Dortmund zwischen Kreuzhagen und Westhofener Kreuz 6 Kilometer Stau. Da kommen fast 20 Minuten on top. Weiteres könnt ihr uns gerne kostenlos melden unter der 0800 91 2 91 23.
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0: Hallöchen zusammen. Schönen Freitag wünsche ich euch. Ich bin Steffi Strecker.

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0: James Bay, let's go, hier bei Radio 91.2, von wegen let's go, let it go, so heißt der Titel. Mensch, und da haben wir jetzt vom Wochenende alle was zu diskutieren. Die neuen Regelungen zur Krankschreibung von der Bundesregierung bringen viele von euch auf die Palme. Krankschreibung ab dem ersten Tag und das auch nicht mehr per Telefon. Claudia Löhr, die Reaktionen sind durchaus heftig.
1: Ja, wir wissen ja alle, die Hausarztpraxen sind eh schon krass überfüllt. Und wenn sich jetzt einfach alle Patienten, ob Schnupperken oder Magen-Darm, im Wartezimmer tummeln, dann kann das nur im Chaos enden. Das hat uns auch Erika Krämer gesagt. Sie ist Vorsitzende des Hausärzteverbandes Nordrhein.
2: Nur es ist ein Drama, wenn eine ältere Dame, deren Herz-Kreislauf-Zustand sowieso schon wackelig ist, sich in unserem Wartezimmer mit irgendeinem doofen Virus infiziert. Das ist alles nicht notwendig.
0: Ja, aber die Politiker sagen ja, das ist eben doch notwendig. Wir machen das, weil wir uns einfach zu oft krank melden in Deutschland. Was ist denn da dran, Claudia?
1: Ja, die Zahl der Krankentage in Deutschland ist seit 2021 gestiegen. Aber es gibt Statistiken und Untersuchungen, die belegen, dass die telefonische Krankschreibung damit nichts zu tun hat. Dominik von Stillfried vom Zentralinstitut für die kassenärztliche Versorgung.
3: Das bedeutet, dass der große Sprung in den AU-Meldungen, der 2021-22 beobachtet wurde, mit ganz großer Wahrscheinlichkeit auf die elektronische AU zurückzuführen ist. Also die digitale Meldung von der Arztpraxis zum Arbeitgeber.
1: Also es melden sich nicht mehr Leute krank, die Krankmeldungen werden einfach nur zuverlässiger erfasst.
0: Okay, aber Krankmeldungen ab dem ersten Tag direkt, das Ganze ist ja jetzt erstmal nur ein Vorschlag aus diesem Reformpaket. Die Reaktionen in der Bevölkerung sind heftig, also womöglich ist da auch noch gar nicht das letzte Wort gesprochen. Claudia Löhr, Dankeschön für die Infos hier bei Radio 91.2.

0: Den Ehemann haben wir immer noch nicht wiedergefunden. Es ist ein Elend. Aber Helga Kretschmer ist da. Ja. Sie übernimmt gleich nach 14 Uhr hier bei Radio 92 und wir machen wieder so ein bisschen Sightseeing in der eigenen Stadt.
1: Ja, ganz genau. Die Dortmund-Tour startet heute mal wieder und ich freue mich auf Besuch von den Tourteilnehmern, weil Start ist ja immer hier bei uns im Sender. Und danach geht's noch zum Flughafen.
0: Und zum Absacker, ne? Bierchen heute Abend zischen, also rundes Programm.
1: Ganz wichtig.
0: Unbedingt. Viel Spaß gleich mit Helga. Ich bin Steffi Strecker. Ich wünsche euch was. Wir hören uns übernächste Woche wieder.

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1: Mit José Nachsiandi. Guten Tag. Julian Nagelsmann ist nicht mehr Bundestrainer. Er ist zurückgetreten, begleitet von einer knappen schriftlichen Stellungnahme. Nach dem WM-Aus gegen Paraguay hat der Deutsche Fußballbund diese und auch andere personelle Konsequenzen gezogen. Denn auch Geschäftsführer Andreas Rettig hat seinen Rücktritt erklärt. Infos von Nico Hartmann aus dem WM-Studio.
2: Während 2018 und 2022 die Trainer Löw und Flick sowie Manager Bierhoff zunächst bleiben durften, haben nun 4 Tage nach dem bitteren Aus gegen Paraguay bereits 2 Entscheidungsträger ihren Rückzug verkündet. Sportgeschäftsführer Andreas Rettig zieht sich zum Jahresende aus persönlichen Gründen zurück. Nicht ganz so geräuschlos ging es bei Julian Nagelsmann zu, der erst nach einem Krisengespräch den freiwilligen Rückzug wählte. Nach der Heim-EM 2024 hatte sich der bald 39-Jährige mit seltsamen Personalentscheidungen, schlechter Kommunikation und patzigen TV-Interviews angreifbar gemacht. Nach dem Desaster gegen Paraguay war er spätestens nicht mehr zu halten. Wunschkandidat Jürgen Klopp ist bereits kontaktiert worden und steht bereit. Eine Hürde stellen dabei noch die Ablöseforderungen von Red Bull dar, wo Klopp derzeit angestellt ist. Außerdem dreht sich vieles um die Personalie Rudi Völler. Wie zu hören ist, will der Weltmeister von 1990 weitermachen. Es stellt sich allerdings die Frage, wie eine Zusammenarbeit mit Klopp aussehen könnte.
1: Und diese Themen habe ich heute Nachmittag auch für euch. NRW-Ministerpräsident Wüst sieht bei den umstrittenen Plänen der Bundesregierung für erschwerte Krankmeldungen Klärungsbedarf. In Düsseldorf sagte er, es gehe jetzt darum, bei der Umsetzung darauf zu achten, ob dies bedeutet, dass man am ersten Tag eine Krankschreibung brauche oder für den ersten Tag. In den USA ist ein Deutscher im Gewahrsam der Migrationsbehörde ICE gestorben. Der Mann war 85 Jahre alt und befand sich in einer Klinik. Er soll im November versucht haben, ohne gültige Dokumente in die USA einzureisen. Die Weltorganisation für Meteorologie hat vor besonders massiven Folgen des Wetterphänomens El Niño gewarnt. Die betroffenen Länder wurden dazu aufgefordert, sich darauf vorzubereiten. El Niño tritt vor allem an der Pazifikküste Lateinamerikas auf. Die hohen Spritpreise und die Kaufprämie haben im Juni dafür gesorgt, dass wieder mehr E-Autos zugelassen wurden. Es waren etwas über 84.000 Elektroautos. Das sind 78% mehr als im Vormonat. Diese Zahl kommt vom Kraftfahrtbundesamt in Flensburg. Und eine weitere Zahl des Tages betrifft das Autofahren. Angesichts der hohen Spritpreise haben in den vergangenen Tagen deutlich mehr Autofahrer als sonst üblich die günstigere Benzinsorte Super E10 getankt. Laut Wirtschaftsverband für Kraftstoffe sei der Anteil sprunghaft auf rund 35% gestiegen. Die allermeisten Motoren würden diese Sorte ohne Probleme vertragen, heißt es vom Verband. Und das waren die Nachrichten mit José Nachsiandi.
3: Dankeschön. Das Wetter in Dortmund, ein Wolkennachmittag heute, soll aber noch besser werden. Aktuell 22 Grad in Dortmund. Morgen dann ähnlich, nur ein bisschen schöner und ein bisschen wärmer. Und am Sonntag sitzen vereinzelt Schauer drin.
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3: Dortmund Verkehr, das sind die Blitzer, Derner Straße Richtung Ewing und Jägerstraße Richtung Borsigplatz. Und die Staus, die A1 haben wir Richtung Dortmund zwischen Hamm, Bockum, Werne und Kreuz Dortmund-Unna. 11 Kilometer stockend, dauert eine Viertelstunde länger. Die A40 Richtung Essen zwischen Kreuz Dortmund-West und Bochum-Werne, 2 Kilometer stockend. A44 Richtung Kassel zwischen Kreuz Dortmund-Unna und Unna-Ost, 1 Kilometer Stau. Die A44 Richtung Dortmund zwischen Unna-Ost und Kreuz Dortmund-Unna, 3 Kilometer Stau, da sind 7 Minuten. Die A45 Richtung Hagen zwischen Kreuz Dortmund West, Nordwest und Kreuz Dortmund West, 2 Kilometer Stau. Und dann noch die A45 Richtung Hagen zwischen Dortmund Süd und Westhofener Kreuz, 1 Kilometer Stau. Gute Fahrt!
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3: Einen wunderschönen Freitag. Ich bin Helga Kretschmer.

0: stöbern, bummeln und vielleicht auch mal das ein oder andere kaufen. Hier ist Radio 91.2. Am Wochenende gibt es wieder Hoflohmärkte in Dortmund. Radio 91.2 Reporter Arne Urban, was ist denn das Besondere bei diesen Hoflohmärkten?
1: Ja, normalerweise sammeln sich die Verkäufer ja auf Parkplätzen oder Feldern oder so. Bei den Hoflohmärkten ist das anders. Das erzählt Didi aus dem Hoflohmarkt-Team.
2: Und das Schöne daran ist, dass man eben auf dem eigenen Privatgrund verkauft. Das heißt, man muss seine Sachen eben nicht woanders hinfahren, sondern nimmt sie einfach vom Keller oder vom Speicher und bringt sie vor die eigene Tür, auf den Hof, in den Garten, Garage, je nachdem, was man hat.
1: Also gar nicht weit fahren, du kannst dann quasi von zu Hause aus verkaufen.
0: Ja, das finde ich praktisch. Und der nächste Hoflohmarkt, der ist morgen, ne?
1: Ja, genau. Also morgen geht's mit den Hoflohmärkten dann nach Hombruch, nämlich in den Schönau- und Krückenweg. Danach geht es erst im September weiter, deswegen habt ihr noch ein bisschen Zeit. Didi wirbt auch sehr dafür, sich noch anzumelden.
2: Und wenn man dann möglichst viele Nachbarinnen oder Freundinnen oder das Viertel animiert, dann kriegt man auch auf dem Tourplan, den wir dann auch bereitstellen, ganz viele Punkte und dann wird es für alle ein richtig schöner Trödeltag mit vielen BesucherInnen, mit vielen netten Gesprächen und mit dem ein oder anderen Schnäppchen.
0: Also wer morgen von 10 bis 16 Uhr noch nichts vorhat, der weiß Bescheid. Hoflohmärkte morgen in Hombruch. 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

0: Ich. So, wir sorgen jetzt mal für ein harmonisches Familienwochenende bei euch. Es gibt da nämlich einen ganz, ganz einfachen Trick, meint unser Radio 91.2 Welterklärer Jan Zerbst.
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2: Um Streit zu vermeiden, obwohl du stinksauer bist, lass die Familie in Ruhe und lass es einfach an Haushaltsgeräten aus. Die Waschmaschine lügt ja zum Beispiel ständig und sagt, noch 0 Minuten bis zum Ende des Programms. Und dann sind es am Ende 5. Die kannst du beschimpfen. Du Dreckschleuder! Mann! Genau, und die Kaffeemaschine. Ja, jetzt willst du am frühen Morgen noch entkalkt werden, oder was? Was soll ich denn noch machen? Na, Abtropfschale leeren, Brüheinheit reinigen, Wasser nachfüllen und dabei viel schimpfen. Und so bleibt unser Familienfrieden erhalten und unsere Beziehung harmonisch. Und wir beschimpfen voller Leidenschaft den Saugroboter, den Kabelsalat, das Spannbettlaken und natürlich den Drucker. Ja, Papierstau! Kümmer dich selber drum! Idiot!
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0: 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Es ist 2:30.
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2: Mit Joaquina Raulin. Hallo zusammen. Ein bundesweit einzigartiges Projekt aus Dortmund kommt richtig gut an. Das zeigt die Bilanz vom Fachdienst für soziale Gesundheitsversorgung. Laut Stadt haben die Teams im ersten Jahr schon rund 1200 Menschen erreicht. Die Anlaufstelle sitzt an der Bornstraße und hilft vor allem Menschen in schwierigen Lebenslagen, wie Obdachlosen, Menschen ohne Krankenversicherung oder mit psychischen Problemen. Das Besondere, medizinische Hilfe und soziale Beratung laufen hier Hand in Hand. Mehrere Teams arbeiten zusammen und gehen auch direkt zu den Betroffenen hin. Die Stadt hat die Angebote über Jahre aufgebaut. Seit einem Jahr sind sie erstmals in einer eigenen Abteilung gebündelt. Die Stadt spricht von einem wichtigen Schritt und einem Modell, das es so in Deutschland bisher nicht gibt. Der portugiesische Rapper 18 Karat darf von der Stadt Dortmund nach Portugal abgeschoben werden. Das hat das Verwaltungsgericht Gelsenkirchen heute bestätigt. Zuvor hatte der Rapper gegen die Abschiebungsandrohung der Stadt einen Eilantrag eingereicht. Aktuell sitzt er wegen Drogenschmuggels in nicht geringer Menge in Dortmund im Gefängnis. Nach Angaben des Gerichts habe die Stadt Dortmund die Ermessen aber fehlerfrei ausgeübt. Die Richter hätten zudem eine Wiederholungsgefahr gesehen, da der Rapper sich nicht aus seinem Netzwerk gelöst habe. Die Stadt habe dabei auch familiäre Belange berücksichtigt, denn der Rapper hat eine kleine Tochter. Der Beschluss ist noch nicht rechtskräftig. Gegen die Entscheidung ist eine Beschwerde beim Oberverwaltungsgericht möglich. Die Familienbüros in Dortmund werden 20 Jahre alt und das wird morgen gefeiert. Das Familienfest am Friedenbaumpark geht um 12.30 Uhr los. Der Eintritt ist frei. Damit wollen die Familienbüros Danke sagen und haben ein großes Programm auf die Beine gestellt. Es gibt Hüpfburgen, Kinderschminke, ein Lesezelt, aber auch Infostände. Seit 2006 sind die Familienbüros in allen Dortmunder Stadtbezirken. Sie beraten, informieren und vermitteln Hilfsangebote. Damit sind sie eine zentrale Anlaufstelle und wichtig im Bereich Prävention. Seit 2014 sind die Familienbüros auch Teil des Jugendamt Dortmund.
0: Dankeschön, Joaquina. Das Wetter in Dortmund, das wird ein angenehmes Wochenende. Vor allem morgen Sonne, Wolken, 25 Grad. Und der Rest von heute, der soll später auch noch ein bisschen besser werden. Aktuell 22 Grad in Dortmund. Dortmund Verkehr, Achtung, ein Ampelausfall auf der Wittbroecker Straße, Ecke Kreisstraße. Da staut es sich auch, sagt Melanie. Danke fürs Melden. Das sind die Blitzer, Ruhrallee stadtauswärts, Dernerstraße Richtung Ewing und Jägerstraße Richtung Borsigplatz. Dann haben wir noch die A1 Richtung Dortmund zwischen Hamberg-Kam und Kreuz Dortmund-Unna. 10 Kilometer stockender Verkehr, da dauert es 20 Minuten länger. Die A44 Richtung Kassel zwischen Kreuz Dortmund-Unna und Unna-Ost, 1 Kilometer Stau. A44 Richtung Dortmund zwischen Kreuz-Werl und Kreuz Dortmund-Unna, 8 Kilometer stockend, gute Viertelstunde obendrauf. Die A45 Richtung Hagen zwischen Kreuz Dortmund Nordwest und Kreuz Dortmund West, 4 Kilometer stockend, 7 Minuten plus. Und die A45 Richtung Hagen zwischen Dortmund Süd und Westhofener Kreuz, 1 Kilometer Stau. Da dauert es 5 Minuten länger. Gute Fahrt.
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0: Ich bin Helga Kretschmer. Schönen Nachmittag. Jetzt mit dem Rockklassiker aus den 90er. Und was für einen. Hier sind Metallica.

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0: mit Habit. Tja, schätze mal, viele von euch hatten das Wochenende eigentlich anders verplant. Vor allem morgen Abend. Aber jetzt spielt halt Frankreich gegen Paraguay. Gut, kann man sich auch angucken. Wie haltet ihr es denn jetzt überhaupt mit der Fußball-WM? Radio 91.2 Reporter Martin Kerkhoff hat nachgefragt.
1: Weiter noch schön Fußball-WM schauen oder nö? Lieber was anderes machen.
2: Was anderes. Wir fahren zum Reitturnier.
1: Ja, was ganz anderes. Hat mit Fußball mal so gar nichts zu tun. Deutschland draußen, Wochenendplanung. Fußball gucken weiter oder sagst
3: sicher,
1: du nö?
3: Sicher, nur weil die Deutschen zu doof sind, auf jeden Fall.
1: Drückst du jetzt Paraguay die Daumen gegen Frankreich im Achtelfinale?
3: Möge der Bessere gewinnen.
1: Aber du sitzt jetzt nicht am Wochenende nur vom Fernseher, ne?
3: Oder? Ich habe noch einen Garten, wo ich was zu tun habe, auf keinen Fall.
4: Ich habe was Besseres vor. Ja, wir fahren auf den Campingplatz und haben da eine schöne Zeit. Also ja. Fußball ist für mich, wenn Deutschland raus ist, ist für mich das vorbei.
1: Wie sieht's bei dir aus?
5: Wir machen definitiv was anderes. Am Wochenende steht der Geburtstag von der kleinen Maus an.
1: Die wie heißt?
6: Luisa.
1: Wie alt bist du?
6: 7.
0: Ja, wie süß, da komme ich auch. Macht's Beste draus aus diesem Wochenende. Hier ist Radio 91.2.

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0: Generation uns allen grundsätzlich unterstellt, dass wir zu oft blau machen. Was aber schlimmer ist, das sind die Folgen der geplanten Regelungen. Ab Tag 1 zum Arzt bedeutet ja, dass die Hausarztpraxen überlaufen und dass da dann Leute im Wartezimmer sitzen, die ja entweder hoch ansteckend sind oder vielleicht viel besser im Bett aufgehoben wären, weil sie vielleicht Migräne haben oder eine Magenverstimmung. Diese Patienten müssten sich dann aber zum Arzt schleppen, der sie wahrscheinlich dann nicht für 2 Tage, sondern für die ganze Woche krank schreibt. Und damit wäre keinem geholfen. Der Bayerische Hausärzteverband sprach heute Vormittag von einer, Zitat, komplett sinnfreien Lösung.
1: Ist denn eine bessere Lösung in Sicht?
0: Ja, offenbar, die SPD ist schon zurückgerudert. SPD-Chef Klingbeil und auch Generalsekretär Klüssendorf sagen inzwischen, man müsste das Gesetz jetzt bei der Ausgestaltung praktikabel machen. Also da geht wohl noch was. Ein Vorschlag kommt zum Beispiel von unserem Ministerpräsidenten Wüst. Der sagt, man könnte ja festlegen, dass man nicht am ersten Tag der Erkrankung sofort zum Arzt muss, sondern ein paar Tage später, wenn es einem etwas besser geht. Und dann könnte die Arbeitsunfähigkeitsbescheinigung auch rückwirkend ausgestellt werden ab Tag 1. Sowas Ähnliches hatte Kanzler Merz im ZDF ja auch schon angedeutet, er hat es aber nicht weiter erläutert.
1: Infos von Marc Weiß, Dankeschön. Und diese Themen sind heute Nachmittag auch noch wichtig. Julian Nagelsmann ist nicht mehr Bundestrainer und Jürgen Klopp steht als Nachfolger bereit. Nagelsmann erklärte wenige Tage nach dem WM-Aus gegen Paraguay seinen sofortigen Rücktritt. Auch Geschäftsführer Andreas Rettich verlässt den DFB. Die Ukraine soll beim NATO-Gipfel in Ankara ein neues Versprechen für milliardenschwere Militärhilfen bekommen. Darauf haben sich die 32 Bündnisstaaten wenige Tage vor dem Treffen in Brüssel geeinigt. Eine Hitzewelle in den USA sorgt derzeit für Rekordtemperaturen. In New York wurden 38 Grad gemessen, in der Hauptstadt Washington knapp 39 Grad. In Washington wurde damit ein über 100 Jahre alter Rekord übertroffen. Der Deutsche Gewerkschaftsbund fordert einen gesetzlichen Stopp für den Anstieg der Mieten. Er sollte für die kommenden 6 Jahre gelten. Als Grund heißt es, in den 40 größten deutschen Städten seien die Mieten deutlich stärker gestiegen als die Einkommen vieler Beschäftigter. Immer mehr Menschen müssten einen immer größeren Teil ihres Lohns für die Miete aufbringen. Laut einer Analyse der Immobilienforscher des Unternehmens Empirica sind die Mieten in den größten Städten in den vergangenen 10 Jahren im Schnitt um über 50% gestiegen. Und das waren die Nachrichten mit José Nachsiandi.
2: Dankeschön. Das Wetter in Dortmund spätestens heute Abend wieder viel Sonnenschein. Aktuell sind noch ein paar Wolken unterwegs bei 23 Grad. Morgen sieht es dann ähnlich aus, nur in wärmer. 25 Grad sitzen drin. Der Sonntag zwischendurch mal schauerlich.
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2: Dortmund Verkehr, das sind die Blitzer. Ruhrallee stadtauswärts, Dernerstraße Richtung Ewing, Jägerstraße Richtung Borsigplatz. Dann haben wir wieder mal einen Ampelausfall an der Wittbeuker Straße Ecke Kreisstraße. Und das sind die Staus, die A44 Richtung Kassel zwischen Kreuz Dortmund Unne und Unne Ost, 1 Kilometer Stau. A44 Richtung Dortmund zwischen Kreuz Werl und Kreuz Dortmund Unne, 9 Kilometer Stau. Da dauert 20 Minuten länger. Die A45 Richtung Dortmund zwischen Dortmund Eichlinghofen und Dortmund Hafen, 1 Kilometer Stau. A45 Richtung Hagen zwischen Kreuz Dortmund Nordwest und Kreuz Dortmund West 2 Kilometer stockend und die A45 Richtung Hagen zwischen Dortmund Süd und Westhofener Kreuz 1 Kilometer Stau. Wenn ihr auch was habt, Staus, Blitzer, Ampelausfälle, dann meldet euch unter 0800 91 2 91 23. Gute Fahrt.
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2: Kommt gut durch den Freitag. Ich bin Helga Kretschmann.

0: Es ist Freitag, Radio 92 und Burki, jetzt komm, mach mal schön Wetter zum Wochenende.
1: Ja, es ist also auf jeden Fall schon mal schön infolgedessen, dass die Hitze weg ist.
2: Stimmt.
1: Man kann durchatmen. Heute Morgen hatten wir 13 Grad, jetzt haben wir 24 Grad. Was wollen wir mehr? Dazu scheint die Sonne ab und an. Es sind durch diese Kaltfront ein paar Wolken mehr unterwegs, aber es ist angenehm.
0: Ja, aber der Wind ist auch ein bisschen kühl.
1: Der Wind,
0: ne?
1: Der bleibt uns noch ein bisschen erhalten. Morgen ist es dann auch sonnig. Dann kommen gegen mittags mal ein paar Wolken bei Temperaturen so um 25, 26 Grad. Sonntag, da kommen mal noch mal ein paar mehr Wolken. Da kann es dann auch zumindest hier in den nördlichen Bereichen Schauer und Gewitter geben. Es ist ja im Moment über Deutschland diese Zweiteilung. Mhm. Und das fällt uns Wettermachern unheimlich schwer, das zu sagen, wo jetzt genau das herzieht.
0: Ja.
1: Der Süden bleibt in der Sonne und der Norden kriegt Schauer.
0: Ja, aber teilweise zieht sich das auch hier so ganz unterschiedlich über Dortmund hinweg. Ne?
1: Ich würde mich freuen, wenn mein Garten jetzt nördlich liegen würde. Dann kriegte der noch mehr Regen. Ich habe heute schon gegossen.
0: Burkhard Reischer, unser Radio 91.2 Wettermann mit den Aussichten für das Wochenende. Ich danke dir, ein schönes Wochenende.
1: Das wünsche ich unseren ganzen Hörern auch.
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0: Olivia Dean. So easy, Radio 91.2 hier. Und so seid ihr mit uns heute Morgen schon ins Wochenende gestartet.
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2: Mit Joachina Raulin. Hallo zusammen. Die einsturzgefährdeten Gebäude in der Nordstadt können weiterhin nicht mehr genutzt werden. Das hat die Stadt Dortmund soeben mitgeteilt. Die Experten der Bauaufsicht haben heute Vormittag alle Schäden innen und außen begutachtet. Das Ergebnis: Unter den beiden miteinander verbundenen Häusern in der Robertstraße haben sie eine großflächige Unterspülung festgestellt. Die Setzungsrisse an den Wänden zeigen, dass das Problem schon seit Jahren bestehe. Mittlerweile seien die Schäden an Decken und Wänden zu groß für neue Abstützmaßnahmen. Erst gestern Abend war in einer Wohnung plötzlich die Decke runtergekommen und alle Anwohner mussten ihre Wohnungen verlassen. Vorerst dürfen sie auch leider nicht mehr betreten. Der Eigentümer müsse jetzt ein Bausachverständigenbüro einschalten, um über weitere Maßnahmen zu entscheiden. Dabei müsse aber berücksichtigt werden, dass beide Gebäude unter Denkmalschutz stehen. Ein bundesweit einzigartiges Projekt aus Dortmund kommt richtig gut an. Das zeigt die Bilanz vom Fachdienst für soziale Gesundheitsversorgung. Laut Stadt haben die Teams im ersten Jahr schon rund 1200 Menschen erreicht. Die Anlaufstelle sitzt an der Bornstraße und hilft vor allem Menschen in schwierigen Lebenslagen, wie Obdachlosen, Menschen ohne Krankenversicherung oder mit psychischen Problemen. Das Besondere: medizinische Hilfe und soziale Beratung laufen hier Hand in Hand. Mehrere Teams arbeiten zusammen und gehen auch direkt zu den Betroffenen hin. Die Stadt hat die Angebote über Jahre aufgebaut. Seit einem Jahr sind sie erstmals in einer eigenen Abteilung gebündelt. Die Stadt spricht von einem wichtigen Schritt und einem Modell, das es so in Deutschland bisher nicht gibt. Nach dem WM-Debakel ist es offiziell. Julian Nagelsmann tritt als Bundestrainer zurück. Das hat der DFB verkündet. Bereits heute Morgen wurde darüber spekuliert. Nach dem Aus im 16. Finale gegen Paraguay Anfang der Woche hatte Nagelsmann das noch ausgeschlossen. Als Nachfolger ist schon seit Tagen Ex-BVB-Coach Jürgen Klopp im Gespräch. Jetzt heißt es, Klopp sei nach dem Rücktritt von Julian Nagelsmann grundsätzlich zur Übernahme des Bundestraineramts bereit. Der DFB will nun Verhandlungen mit Klopp führen.
0: Dankeschön, Joachina. Das Wetter in Dortmund, der nächste Regen erwartet euch erst am Sonntag wieder. Da sind dann einzelne Schauer unterwegs. Bis dahin mal Sonne, mal Wolken. Morgen bei 25 Grad und aktuell 22 Grad in Dortmund. Dortmund Verkehr, das sind die Blitzer. Ruhrallee stadtauswärts, Dernerstraße Richtung Ewing, Jägerstraße Richtung Borsigplatz. Und wir haben einen Ampelausfall auf der Wittbrücker Straße Ecke Kaiserstraße. Dann die A44 Richtung Kassel zwischen Kreuz Dortmund Unna und Unna Ost. 1 Kilometer Stau. A44 Richtung Dortmund zwischen Kreuz Werl und Kreuz Dortmund Unna. 8 Kilometer Stau. Da dauert 20 Minuten länger. Die A45 Richtung Dortmund zwischen Kreuz Dortmund West und Dortmund Hafen. 1 Kilometer stockender Verkehr. A45 Richtung Hagen zwischen Kreuz Castrop-Rauxel-Ost und Kreuz Dortmund-West 2 Kilometer stockend und die A45 Richtung Hagen zwischen Dortmund-Süd und Schwerte-Ärgste 1 Kilometer stockender Verkehr. Gute Fahrt wünsche ich euch.
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0: Ich bin Helga Kretschmer. Schönen Freitag.

0: Es ist das Rennen seines Lebens. Hier ist Radio 91.2, der Dortmunder Sebastian Bertram. Der ist heute Morgen um 7:20 beim Race Across Germany in Flensburg gestartet. Das ist eines der härtesten Radrennen Deutschlands. Geht rund 1100 Kilometer tief in den Süden Deutschlands nach Garmisch-Partenkirchen. Die Herausforderung, Sebastian muss das in maximal 58 Stunden schaffen. Ja, und gerade eben hat uns Sebastian in einer kurzen Pause diese Sprachnachricht geschickt.
1: Die ersten 180 Kilometer, kann ich sagen, haben wirklich Spaß gemacht. Und jetzt würde ich lügen, wenn ich sage, ich bin noch topfit, aber es sind jetzt 230 Kilometer, glaube ich, runter. Ja, ich glaube, an Hamburg geht schon vorbei. Und ich muss wirklich sagen, was richtig geil ist, hier sind Zuschauer teilweise, so vereinzelt. Und jetzt ist gerade 3 Minuten her, da stand eine Zuschauerin und sagt so, ja, ihr seid richtig geil. Also das macht wirklich richtig Spaß.
0: Sebastian, der fährt aktuell eine Durchschnittsgeschwindigkeit von 30 Kilometern pro Stunde. Im Harz, da wird er das Tempo wohl nicht halten können. Und er muss ja auch mal eine Pause machen. Schafft es unser Dortmunder bis spätestens Sonntagnachmittag? Ihr könnt es verfolgen auf der Seite raceacrossgermany.de oder bei Facebook. Da nennen sich Sebastian und sein Team Asphaltpiraten Asseln Racing Team. Wir drücken ihm die Daumen. Hier ist Radio 91.2.

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0: Lipa und Houdini, hier ist Radio 91.2 und 1 muss man Atze Schröder ja lassen. Der ist immer gut in Form, ist ja auch aus beruflichen Gründen gezwungen, enge T-Shirts zu tragen. Deshalb leidet er auch emotional immer so ein bisschen mit, wenn einer der Kollegen ein bisschen aus dem Leim geht. Knossi. Jetzt kriegt er aber sein Fett weg.
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2: Ja, nee, ist klar.
3: Ja, jetzt ist es soweit. Knossi ist ein bisschen fett geworden. Knossi kennt ihr doch, oder? Jens Knossalla, YouTube-Star, feiner Kerl, immer am Lachen, wie so ein Honigkuchenpferd. Ja, und genau das ist auch sein Problem. Knossi heiratet bald und jetzt passt der Hochzeitsanzug nicht mehr, weil er zu viel süßen Kram reinhaut. Unter anderem nachts gern mal eine ganze Packung Ballisto. Das habe ich übrigens nie verstanden, warum man nachts aufsteht und irgendeinen Mist futtert. Was soll das? Glaubt ihr, die Kalorien, die man in der Dunkelheit isst, die zählen nicht? Weil, was man nicht sieht, setzt auch nicht an? Ja, seht ihr selbst, wohin das bei Knossi geführt hat. Hochzeitsanzug zu Spack. Jetzt hast du ja in so einer Situation drei Möglichkeiten. Abnehmen, einen größeren Anzug kaufen oder das Sinnvollste tun, die Hochzeit abblasen und als Single weiterfristen. Spaß. Knossi, hart wie er ist, quält sich natürlich und hungert sich zurück in den Anzug. Und es gibt ja auch keine bessere Zeit zum Abnehmen als jetzt. Ständig über 30 Grad, also Tauwetter für Dicke. An Essen ist doch eh nicht zu denken, also tagsüber. Nachts kann man sich dafür stundenlang vor den Kühlschrank setzen und kartonweise Ballistos fressen. Ja, was denn? Irgendwann muss man ja essen, sonst kühlt der Körper irgendwann innerlich aus, wenn er nichts mehr kriegt.
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3: Mit José Nachsiandi. Guten Tag. Deutschland ist immer mehr im Ferienmodus. In Bremen, Niedersachsen, Sachsen, Sachsen-Anhalt, Thüringen und Schleswig-Holstein beginnt das erste Ferienwochenende. Hessen, Rheinland-Pfalz und das Saarland haben schon Ferien. Das klingt erstmal schön, bedeutet aber leider auch, dass es am Wochenende sehr voll wird auf den Autobahnen. Der ADAC erwartet die zweite große Reisewelle. Infos dazu von Marc Weiß.
4: Es gibt eine Gewissheit, die ab heute Nachmittag im Stau vielleicht etwas beruhigen kann. Ein ADAC-Sprecher sagte, ohne Stau kommt an diesem Wochenende niemand durch. Es ist also niemand allein in diesen schweren Stunden auf der Autobahn. Und selbst wer nachts fährt, steht laut ADAC spätestens am Brenner, der Tauernautobahn oder rund um Hamburg, je nachdem, wohin es gehen soll. Das liegt zum einen am gleichzeitigen Ferien.

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1: Was man am ersten Tag eine Krankschreibung brauche oder für den ersten Tag. Die hohen Spritpreise und die Kaufprämie haben im Juni dafür gesorgt, dass wieder mehr E-Autos zugelassen wurden. Es wurden etwas über 84.000 Elektroautos neu zugelassen. Das sind 78% mehr als im Vormonat. Diese Zahl kommt vom Kraftfahrtbundesamt in Flensburg. In Deutschland gibt es so viel Jägernachwuchs wie noch nie. Im vergangenen Jahr haben über 18.400 Frauen und Männer die Prüfung bestanden. Und das ist laut Jagdverband Rekord. Die Zahl der bestandenen Jagdprüfungen ist damit in den vergangenen 20 Jahren um mehr als das Doppelte gestiegen. Dabei steigt auch der Frauenanteil. Er liegt jetzt bei 29%. Als Gründe für den Anstieg nennt der Verband den Wunsch nach Naturerlebnissen, gefolgt vom Wunsch, zum Naturschutz beizutragen und das Interesse an Wildfleisch als Lebensmittel. Und das waren die Nachrichten mit José Nachsiandi.
2: Dankeschön. Das Wetter in Dortmund. Die Wolken sollen sich heute noch verziehen. Am Abend mehr Sonne, morgen dann auch mal schön, mal grauer bei 25 Grad. Und am Sonntag ab und zu Regen. Aktuell 23 Grad in Dortmund.
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2: Dortmund Verkehr, das sind die Blitzer, Derner Straße Richtung Ewing und Jägerstraße Richtung Borsigplatz. Und die Staus, die A44 haben wir Richtung Kassel zwischen Kreuz Dortmund Unna und Unna Ost. 1 Kilometer Stau, 4 Minuten plus. A44 Richtung Dortmund zwischen Kreuz Werl und Kreuz Dortmund Unna. Da sind es 8 Kilometer stockender Verkehr, dort eine Viertelstunde. Die A45 Richtung Dortmund zwischen Dortmund Eichlinghofen und Dortmund Hafen. 1 Kilometer Stau, mindestens 4 Minuten. A45 Richtung Hagen zwischen Kreuz Dortmund Nordwest und Kreuz Dortmund West. 3 Kilometer stockend, wieder 4 Minuten und nochmal 4 Minuten auf der A45 Richtung Hagen zwischen Dortmund Süd und Westhofener Kreuz. 1 Kilometer Stau. Gute Fahrt!
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2: Ich bin Hecker Kretschmer und fühle mich jetzt hier gerade etwas beobachtet. Ja, was dahinter steckt, das klären wir gleich. Euch einen schönen Tag.

0: Marc Hambor bei Radio 91.2 und ich habe hier gerade Zuwachs bekommen im Studio. 15 Leute sind hier. Ich habe noch nie so ruhige 15 Leute gehört. Meine Güte, meine Güte. Mein Dortmund, die Tour. Wir nehmen euch mit zu Orten, wo ihr sonst nicht hinkommt. Und den Anfang, den gibt es hier immer bei uns im Radio 91.2 Sendestudio. Astrid, du bist auch mit dabei.
1: So ist es.
0: Du bist Wiederholungstäterin?
1: So ist es auch, ja.
0: Was heißt das? Du warst schon mal mit.
1: Genau, also mein Mann und ich, wir hatten schon letztes Jahr mal die Chance und das Glück, hier so eine Tour zu gewinnen. Und dieses Mal hat es uns wieder getroffen und wir freuen uns total, dass wir heute hier sein dürfen und ja, die Besichtigung hier im Radio machen zu können, euch alle kennenzulernen, auch mal die Gesichter zu sehen, die man sonst nur hört.
0: Genau, total Markus cool. Bauer zum Beispiel ist auch hier der Kollege, den hast du dir bestimmt anders vorgestellt. Ne?
1: Also ich hatte überhaupt kein Bild, aber tatsächlich, es passt jetzt irgendwie. Also es ist also schon, es ist wirklich toll, alles mal im Hintergrund zu sehen, wie viele Leute auch im Hintergrund dazu noch arbeiten, kriegt man ja irgendwie nicht mit, wenn man einfach immer nur bestimmte Stimmen hört. Ne?
0: Ja, das stimmt allerdings. Für euch geht es gleich noch weiter mit dem DSW21-Bus zum Flughafen, Blick hinter den Kulissen. Ja. Was interessiert dich da am meisten?
1: Also die hinter die Kulissen. Also ich kenne den Flughafen immer nur von vorne und da muss ich ganz ehrlich sagen, hat man zwar Vorstellungen, wie es hinten dran ist, aber ehrlich gesagt, ich bin total gespannt, wie das denn dann sein wird.
0: Also, mein Dortmund, die Tour. Wenn ihr da auch mal mitmachen wollt, bewerbt euch auf radio91.2.de. Viel Spaß, Astrid und all den anderen und danke für den Besuch bei Radio 91.2.
1: Ja, danke.

0: Getta und Alphaville. Forever Young. Radio 91.2. Tschüss, Julian. Willkommen. Ja, wer denn eigentlich? Viele von euch haben da einen eindeutigen Favoriten. Jürgen Klopp, bitte übernehmen.
1: Das wäre für mich wahrscheinlich der Richtige. Der würde aufräumen.
2: Und also deswegen, also Klopp ist im Herzen so. Ne? Ich fände es geil, wenn Klopp bekommen würde. Das wäre nochmal so Emotionen, die noch mehr reinkommen würden, glaube ich. Ich glaube, das ist das, was bei Nagelsmann so ein bisschen fehlt.
0: Ja, klar. Emotionen kann er mit Menschen mitreißen auch. Und ich würde mich da ja auch riesig freuen, wenn Jürgen Klopp die Nationalelf übernehmen würde. Aber wir machen jetzt mal eine Kurzumfrage. Ja, mit der mein Dortmund-Tour. Ungefähr 10 Leute sind bei mir im Studio. Was meint ihr? Jürgen Klopp, soll er's machen?
3: Ja!
0: Ich würde sagen, das ist jetzt mal 100% ja.

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0: Mike Dortmunder Sascha mit Lucky Day. Radio 91.2. Unser Hit vor halb. Es ist 16:30.
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2: Mit Joaquina Raulin. Hallo zusammen. Die einschutzgefährdeten Gebäude in der Nordstadt können weiterhin nicht mehr genutzt werden. Das hat die Stadt Dortmund soeben mitgeteilt. Die Experten der Bauaufsicht haben heute Vormittag alle Schäden innen und außen begutachtet. Das Ergebnis: unter den beiden miteinander verbundenen Häusern in der Robertstraße haben sie eine großflächige Unterspülung festgestellt. Die Setzungsrisse an den Wänden zeigen, dass das Problem schon seit Jahren bestehe. Mittlerweile seien die Schäden an Decken und Wänden zu groß für neue Abschutzmaßnahmen. Erst gestern war in der Wohnung plötzlich die Decke runtergekommen und alle Anwohner mussten ihre Wohnung verlassen. Vorerst dürfen sie auch leider nicht mehr betreten. Der Eigentümer müsse jetzt ein Bausachverständigenbüro einschalten, um über weitere Maßnahmen zu entscheiden. Dabei müsse aber berücksichtigt werden, dass beide Gebäude unter Denkmalschutz stehen. Rund um Dortmund sind ab heute einige Autobahnen gesperrt. Zum einen geht es um das Autobahnkreuz Dortmund-Witten. Dort wird die Fahrbahn saniert, deswegen kann niemand von der A448 auf die A45 Richtung Dortmund fahren. Los geht die Sperrung heute Abend um 19 Uhr, morgen früh um 6 soll alles wieder frei sein. Eine Umleitung führt über die Anschlussstelle Dortmund-Süd. Etwas länger dauert die Vollsperrung auf der A2 in Fahrtrichtung Hannover. Zwischen dem Kamener Kreuz und der Anschlussstelle Hamm wird ebenfalls die Fahrbahn saniert. Deswegen ist dort heute ab 21 Uhr bis Montag um 5 Uhr alles dicht. Eine Umleitung führt über die A1 und durch Böhnen. Gleich um 17 Uhr startet in Bodelschwing wieder die älteste Kirmes Dortmunds. Bis einschließlich Montag wird der Ortskern voll. Es gibt viele Fahrgeschäfte und Essensstände, aber auch Vereinsaktionen. Außerdem ist die Bodelschwinger Kirmes immer ein beliebter Treffpunkt. Los geht es heute mit dem traditionellen Fassanstich. Zwei der Highlights gibt es dann am Montag mit dem Krammarkt und dem Höhenfeuerwerk. Außerdem ist Montag auch der Familientag mit Rabatten. Die Bodelschwinger Kirmes hat Tradition und geht in diesem Jahr in die 705. Auflage.
0: Dankeschön, Joaquina. Das Wetter in Dortmund, Sonne, Wolkenabend heute, aktuell 23 Grad in Dortmund. Morgen gibt es dann auch mal sonnige, mal wieder wolkige Phasen bei 25 Grad und am Sonntag ab und zu Regen. Dortmund Verkehr, das sind die Blitzer, Dernerstraße Richtung Ewing und Jägerstraße Richtung Borsigplatz. Und die Staus, die A1 haben wir Richtung Dortmund zwischen Hamm, Bochum, Bockum, Werne und Kreuz Dortmund-Unna. 8 Kilometer stockender Verkehr, dauert eine Viertelstunde länger. Die A44 Richtung Kassel zwischen Kreuz Dortmund-Unna und Unna-Ost, 1 Kilometer Stau. A44 Richtung Dortmund zwischen Kreuz Werl und Kreuz Dortmund-Unna, 8 Kilometer Stau, 17 Minuten plus. Die A45 Richtung Hagen zwischen Kreuz Dortmund-Nordwest und Kreuz Dortmund-West, 4 Kilometer stockend, da sind 6 Minuten. Und zum Schluss die A45 Richtung Hagen zwischen Kreuz Dortmund-Witten und Westhofener Kreuz. 1 Kilometer Stau, 5 Minuten. Wenn ihr auch was habt, Staus, Blitzer, dann meldet euch unter 0800 91 2 91 23. Gute Fahrt!
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0: Ich bin Hecker Kretschmer und hab jetzt Nico Santos für euch mit der Nummer 1. Schönen Freitag.

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0: Katy Perry und Watch It Burn. Schönen Start ins Wochenende euch. Hier ist Radio 91.2. Was euch die nächsten zwei Tage erwartet, das fassen wir jetzt mal in 10 Sekunden zusammen. Radio 91.2 Wetterpapst, Burkhard Reischer.
1: Ja, also das Wochenende ist leicht durchwachsen, kann man sagen. Es gibt Sonne natürlich, es gibt aber auch Wolkenwind und ein bisschen Schauer am Sonntag. Das Ganze dann bei 22 bis 26 Grad, das ist moderat, das ist angenehm.
0: Ja, und besser als letztes Wochenende. Macht's euch schön, hier ist Radio 91.2.

0: Warren und Fever Dream, Radio 91.2, ich sag nur eins, Dörpfest auf Langeoog und dann dieser Titel hier. Ach, da kommen bei mir gleich wieder Erinnerungen hoch. Fury and the Slaughterhouse, seit 40 Jahren machen die schon Musik und sie haben immer noch ganz, ganz viele Fans, auch in Jung.
1: Weil sie ihre Eltern dazu gezwungen haben.
2: Ja, ich glaube auch. Oder weil ihre Eltern sie zu uns gezeugt haben.
1: Ja, genau, das ist auch der Fall, ja. Nein, wir haben neulich eine Autogrammstunde gemacht und da waren noch ein paar Butchis dabei, die meine Söhne hätten sein können. Und die haben auch gesagt, nee, das haben mir meine Eltern früher immer vorgespielt und ich kenne alle eure Songs und ich finde die alle total super.
0: Ja, und jetzt haben Fury and the Slaughterhouse ein neues Album rausgebracht. Change heißt das. Haben sie schön in einem kleinen Ferienhaus in Dänemark gemacht und dabei ist auch der Song Fix This Crack entstanden.
1: Es geht darum, dass man mit Geld eine Menge Sachen kaufen kann. Man kann sich vielleicht das Leben auch hier und da mal angenehmer machen, aber die Sachen, um die es wirklich geht, kannst du dir mit Kohle nicht kaufen.
2: Ist nicht zu bezahlen.
1: Das ist nämlich sowas wie Liebe und Glück und da wird es dann ein bisschen schwierig mit der Bezahlbarkeit. Da muss sich jeder schon mal durch, oder?
0: Und hier sind sie für euch. Fury and the Slaughterhouse mit ihrer neuen Single Fix His Crack. Radio 91.2 hier.
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1: Mit José Nachsiandi. Guten Tag. Die Mieten steigen in Deutschland immer weiter. Daran ändern auch Konzepte wie die Mietpreisbremse wenig. In den vergangenen Jahren zogen die Mieten deutlich stärker an als die Inflation und auch die Löhne. Der Deutsche Gewerkschaftsbund fordert deshalb eine radikale Maßnahme, einen gesetzlichen Stopp der Mieten für die nächsten 6 Jahre. Marc Weiß mit den Hintergründen.
2: Dass alles teurer wird, ist normal. Solange die Inflation durch entsprechende Erhöhungen der Löhne und Sozialleistungen ausgeglichen wird, ist das auch weitgehend unproblematisch. Bei den Mieten verhält es sich allerdings anders. Laut DGB sind die Mieten in den 40 größten Städten in Deutschland in den vergangenen 10 Jahren um über 50% gestiegen im Schnitt. Am stärksten war der Anstieg demnach in Rostock mit 83%. So viel mehr verdient haben in dieser Zeit wohl die wenigsten und das wird zum echten Problem. Immer mehr Menschen müssen einen immer größeren Teil ihres Lohns für die Miete aufbringen, sagt DGB-Vize Körzel. Sie bräuchten jetzt dringend Schutz vor weiteren Mietsteigerungen. Dass die Mieten so hoch sind, liegt vor allem daran, dass es immer noch zu wenig Wohnungen gibt. Außerdem steigen die Baupreise immer weiter und auch Klimavorschriften kosten Geld. Dass die Bundesregierung allerdings jetzt einen gesetzlichen Mietpreisstopp für 6 Jahre beschließt und die aktuellen Mieten damit einfriert, gilt im Moment als unwahrscheinlich. Das Ganze wäre auch verfassungsrechtlich nicht einfach, denn auch Vermieter haben natürlich Rechte, die sie vor Verlust

0: soll im November versucht haben, ohne gültige Dokumente in die USA einzureisen. Julian Nagelsmann ist nicht mehr Bundestrainer. Der Deutsche Fußballbund hat die Trennung in einer Presseerklärung offiziell gemacht. Nagelsmann hatte nach der enttäuschenden WM und dem vorzeitigen Aus gegen Paraguay seinen Rücktritt erklärt. Auch Geschäftsführer Andreas Rettich hört auf. Nico Hartmann aus dem WM-Studio mit den Details.
1: Rettich kündigte bei der heutigen Sitzung der DFB-Gesellschaftervertreter und des Aufsichtsrates seinen Rückzug aus persönlichen Gründen zum Jahresende an. Der Vertrag des 62-jährigen früheren Bundesliga-Managers und DFL-Geschäftsführers läuft dann aus. Im Statement des DFB bedankte sich Nagelsmann unterdessen bei den Fans und den Verantwortlichen und betonte, dass ihm der Schritt alles andere als leicht gefallen sei. Sportdirektor Rudi Völler verwies auf die vertrauensvolle und freundschaftliche Zusammenarbeit mit Nagelsmann, während DFB-Präsident Neuendorf etwas kühl von hohem Engagement und außerordentlichem Ehrgeiz bei Nagelsmann sprach. Bleibt noch die Frage nach Rudi Völler. Er will prinzipiell weitermachen, doch die Frage ist, wie eine Zusammenarbeit mit Top-Kandidat Jürgen Klopp aussehen soll. Dass Klopp der Wunschkandidat ist, bestätigte der DFB sogar selbst. In den nächsten Tagen sollen die Gespräche mit dem früheren Dortmunder und Liverpooler Coach intensiviert werden.
0: Und das waren die Nachrichten mit José Nachsiandi.
2: Dankeschön. Das Wetter in Dortmund, die aktuelle Wochenendtemperatur 23 Grad. Der Abend heute wird nett. Der Samstag bei 25 Grad ebenfalls. Am Sonntag zwischendurch mal Regen.
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2: Dortmund-Verkehr, Blitzer, Oma und Opa, die stehen auf der Derner Straße Richtung Ewing und Jägerstraße Richtung Borsigplatz. Ja, und das sind die Staus, die A44 Richtung Kassel zwischen Kreuz Dortmund und Unna Ost, 1 Kilometer Stau. A44 Richtung Dortmund zwischen Kreuz Werl und Kreuz Dortmund Unna, 5 Kilometer stockend, dauert 8 Minuten länger. Die A45 Richtung Hagen zwischen Dortmund Hafen und Kreuz Dortmund West, 1 Kilometer stockend. Und nochmal A45 Richtung Hagen zwischen Dortmund Süd und Schwerte Ärgste, 5 Kilometer Stau, da sind es 25 Minuten. Gute Fahrt wünsche ich euch.
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2: Ich bin Helga Kretschmer. Kommt gut ins Wochenende.

0: Was wird aus dem deutschen Fußball nach diesem WM-Fiasko? Na, auf jeden Fall was ohne Nagelsmann.
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0: Nico Hartmann aus dem WM-Studio. Julian Nagelsmann hat jetzt seinen Rücktritt erklärt. Er konnte wohl nicht anders, oder?
2: Nein, da gab es keinen Ausweg und das muss man dem nun Ex-Bundestrainer zugutehalten. Er hat noch Einsicht gezeigt, spät, aber immerhin hat er nach einem gestrigen Krisengespräch mit den DFB-Spitzen dann seinen Rückzug verkündet. Traurig sei er gewesen, so heißt es, aber die Situation war eben einfach zu verfahren. Es braucht nun einen Neuanfang und nach drei wechselhaften Jahren mit einem ordentlichen Auftritt bei der Heim-EM verlor sich eben der jüngste Trainer des WM-Turniers zusehends, ich sag mal, in einem Dickicht an personellen und kommunikativen Schwierigkeiten. Das Ende beim DFB war nun nach dem Fiasko gegen Paraguay einfach alternativlos.
0: Wie hat der DFB denn Nagelsmann verabschiedet?
2: Mit zumeist warmen Worten. Erstmal hatte Julian Nagelsmann sich selbst nochmal entschuldigt für die Leistung bei der WM, bedankte sich bei den Fans und Verantwortlichen. Sportdirektor Rudi Völler betonte die vertrauensvolle und freundschaftliche Zusammenarbeit. Einzig DFB-Präsident Neuendorf sprach von hohem Engagement und außerordentlichem Ehrgeiz. Das war jetzt etwas kühler gehalten. Aber insgesamt ist die Trennung ohne Schrammen abgelaufen. Im Übrigen ist ja auch ein zweiter Verantwortlicher bald nicht mehr an Bord. Sportgeschäftsführer Andreas Rettig kündigte zum Jahresende aus persönlichen Gründen seinen Rückzug an. Das hatte er dem DFB bereits vor der WM mitgeteilt.
0: Heißt also, mit Jürgen Klopp geht ein größerer Umbruch beim DFB einher, ne?
2: Ja, genau. Jürgen Klopp steht bereit, muss allerdings noch seine Vertragsbindung mit dem Red Bull-Konzern auflösen. Das werden auch nicht so einfache Verhandlungen und vor allem wird es teuer für den DFB. Ein Jürgen Klopp mit seiner Vita wird viel Geld verlangen, vor allem auch Reformen, Strukturveränderungen beim DFB vorantreiben. Also ähnlich wie Jürgen Klinsmann 2004 wird er jeden Stein umdrehen wollen. Da bin ich sehr gespannt. Auch was Rudi Völler angeht, der will weitermachen, so ist zu hören, aber die Zusammenarbeit mit Klopp müsste noch austariert werden. Am Ende ist es dann schon ein wenig bizarr. Noch würde Julian Nagelsmann die Mannschaft aufstellen, sagte Jürgen Klopp vor dem ersten Spiel der DFB-Elf. Jetzt wird er wahrscheinlich sein Nachfolger. Irgendwie schon komisch, als hätte er es geahnt.
0: Julian Nagelsmann ist nicht mehr Bundestrainer. Vieles spricht für Jürgen Klopp als Nachfolger. Mich würde es freuen. Dank dir, Nico.
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0: Martin Garrix und Ed Sheeran, Radio 92, egal was ihr am Wochenende vorhabt, treibt's nicht zu wild, Comedy-Legende Kaya Jana, der musste sich das von seinem Vater auch immer anhören.
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3: Alkohol wird öfter mal eingesetzt. Weiß ich nicht, um den anderen schön zu saufen, um ihn gefügig zu machen. Das Problem ist, ich kann das nicht. Alkohol kann ich nicht einsetzen, weil ich vertrage kein Alkohol. Ich kann das nicht abbauen. Ich weiß, ich bin sofort besoffen. Ein Moscherie, ich kipp um. Ich vertrag das nicht so gut. Und mein Vater hat mich auch immer gewarnt vor Alkohol. Er hat gesagt, Kaya, wenn du Alkohol trinkst, ich mach dich kaputt. Kein Alkohol. Ich erzieh dich gut. Anständiger Mensch. Mein Vater war streng, sehr streng. Wenn du das machst, ich hau dich weg. Ich mach dich kaputt. Der war aber auch sehr großzügig. Der hat mir mal alles gegeben. Ich geb dir gleich. Papa, krieg Alkohol. Ich geb dir Alkohol. Das ist aber nett von dir. Puh, oh fuck, diese. Sehr streng, aber auch unfreiwillig komisch. Der hat immer Sätze gebracht, die haben keinen Sinn gemacht. Ey, pass auf, wenn du das machst, du sitzt in Pfanne. Ich sitze in der Pfanne? Halt die Fräse, man sagt Deutschland so. Wenn du Alkohol trinkst, du bist betrunken, du sitzt in Pfanne.
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0: und seid halb von Green Day. 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Es ist 5:30.
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2: Mit Joaquina Rollin. Hallo zusammen. Nach dem Deckeneinsturz in einem Wohnhaus an der Robertstraße bleibt die Lage weiter ernst. Die betroffenen Gebäude in der Dortmunder Nordstadt dürfen vorerst nicht mehr genutzt oder betreten werden. Das hat die Stadt Dortmund heute mitgeteilt. Experten der Bauaufsicht haben die Häuser am Vormittag innen und außen untersucht. Dabei stellten sie unter den beiden verbundenen Gebäuden eine großflächige Unterspülung fest. Nach Angaben der Stadt deuten Setzungsrisse darauf hin, dass die Schäden schon seit Jahren bestehen. Inzwischen seien Decken und Wände so stark beschädigt, dass weitere Abstützungen nicht mehr ausreichen. Der Eigentümer muss nun ein Bausachverständigenbüro einschalten. Weil beide Häuser aber unter Denkmalschutz stehen, müssen mögliche weitere Schritte besonders geprüft werden. Rund um Dortmund sind ab heute einige Autobahnen gesperrt. Zum einen geht es um das Autobahnkreuz Dortmund-Witten. Dort wird die Fahrbahn saniert, deswegen kann niemand von der A448 auf die A45 Richtung Dortmund fahren. Los geht die Sperrung heute Abend um 19 Uhr. Morgen früh um 6 soll alles wieder frei sein. Eine Umleitung führt über die Anschlussstelle Dortmund-Süd. Etwas länger dauert die Vollsperrung auf der A2 in Fahrtrichtung Hannover. Zwischen dem Kamener Kreuz und der Anschlussstelle Hamm wird ebenfalls die Fahrbahn saniert. Deswegen ist dort heute ab 21 Uhr bis Montag um 5 Uhr alles dicht. Eine Umleitung führt über die A1 und durch Böhnen. Seit 17 Uhr läuft in Bodelschwingen wieder die älteste Kirmes Dortmunds. Bis einschließlich Montag wird der Ortskern voll. Es gibt viele Fahrgeschäfte und Essensstände, aber auch Vereinsaktionen. Außerdem ist die Bodelschwinger Kirmes immer ein beliebter Treffpunkt. Los ging's eben mit dem traditionellen Fassanstich. Zwei der Highlights gibt es dann am Montag mit dem Krammarkt und dem Höhenfeuerwerk. Außerdem ist Montag auch der Familientag mit Rabatten. Die Bodelschwinger Kirmes hat Tradition bei uns in Dortmund und geht in diesem Jahr in die 705. Auflage.
0: Dankeschön, Joaquin. Das Wetter in Dortmund, Wochenendstart heute mit Sonne und Wolken. Aktuell 24 Grad in Dortmund, das ist dann auch schon die Vorlage für morgen. Am Sonntag dann ein bisschen Regen. Dortmund Verkehr, das sind die Blitzer Luisenglückhöhe Kaufland. Danke fürs Melden. Blitzer Oma und Opa sind auf der Derner Straße Richtung Ewing und Jägerstraße Richtung Borsigplatz. Und das sind die Staus, die A44 Richtung Dortmund zwischen Kreuz Werl und Kreuz Dortmund-Unna. 5 Kilometer stockender Verkehr, 8 Minuten plus. A45 Richtung Hagen zwischen Dortmund-Hafen und Kreuz Dortmund-West, 1 Kilometer Stau. Und die A45 Richtung Hagen zwischen Dortmund-Süd und Schwerte-Ärgste, 4 Kilometer Stau, da dauert es 50 Minuten länger. Gute Fahrt!
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0: Ich bin Helga Kretschmer. Einen wunderschönen Start ins Wochenende. Jetzt mit jemandem, die hat eigentlich gerade was Besseres zu tun, nämlich heiraten. Hier ist Taylor Swift.

0: Die Backstreet Boys, Radio 91.2. Und was geht bei euch so am Wochenende? WM-Achtelfinale schauen oder doch eher nicht? Gibt ja auch ohne Fußball genug anderes bei uns in Dortmund. Radio 91.2-Kollege Henning Barth hat die Übersicht.
1: Bitte einsteigen, die nächste Runde geht rückwärts, rückwärts.
2: Auf der Bodelschwinger Kirmes, die geht bis Montag, mit dabei Autoscooter, Rocket, Twister, Scheibenwischer und der beliebte Schwanenflieger, also wenn das nichts ist. Übrigens schon mal notieren, Montag ist Familientag, da gibt's Prozente auf Karussellfahren und allem anderen auch. Außerdem Montag der traditionelle Krammarkt und ein Höhenfeuerwerk. Rüber nach Ewing, da feiert am Samstag die Freiwillige Feuerwehr ihren Tag der offenen Tür. Los geht's ab 10 Uhr. Da könnt ihr hinter die Kulissen schauen, Übungen ganz aus der Nähe erleben und kontrolliertes Feuer gibt's auch am Grill.
3: Lecker.
2: Euer Portemonnaie grillen könnt ihr dann am Sonntag bei der Mädchenklamotte Outdoor. Also schon mal Platz im Schrank schaffen und dann nachhaltige Mode und besondere Secondhand-Schätze nachkaufen ab 11 Uhr auf dem Gelände Metro Dortmund Mitte. Kostet 5 Euro Eintritt. Ich wünsche Happy Shopping.
4: Ich würde es in Gelb nehmen, ich würde es in Grün nehmen und wenn es geht noch dieses fiese Blau da. Dieses Blau, wo man denkt, oh Gott, die hat Zyanose, das Herz arbeitet nicht mehr richtig.
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1: Mit Nico Hartmann. Mit einem Außenseiter-Duell starten am Abend die letzten drei Sechzehntelfinalpartien der WM. Ab 20 Uhr kämpfen Australien und Ägypten darum, erstmals ein K.O.-Spiel bei der WM zu gewinnen. Um Mitternacht kommt es dann zu einem historischen Spiel. Der krasse Außenseiter Kap Verde trifft auf Argentinien und WM-Rekordtorschütze Lionel Messi. Im Spiel ab 3.30 Uhr zwischen Kolumbien und Ghana wollen dann die Südamerikaner ihre gute Form nach zwei Siegen und einem Remis gegen Portugal in der Gruppenphase untermauern.
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2: Mit José Nachsiandi. Guten Abend. Die schwarz-rote Koalition hat mit ihren Reformplänen ganz offensichtlich für den Aufreger der Woche gesorgt nach dem Nagelsmann-Rücktritt. Die Social-Media-Kanäle sind voll von Hohn, Spott und Wut über die Pläne. Vor allem die Änderungen bei Krankschreibungen sorgen für Kritik, auch unter Ärzten und Patientenverbänden. Marc Weiß mit Infos.
3: Eine komplett sinnfreie Lösung. So nennt der Bayerische Hausärzteverband den Plan, sich ab dem ersten Tag krankschreiben lassen zu müssen. Dass das dann auch nur in der Arztpraxis ginge, weil die telefonische Krankschreibung abgeschafft werden soll, macht es nach Ansicht vieler Ärzte sogar gefährlich. Dann säßen in den Wartezimmern nämlich auch hochinfektiöse Patienten. Und wer nur mit Magengrummeln oder Kopfschmerzen zum Arzt muss, der würde voraussichtlich für die ganze Woche krankgeschrieben. Auf der Couch zu Hause hätte es vielleicht nur zwei Tage gedauert. Inzwischen kommen aus der Koalition Signale, man müsse das Ganze jetzt praxistauglich ausgestalten. Bei der SPD geht man sogar zu, mit dem Plan nicht glücklich zu sein. Auch die anderen neuen Reformpläne überzeugen Deutschland nicht vollständig. Die Wirtschaft ist sogar in sich gespalten. Der Bundesverband der deutschen Industrie sieht keinen kraftvollen Wachstumsimpuls. Arbeitgeberpräsident Dulger ist dagegen zufrieden und sagt, die Koalition habe den überfälligen Kurswechsel jetzt endlich vorgenommen.
2: Und diese Themen sind heute Abend auch noch wichtig. Angesichts der hohen Spritpreise haben in den vergangenen Tagen deutlich mehr Autofahrer als sonst die günstigere Benzinsorte Super E10 getankt. Laut Wirtschaftsverband für Kraftstoffe sei der Anteil sprunghaft auf 35% gestiegen. Die allermeisten Motoren würden diese Sorte ohne Probleme vertragen, heißt es vom Verband. Die Ukraine soll beim NATO-Gipfel in Ankara ein neues Versprechen für milliardenschwere Militärhilfen bekommen. Darauf haben sich die 32 Bündnisstaaten wenige Tage vor dem Treffen in Brüssel geeinigt. Julian Nagelsmann ist nicht mehr Bundestrainer. Wenige Tage nach dem WM-Aus gegen Paraguay hat er seinen sofortigen Rücktritt erklärt. Auch Sportgeschäftsführer Andreas Rettig verlässt den Deutschen Fußballbund. Die Hitze und der ausbleibende Regen sorgen dafür, dass das Wasser in unseren Flüssen knapp wird. Die niedrigen Pegelstände haben die Bezirksregierungen Köln und Münster dazu gebracht, die Wasserentnahme aus mehreren Flüssen zu verbieten. Die Verfügungen gelten für die Flüsse Sieg, Agger, Ruhr und Erft im Regierungsbezirk Köln, für die Wupper in den Regierungsbezirken Köln und Düsseldorf und für die Ems auf den Gebieten der Kreise Steinfurt, Warendorf und der

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2: Ein Fahrzeug, deswegen ist die Autobahn da aktuell gesperrt. Die A1 Köln-Dortmund zwischen Vollmarstein und Westhofener Kreuz. 6 Kilometer Stau braucht ihr 20 Minuten länger. A1 Münster-Köln zwischen Kamener Kreuz und Hagen-Nord. 12 Kilometer Stau sind 25 Minuten plus. Und auch auf der A46 Heinsberg-Düsseldorf zwischen Grevenbruch und Neuss-Holzheim kommen 20 Minuten obendrauf.
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2: So, habt ihr euch schon angestellt? Also es steht ja bestimmt schon eine Schlange bei euch beim Hausarzt für Montag. Alle, die sich krank schreiben müssen, weil sie ein bisschen Bauchschmerzen haben oder so, weil sie mal einen Tag nicht zur Arbeit können. Ihr habt es mitbekommen, ne? Ist ja klar, die schwarz-rote Koalition hat ihr neues Reformpaket vorgestellt. Da drin steht, ab sofort braucht man ab dem ersten Krankheitstag eine AU vom Arzt. Soll so kommen. Die telefonische Krankschreibung soll eben auch abgeschafft werden. Will man sich gar nicht vorstellen, wie das dann vor den Hausarztpraxen aussieht. Vielleicht fängt dann wirklich irgendjemand an zu campen nachts vor der Praxis. Elke Krämer, Hausärzteverband Nordrhein, die hat gar kein Verständnis für diese Vorschläge und sagt, ja, kann sein, dass manche Leute diese telefonische Krankschreibung ausnutzen, aber...
3: Dieses Risiko besteht natürlich immer, wenn es sich um Patienten handelt, die man in der Praxis nicht kennt. Wohingegen aber alle die Patienten, die bei mir in kontinuierlicher hausärztlicher Betreuung sind, die muss ich nicht zwangsläufig persönlich sehen, um zu wissen, ob sie eine Krankmeldung benötigen oder nicht.
2: Über das Thema sprechen wir gleich mal ein bisschen genauer, solange aber noch Musik. Das ist Journey mit Don't Stop Believing. Und wir hören auch weiterhin nicht auf, daran zu glauben, dass sich das nochmal ändert, weil es ist schon ein schwachsinniger Vorschlag. Finde ich. Ich bin Niklas Lünebach. Ich wünsche euch einen wunderschönen Abend hier mit uns.

0: Es gab wahnsinnig viele Proteste und irgendwie macht es ja auch nicht wirklich viel Sinn. Es geht um die Reformpläne der Bundesregierung beim Thema Krankschreibungen. Die Bundesregierung will ja telefonische Krankschreibungen abschaffen und zudem soll man direkt ab dem ersten Tag, wo man krank ist, einen gelben Schein beim Arbeitgeber vorlegen müssen. Das sind so die Pläne. Thorsten Ortmann aus dem News-Team. Die SPD ist jetzt auch wieder ein Stück zurückgerudert nach den ganzen großen lauten Protesten. Man strebe eine praktikable Lösung an, heißt es.
1: Ja, SPD-Chef Lars Klingbeil hat das hier dazu gesagt.
2: Natürlich müssen wir das jetzt so machen, dass niemand krank zur Arbeit geht. Also da wird man jetzt gute pragmatische Lösungen finden müssen.
1: Das sieht auch der Kanzler so. Merz sagte am Abend im Zweiten, man müsse zwar nicht am ersten Tag in die Arztpraxis, aber vom ersten Tag an eine Arbeitsunfähigkeitsbescheinigung beim Arbeitgeber vorlegen.
0: Aber also, ich überlege gerade. Wenn ich ja krank bin und ich kann mich nicht mehr telefonisch krank schreiben lassen, dann muss ich doch in die Arztpraxis. Also da macht das doch gar keinen Sinn. Oder gibt es da andere Pläne?
1: Es läuft wohl auf eine digitale Lösung ohne Arztbesuch hinaus. Das hat Bundesgesundheitsministerin Waken bereits durchblicken lassen. Das könnte zum Beispiel eine Videosprechstunde sein oder eine App der Krankenkassen. Da könnte man dann digital ein Formular ausfüllen, das der Arzt kontrolliert und dann die Arbeitsunfähigkeitsbescheinigung freigibt oder stattdessen zum Praxisbesuch einlädt. Also da wird es im Koalitionsausschuss noch einige Diskussionen geben, bis aus diesen Reformplänen auch ein Gesetz wird.
0: Okay, also ich soll nicht anrufen beim Arzt. Ich habe Bauchweh, ich kann nicht zur Arbeit. Ja, alles klar, wir stellen Ihnen eine Krankschreibung aus. Sondern ich soll jetzt online ein Formular ausfüllen. Also bin ich blöd oder macht das alles überhaupt

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1: Mit Joachina Raulin. Hallo zusammen. Nach dem Deckeneinsturz in einem Wohnhaus an der Robertstraße bleibt die Lage weiter ernst. Die betroffenen Gebäude in der Dortmunder Nordstadt dürfen vorerst nicht mehr genutzt oder betreten werden. Das hat die Stadt Dortmund heute mitgeteilt. Experten der Bauaufsicht haben die Häuser am Vormittag innen und außen untersucht. Dabei stellten sie unter den beiden verbundenen Gebäuden eine großflächige Unterspülung fest. Nach Angaben der Stadt deuten Setzungsrisse darauf hin, dass die Schäden schon seit Jahren bestehen. Inzwischen seien Decken und Wände so stark beschädigt, dass weitere Abstützungen nicht mehr ausreichen. Der Eigentümer muss nun ein Bausachverständigenbüro einschalten. Weil beide Häuser aber unter Denkmalschutz stehen, müssen mögliche weitere Schritte besonders geprüft werden. Rund um Dortmund sind ab heute einige Autobahnen gesperrt. Zum einen geht es um das Autobahnkreuz Dortmund-Witten. Dort wird die Fahrbahn saniert, deswegen kann niemand von der A448 auf die A45 Richtung Dortmund fahren. Los geht die Sperrung heute Abend um 19 Uhr. Morgen früh um 6 soll alles wieder frei sein. Eine Umleitung führt über die Anschlussstelle Dortmund-Süd. Etwas länger dauert die Vollsperrung auf der A2 in Fahrtrichtung Hannover. Zwischen dem Kamenerkreuz und der Anschlussstelle Hamm wird ebenfalls die Fahrbahn saniert. Deswegen ist dort heute ab 21 Uhr bis Montag um 5 Uhr alles dicht. Eine Umleitung führt über die A1 und durch Böhnen. Seit 17 Uhr läuft in Bodelschwingh wieder die älteste Kirmes Dortmunds. Bis einschließlich Montag wird der Ortskern voll. Es gibt viele Fahrgeschäfte und Essensstände, aber auch Vereinsaktionen. Außerdem ist die Bodelschwinger Kirmes immer ein beliebter Treffpunkt. Los ging's eben mit dem traditionellen Fassanstich. Zwei der Highlights gibt es dann am Montag mit dem Krammarkt und dem Höhenfeuerwerk. Außerdem ist Montag auch der Familientag mit Rabatten. Die Bodelschwinger Kirmes hat Tradition bei uns in Dortmund und geht in diesem Jahr in die 705. Auflage. Das Wetter bei uns hat heute Abend noch mal eine gute Portion Sonne für uns. Das Ganze bei um die 22 Grad in Özpil und Westrich. Morgen geht es bei 26 Grad und mit einer Mischung aus Sonne und Wolken weiter, wobei es gegen Abend auch mal ein bisschen regnen kann. Ja, und auch am Sonntag viele Wolken, etwas Sonne und am Nachmittag Regen. Das Ganze dann bei um die 22 Grad. Rüber auf die Straßen, da habe ich ein paar Blitzer für euch. Und zwar einmal am Luisenglück in beide Richtungen. Dann unser Blitzanhänger, die Oma, steht auf der Dernerstraße Richtung Ebing. Und Blitzanhänger Opa auf der Jägerstraße Richtung Borsigplatz. Außerdem ein kleiner Stau auf der A45 Hagen Richtung Dortmund. Zwischen Kreuzhagen und Westhofener Kreuz, 3 Kilometer Stau. Da habt ihr aktuell ungefähr einen Plus von ca. 10 Minuten. Ansonsten wünsche ich euch eine gute Fahrt und kommt gut an.
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2: Niklas Lüdebach ist hier für euren Freitagabend. Ja, ich habe kurz vergessen, was für einen Tag wir haben. Es tut mir leid, es tut mir leid. Das ist Teddy Swims mit Mr. Know-It-All. Der Mister, der alles weiß, bin ich schon mal nicht.

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0: Sommerzeit ist Seezeit, also mit Doppel-E. Richtig schön einfach an den See chillen, irgendwo im Schatten liegen oder in der Sonne, wenn man sich ein bisschen putzen und bräunen lassen möchte. Ja. Und die geilsten Seen, die wir hier bei uns in NRW haben, die haben wir für euch getestet. Und heute ging es für unseren Reporter Stefan Rehek zum Auesee nach Weselflüren.
1: Ich bin jetzt die letzten 500 Meter zu Fuß zum See unterwegs. Man kann hier aber auch direkt mit dem Auto parken. Dann verpasst man zwar den wunderschönen Weg hierhin, aber man muss nicht weit laufen. Gehen wir mal rein. Ich bin auf dem Gelände angekommen und ich bin echt ein bisschen überwältigt, wie weitläufig hier alles ist. Man blickt hier vom Eingang direkt auf den See und der wird rechts und links eingeschlossen von zwei richtig großen Wiesen. Auf der rechten Seite hat man einen Kinderspielplatz und genug Platz, um zum Beispiel Volleyball oder Fußball zu spielen. Und auf der linken Seite ist alles so ein bisschen naturbelassener. Da sind richtig viele kleine Buchten, die durch so alte Trauerweiden voneinander abgetrennt sind. Und ich glaube, da pflanze ich mich jetzt erstmal hin. Mein Handtuch ist ausgebreitet, ich liege unter einer wunderschönen alten Trauerweide und vor mir, direkt im Wasser, schwimmt gerade eine Gänsefamilie an mir vorbei. Da gehe ich einfach mal hinterher für den obligatorischen Wassertest. Wie ist das Wasser so?
2: Angenehm, perfekt. Super schön.
1: Ja. Zum Trocknen bin ich jetzt einfach 2 Meter weitergezogen. Hier ist nämlich schon wieder direkt pralle Sonne und hier döse ich jetzt erstmal ein bisschen. Und wenn man genug entspannt hat, so wie ich jetzt, dann muss man einfach nur hier auf den Rundweg gehen entlang des Sees. Ich habe zum Beispiel schon eine Minigolfanlage gesehen, aber auch einen Basketballplatz, einen kleinen Fußballplatz. Also hier kann man wirklich auch gut Sport treiben.
3: Moin. Darf ich dich fragen, was du hier bei der Hitze trainierst?
4: Zum Aufwärmen joggen und dann Calisthenics, Klimmzüge, Liegestütze, Dips.
3: Gleich noch abkühlen?
4: Abkühlen auf jeden Fall auch noch, ja. Zwischendurch.
1: Und natürlich wäre kein Badeseetest komplett ohne den Imbiss zu testen. Und da gehe ich jetzt hin. Ich habe mich für eine Pommes mit Mayo entschieden. Die ist auch top. Und damit ist mein Badetag hier am Auesee wirklich eine 10 von 10. Besser geht's nicht.
0: Ja, eine 10 von 10. Mensch, das ist doch mal eine Ansage. Also ab an den See, Leute. Viel Spaß beim Abkühlen.
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1: Mit José Nachsiandi. Guten Abend. Deutschland steigt langsam aber sicher auf E-Autos um. Die Zahl der Neuzulassungen von Elektroautos stieg im Juni um fast 80% im Vergleich zum vergangenen Jahr. Rund 84.000 E-Autos wurden im Juni neu zugelassen. Die Zahlen für Benziner und Diesel gingen zurück. Marc Weiß aus dem News-Team, das hat vermutlich mit den hohen Spritpreisen zu tun, ne?
2: Absolut, ja. Schon im Mai hatten in Umfragen von mobide.de über 40% der Befragten gesagt, dass sie wegen der hohen Spritpreise jetzt bald auf ein E-Auto umsteigen wollen. Ein weiterer Anreiz ist natürlich die staatliche Kaufprämie in diesem Jahr. Also insgesamt werden die Stromer beliebter. Allerdings, das gehört auch zur Wahrheit, aktuell sind ungefähr 4% der Autos in Deutschland E-Autos. Also bis Benziner und Diesel überholt werden, wird es wohl noch dauern. Das sieht man auch am CO2-Ausstoß durch den Straßenverkehr. Da gab es heute Zahlen des Statistischen Bundesamtes. Demnach war der Straßenverkehr zuletzt unverändert für 21% der CO2-Emissionen in Deutschland verantwortlich. Das ändert sich seit Jahren nicht. Allerdings sind diese Zahlen, diese 21%, aus dem Jahr 2024. Also es kann sein, dass wir andere Zahlen sehen, wenn die Bilanz für dieses Jahr kommt.
1: Danke, Marc Weiß. Und diese Themen waren heute auch noch wichtig. In NRW haben die Bezirksregierungen Köln und Münster verboten, aus den Flüssen Wasser zu entnehmen. Grund ist die große Trockenheit. Die Verbote gelten unter anderem für die Flüsse Sieg, Agger, Ruhr, Erft, Wupper und Ems. Sie gelten teilweise schon ab morgen. Der Deutsche Gewerkschaftsbund fordert einen gesetzlichen Stopp für den Anstieg der Mieten. Er sollte für die kommenden 6 Jahre gelten. Als Grund heißt es, in den 40 größten deutschen Städten seien die Mieten deutlich stärker gestiegen als die Einkommen vieler Beschäftigter. Die Pläne der Bundesregierung für erschwerte Krankmeldungen im Job lösen heftige Proteste aus. Die konkreten Folgen für Millionen Beschäftigte bleiben aber vorerst vage. Regierungssprecher Cornelius sagte in Berlin, die Ausgestaltung stehe jetzt erst bevor. Der Deutsche Fußballbund zieht Konsequenzen aus dem WM aus gegen Paraguay. Julian Nagelsmann ist nicht mehr Bundestrainer und auch Geschäftsführer Andreas Rettig hat seinen Rücktritt erklärt. Nico Hartmann aus dem WM-Studio.
3: Sportgeschäftsführer Andreas Rettig zieht sich zum Jahresende aus persönlichen Gründen zurück. Nicht ganz so geräuschlos ging es bei Julian Nagelsmann zu, der erst nach einem Krisengespräch den freiwilligen Rückzug wählte. Nach der Heim-EM 2024 hatte sich der bald 39-Jährige mit seltsamen Personalentscheidungen, schlechter Kommunikation und patzigen TV-Interviews angreifbar gemacht. Nach dem Desaster gegen Paraguay war er spätestens nicht mehr zu halten. Wunschkandidat Jürgen Klopp ist bereits kontaktiert worden und steht bereit. Eine Hürde stellen dabei noch die Ablöseforderungen von Red Bull dar, wo Klopp derzeit angestellt ist. Außerdem dreht sich vieles um die Personalie Rudi Völler. Wie zu hören ist, will der Weltmeister von 1990 weitermachen. Es stellt sich allerdings die Frage, wie eine Zusammenarbeit mit Klopp aussehen könnte.
1: Und das waren die Nachrichten mit José Nachsiandi.
4: Das Wetter. Das wird deutlich durchwachsener am Wochenende. Morgen noch mit Sonnenschein vor allem.

0: Die 3 Arnheim-Oberhausen zwischen Dienstlaken Süd und Kreuz Oberhausen. Achtung, da brennt ein Fahrzeug. Aktuell ist da auch gesperrt. Da läuft ein Feuerwehreinsatz. Denkt auf jeden Fall an Rettungsgasse. Die längsten Staus ab 20 Minuten plus. A1 Dortmund-Euskirchen zwischen Köln-Niel und Kreuz Köln-West. 6 Kilometer Stau dauert es aktuell eine Stunde länger. A2 Hannover-Dortmund zwischen Ostwestfalen-Lippe und Bielefeld-Süd. 3 Kilometer Stau sind es 20 Minuten plus. Kommt gut an.
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0: Gleich habe ich neue Musik für euch aus dem Bereich Reggae. Gentleman zusammen mit Michael Patrick Kelly. Und die sind auch für ein Interview zu Gast hier bei uns, hier bei mir. Aber erstmal läuten wir das Wochenende mal richtig ein mit einem richtig geilen Song. Das ist Lost Frequencies und Basti mit Head Down. Ich bin Niklas Lünebach, wünsche euch einen wunderschönen Freitagabend.

0: Softshell mit Tainted Love. Und ich habe jetzt wieder Besuch, zwar nicht ganz im Studio, aber mir zugeschaltet.
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0: Maggie aus Deutschland und Pop aus Irland vereint in einer noch nie dagewesenen Zusammenarbeit. Gentleman und Michael Patrick Kelly haben ihre musikalischen Wurzeln verbunden und haben nun ihren neuen Sommerhit Wildfire mit im Gepäck.
1: Wir haben schon gehört, es ist sehr viel in diesem Song zusammen gemixt. Hört man das auch raus? Hört sich das auch so durcheinander an? Oder wie kann man das beschreiben?
2: Also ich finde, da ist gar nicht so viel zusammengemischt. Ich finde es sehr homogen. Ich finde, wir treffen uns auf einer Frequenz. Wir haben diese Idee von Wildfire schon länger gehabt. Also einfach von diesem Element, was ansteckend ist, ne? Dass eine kleine Geste irgendwie manchmal ein großes Feuer entfachen kann und dass es die kleinen Dinge im Leben sind, die einen großen Unterschied machen können, ne? Also wie ansteckend. Und wenn wir Liebe geben, dann kann sich das multiplizieren. So.
1: Mir ist eine Zeile besonders aufgefallen, die fand ich sehr geil. We built a bridge to a whole Empire with one aim, inspire. Wie kann man denn inspiren? Wie wollt ihr inspiren? Wie können die Leute da draußen inspiren?
2: Ja, also es geht da um den Song, geht es da wirklich um diese kleinen Gesten, die einfach ein riesengroßes Feuer entfachen können. So, ne? Wenn dann auf einmal in so einer Cafeteria einer anfängt zu singen oder zu lachen und dann gibt es einen riesen Lachflash und alle anfangen an zu singen. So. Oder die alte Oma, die auf einmal merkt, sie kann nicht zahlen und der Typ hinter ihr einfach kommt, nimm meine Karte und so. Oder wenn man einfach nur jemanden grüßt im Aufzug. So, ne? Also es muss ein komplettes Arschloch sein, wenn da nichts zurückkommt. So, ne?
3: Absolut. Und ich meine, ich habe vor kurzem gelesen, dass in Deutschland knapp 40% der erwachsenen Bevölkerung ehrenamtlich tätig ist. Ja? Bei der Tafel, in Altersheimen,
2: okay, ja.
3: Was weiß ich wo. Und das ist einfach schön. Ich meine, es gibt so viel Gutes in uns Menschen, aber leider fokussieren wir es oft auf das Schlechte, weil es einfach vielleicht mehr triggert. Aber wir versuchen ja einfach auf den Fokus auf das Positive, auf das Schöne, was es in uns Menschen gibt. Und das ist genau das, was Gentleman gesagt hat, was wir mit diesem Song versuchen. Einfach, ja, also Memory Pill. Hey guys, es geht uns gut. Wir können lieben. Wir leben. Wahnsinn.
2: Hallo, hier ist Gentleman mit Michael Patrick Kelly in eurem Lokalradio und ihr hört jetzt unseren neuen Song Wildfire. Here's the Memory Pill.
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0: Das Wetter.
1: Sehr durchwachsen die nächsten Tage. Also immer mal wieder Sonne, immer mal wieder Wolken und auch immer mal wieder Regenschauer. Das Ganze fängt morgen noch relativ trocken an bei bis zu 25, 27 Grad um den Dreh. Hier und da können dann abends auch schon mal ein paar kleinere Regenschauer runterkommen. Am Sonntag wird es dann den ganzen Tag über regnerisch und deutlich grauer.
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1: Weiterhin mit der Meldung von der A3 Arnheim-Oberhausen. Zwischen Dienstlaken Süd und Kreuz Oberhausen. Da ist aktuell gesperrt. Grund ist ein Feuerwehreinsatz. Auch die Polizei ist aktuell vor Ort. Ansonsten die längsten Staus. A1 Köln-Euskirchen. Zwischen Köln-Bocklemünde und Kreuz Köln-West. 4 Kilometer Stau dauert eine Stunde länger. A2 Hannover-Dortmund. Zwischen Beckum und Hamm-Üntrop. 3 Kilometer 25 Minuten plus. Und die 30 Rheine-Osnabrück. Zwischen Lotte und Hasbergen-Gaste. 2 Kilometer ungefähr 20 Minuten länger. Kommt gut durch.
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1: Und jetzt ist es Zeit, einfach mal ein bisschen durchzuatmen. Wir stressen uns ja immer so viel im Leben, aber einfach mal ein bisschen entspannt das Leben genießen, einfach mal ein bisschen runterkommen. Muss man auch, egal in welcher Situation, unter anderem auch oder vor allem auch in der Liebe. Sagt schon Phil Collins, you can't hurry love. Ich bin Niklas Lünebach. Schön.

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1: Malik Harris, Lie to Me.

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0: Supergirl von Alle Farben für euch. Und so ein Supergirl, das ist Atze Schröder ja auch. Das ist ja auch immer in Topform, der Typ, ja. Er sagt selber, weil ich aus beruflichen Gründen gezwungen bin, enge T-Shirts zu tragen. Deshalb leidet er auch emotional mit, wenn ein Kollege ja mal ein bisschen mehr, ne, hat, sagen wir mal. Knossi hat er in seinem aktuellen Podcast ein ganzes Kapitel gewidmet.
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4: Ja, jetzt ist es soweit. Knossi ist ein bisschen fett geworden. Knossi kennt ihr doch, oder? Jens Knossalla, YouTube-Star, feiner Kerl, immer am Lachen, wie so ein Honigkuchenpferd. Ja, und genau das ist auch sein Problem. Knossi heiratet bald und jetzt passt der Hochzeitsanzug nicht mehr, weil er zu viel süßen Kram reinhaut. Unter anderem nachts gern mal eine ganze Packung Ballisto. Das habe ich übrigens nie verstanden, warum man nachts aufsteht und irgendeinen Mist futtert. Was soll das? Glaubt ihr, die Kalorien, die man in der Dunkelheit isst, die zählen nicht? Weil, was man nicht sieht, setzt auch nicht an? Ja, seht ihr selbst, wohin das bei Knossi geführt hat. Hochzeitsanzug zu Spack. Jetzt hast du ja in so einer Situation drei Möglichkeiten. Abnehmen, einen größeren Anzug kaufen oder das Sinnvollste tun, die Hochzeit abblasen und als Single weiterfristen. Spaß. Knossi, hart wie er ist, quält sich natürlich und hungert sich zurück in den Anzug. Und es gibt ja auch keine bessere Zeit zum Abnehmen als jetzt. Ständig über 30 Grad, also Tauwetter für Dicke. An Essen ist doch eh nicht zu denken, also tagsüber. Nachts kann man sich dafür stundenlang vor den Kühlschrank setzen und kartonweise Ballistos fressen. Ja, was denn? Irgendwas muss man ja essen, sonst kühlt der Körper irgendwann innerlich aus, wenn er nichts mehr kriegt.
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1: Ich bin Thomas Brock. Julian Nagelsmann ist nicht mehr Trainer der Fußballnationalmannschaft. Wenige Tage nach dem WM-Aus gegen Paraguay erklärte Nagelsmann seinen sofortigen Rücktritt. Jürgen Klopp soll sein Nachfolger werden. Das teilte der Deutsche Fußballbund mit.
2: Die Entscheidung sei ihm nicht leicht gefallen, erklärte Nagelsmann, aber die Nationalmannschaft habe nach so einer herben Enttäuschung die Chance auf einen unbelasteten Neuanfang verdient. Den soll jetzt Jürgen Klopp gestalten. Er sei grundsätzlich bereit dazu, erklärte der DFB. Die Verbandsspitze kündigte Gespräche mit dem früheren Erfolgstrainer von Borussia Dortmund und dem FC Liverpool an. Die dürften sehr bald stattfinden. Klopp ist ja zurzeit noch als TV-Experte bei der WM im Einsatz und steht ja grundsätzlich noch bei Red Bull als Head of Global Soccer unter Vertrag. Thomas Thonfeld, Sportredaktion.
1: Die Pläne der schwarz-roten Koalitionsspitzen für erschwerte Krankmeldungen im Job lösen heftige Proteste aus. Die konkreten Folgen für die Beschäftigten bleiben aber vorerst vage. Ein Regierungssprecher sagte in Berlin, die Ausgestaltung stehe jetzt erst bevor. Die geplante verpflichtende Vorlage einer Arbeitsunfähigkeitsbescheinigung schon ab dem ersten Krankheitstag etwa soll demnach nicht bedeuten, dass man direkt am ersten Tag zum Arzt gehen muss. Die Zahl der Asylanträge in Deutschland ist deutlich zurückgegangen. Im ersten Halbjahr stellten knapp 40.000 Menschen erstmals einen Asylantrag. Das ist rund ein Drittel weniger als vor einem Jahr.
3: Im Juni trat die europäische Asylreform in Kraft. Sie erleichtert es den EU-Staaten unter anderem, Menschen in Drittstaaten abzuschieben. Bereits zuvor hatte Bundesinnenminister Dobrindt die Grenzkontrollen verschärft und Zurückweisungen von Asylsuchenden angeordnet. Im ersten Halbjahr wurden nach Angaben des Innenministeriums rund 14.000 Menschen an den deutschen Grenzen zurückgewiesen. Die Bundespolizei nahm außerdem knapp 500 mutmaßliche Schleuser fest und registrierte etwa 4.000 Menschen mit offenen Haftbefehlen. Thomas Bleskin, Nachrichtenredaktion.
1: Die Zahl der Todesopfer nach den schweren Erdbeben in Venezuela ist auf etwa 2.600 gestiegen. Das teilte die geschäftsführende Präsidentin Rodriguez mit. Außerdem gibt es mehr als 11.000 Verletzte. Tausende weitere Menschen werden noch vermisst.
4: Das Wetter. Es ist wirklich ein wildes Durcheinander. Schauen wir mal auf morgen. Da haben wir bis zu 26, 27 Grad so rum in der Spitze. Dazu Sonnenschein, der wechselt sich mit ein paar Wolken ab. Und am Abend kann es hier und da dann auch mal ein paar Regenschauer geben. Am Sonntag ist wirklich alles mit dabei. Dicke, dicke Wolken, auch den ganzen Tag über Regenschauer. Hin und wieder aber auch mal die Sonne, die durchblickt. Und das Ganze bei so 25, 26 Grad. Und die nächsten Tage, also nächste Woche, da geht das auch ähnlich weiter.
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4: Vorsicht auf der A2. Dortmund-Oberhausen zwischen Gladbeck-Ellinghorst und Dreieck-Bottrop. Da besteht Gefahr durch Gegenstände auf dem linken Fahrstreifen. Bitte ganz besonders vorsichtig fahren. A3 Arnheim-Oberhausen zwischen Dienstlaken-Süd und Kreuz-Oberhausen. Da ist aktuell gesperrt. Grund ist ein Feuerwehreinsatz. Die längsten Staus A1 Köln-Euskirchen zwischen Köln-Bocklemünd und Kreuz-Köln-West. 4 Kilometer Stau, fast eine Stunde, die ihr da verliert. Die A2 Hannover-Dortmund zwischen Oelde und Hamm-Üntrop. 5 Kilometer, da sind es 40 Minuten. Und die 30 Rheine-Osnabrück zwischen Laggenbeck und Hasbergen-Gaste 3 Kilometer. Eine halbe Stunde kommt da on top. Allen unterwegs, kommt gut durch und sicher an.
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4: Where is my husband? Ein Satz, der nicht nur jetzt von Ray gesungen wird, sondern wahrscheinlich auch heute vielleicht auch das eine oder andere Mal sogar fällt im Madison Square Garden in New York. Da heiratet nämlich Taylor Swift. Ja, ihren Travis Kelce. Und kann ja mal sein, dass der kurz weg ist. Ne? Dann wird sich gefragt, where is my husband eigentlich? Ach so, auf Klo. Ja gut.

0: Michael Jackson, Man in the Mirror. Und vom King of Pop gehen wir jetzt zur Queen of Pop. Nach über 20 Jahren ist der Dancefloor nämlich wieder eröffnet. Das neue Album von Madonna ist seit heute draußen. Confessions 2 heißt es. Das knüpft an ihr Album von 2005 an, Confessions on a Dancefloor. Da war zum Beispiel der Song hier drauf. Sehr geiles Ding. Hang Up, Annick Monikör aus der Musikredaktion. Warum macht Madonna das denn jetzt? Also warum dieses Nachfolgealbum von Confessions on a Dance Floor?
1: Einige sagen, weil sie auch an den Erfolg von damals anknüpfen möchte. Aber man merkt schon, dass Madonna sich in dieser Dance-Welt einfach musikalisch zu Hause fühlt. Viel mehr als zum Beispiel auf ihrem letzten Album, Madam X. Das ging ja eher so in die Latin-Pop-Richtung. Und sie hat einfach ihr Ding durchgezogen, ohne zu sehr auf Trends zu gucken. Zum Beispiel sind ganz viele Songs auf dem Album einfach mal über 4 Minuten lang, obwohl heutzutage neue Songs ja gerade mal halb so lang sind. Und der italienischen Vogue hat Madonna gesagt, wenn man nur an Algorithmen und KI denkt, geht man keine Risiken ein, was das komplette Gegenteil von Kunst schaffen ist.
0: Und das Album hat sie ja sehr gut gefüllt mit ihrer Kunst. 16 Songs sind drauf. Heißt also, wir sind dann eine Stunde lang nur am Tanzen?
1: Es ist definitiv ein Dance-Album. Es geht aber nicht permanent um Clubbesuche und durchtanzte Nächte. Ein Song hat sie zum Beispiel ihrem verstorbenen Bruder Christopher gewidmet, Fragile. Sie war im Studio, hat mit ihm telefoniert und da gemerkt, dass es wahrscheinlich bald passieren wird und hat daraufhin den Song geschrieben.
2: I was affected deeply by the death of my brother Christopher. I actually came to the studio and I spoke to my brother who was in a lot of pain on the phone and he was not in a good place and I knew that it was close to the end and then I went upstairs and wrote a song.
0: Tanzbar, aber auch emotional, das neue Album Confessions 2 von Madonna. Seit heute draußen und wir hören jetzt rein. Und zwar den Song Dance-teria von ihrem Album. Ein Ausflug in die New Yorker Clubs der 80er Jahre. Talk about it.

0: Das Wetter.
1: Es geht entspannt durch den Abend und durch die Nacht bei dann Temperaturen, ja, so um die 15 Grad, vielleicht ein bisschen tiefer. Also wird doch relativ kalt. Morgen aber wieder bis zu 25 Grad mit Sonnenschein, aber auch immer mal wieder Wolken. Und dann abends kann es hier und da auch mal ein paar kleine Schäuerchen geben, vor allem am Sonntag, aber den ganzen Tag über. Kleine Regenschauer möglich bei maximal 24 bis 26 Grad. Und das sieht die nächsten Tage dann genauso aus.
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1: Jetzt am Freitagabend noch einiges los. A2 Dortmund-Oberhausen zwischen Gladbeck-Ellinghorst und Dreieck-Bottrop ganz besonders vorsichtig bitte fahren. Auf dem linken Fahrstreifen liegen nämlich Gegenstände rum. Die 3 Arnheim-Oberhausen zwischen Dienstlaken-Süd und Kreuz-Oberhausen weiterhin gesperrt durch einen Feuerwehreinsatz. Die längsten Staus A1 Dortmund-Köln zwischen Gevelsberg und Wuppertal-Langerfeld 3 Kilometer 25 Minuten plus. A1 Köln-Euskirchen zwischen Köln-Bocklemünde und Kreuz-Köln-West 4 Kilometer eine halbe Stunde kommt da oben drauf. A2 Hannover-Dortmund zwischen Beckum und Hamm-Üntrop 3 Kilometer 25 Minuten. Und die A30 haben wir noch, Rheine-Osnabrück zwischen Laggenbeck und Haßbergen-Gaste 3 Kilometer, da sind es 20 Minuten länger. Allen unterwegs, gute Fahrt kommt sicher an.
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1: Kommt rein in das Wochenende. Ja, es ist soweit. Wir haben gewartet darauf seit Montag. Jetzt ist er da, der Freitagabend.

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0: Jennifer Page mit Crush for euch.
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0: Ach ja, es ist einfach herrlich, ja. Geiles Wetter. Wir könnten schön am See sitzen. Wir könnten schön mit Freunden grillen. Und was machen wir? Richtig, wir hängen am Handy. Toll. Das Teil einfach mal weglegen. Es ist ziemlich schwierig. Ich kenne das auch. Man kann irgendwie nicht aufhören. Tim Schmerbeck aus der Redaktion wäre für uns persönlich aber eigentlich ganz gut. Ne? Was passiert denn da mit uns, wenn wir die ganze Zeit an den Dingen hängen?
3: Da muss man sich erstmal bewusst werden, was bei der ganzen Scrollerei überhaupt passiert. Da ist das Gehirn nämlich ständig neuen Reizen ausgesetzt und versetzt unseren Körper in eine Art Dauerstress. Bei Offline-Aktivitäten hingegen, also wenn man zum Beispiel puzzelt, liest oder malt, da entspannt sich unser Körper. Außerdem bekommt unser Gehirn ein Gefühl von Sicherheit. Das kann auch dazu führen, dass sich die Herzfrequenz verlangsamt und wir etwas ruhiger atmen. Auch ein schöner Nebeneffekt, wenn wir selbst etwas erschaffen, zum Beispiel beim Werkeln oder auch Backen, steigt unser Selbstbewusstsein.
0: Guck mal, wäre also ganz gut, das Ding einfach mal wegzulegen. Aber das sagt sich so leicht, ne? Wenn wir das alle einfach so könnten, dann würden wir es ja längst machen. Also in 2 Minuten können wir uns hier nicht therapieren. Aber Tim, du hast trotzdem ein paar kleine Tipps fürs gedankenlose Rumscrollen.
3: Da hilft es einmal laut auszusprechen, was man gerade macht. Also in dem Fall, ich scrolle gerade ziellos durch Instagram oder TikTok. Das klingt dann oft so albern, dass ich das Handy sofort weglege. Und um gar nicht erst ohne Grund zum Handy zu greifen, hilft es auch, sich jedes Mal zu fragen, warum genau greife ich jetzt zum Handy und was möchte ich gerade wirklich damit machen?
0: Also wenn ihr gerade nichts Wichtiges damit machen müsst, dann legt das Ding doch einfach mal weg. Und wenn ihr gerade im Auto seid, dann sowieso hallo.
4: Was ist?

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1: Ich bin Thomas Brockt. Julian Nagelsmann ist nicht mehr Bundestrainer der deutschen Fußballnationalmannschaft. Nagelsmann erklärte wenige Tage nach dem WM-Aus gegen Paraguay seinen sofortigen Rücktritt. Das teilte der Deutsche Fußballbund mit. Vieles deutet nun darauf hin, dass Jürgen Klopp Nagelsmanns Nachfolger wird. Der Ex-Coach von Borussia Dortmund und dem FC Liverpool soll grundsätzlich bereit sein, das Amt des Bundestrainers zu übernehmen. Der DFB will jetzt mit ihm verhandeln. Steuerentlastung für kleine und mittlere Einkommen, Änderungen am Arbeitsmarkt, Berichtspflichten fallen weg. Mit diesem Reformpaket will die Bundesregierung die deutsche Wirtschaft aus der Krise führen. Die Pläne reichen dafür aber nicht aus, sagen führende Wirtschaftsinstitute wie das DIW in Berlin oder das Münchner IFO-Institut.
2: Nach Einschätzung mehrerer Wirtschaftsinstitute wird das Paket die jahrelange Wachstumsschwäche Deutschlands allein nicht beenden. Genannt werden unter anderem zu hohe Energiekosten, Fachkräftemangel und zu viel Bürokratie. Die Experten von IFO, DIW und ZEW fordern deshalb weitere Reformen, etwa mehr Investitionen, eine umfassendere Steuerreform und eine Begrenzung der Staatsausgaben. Thomas Bleskin, Nachrichtenredaktion.
1: Die Ukraine soll beim NATO-Gipfel in Ankara kommende Woche die Zusage für weitere Unterstützung im Umfang von insgesamt 140 Milliarden Euro bekommen. Darauf haben sich Vertreter der 32 NATO-Mitgliedsländer in Brüssel verständigt.
3: Das Geld ist für Waffen, andere militärische Ausrüstung oder auch die Ausbildung von Soldaten bestimmt und soll innerhalb von 2 Jahren fließen. Mit in die Gesamtsumme eingerechnet ist schon ein Hilfspaket der EU im Umfang von 60 Milliarden Euro. Die weiteren zugesagten 80 Milliarden Euro sollen von den NATO-Mitgliedstaaten kommen. Deutschland hat dafür in diesem Jahr schon gut 11 Milliarden Euro eingeplant. Die USA bleiben dabei, ihre Hilfe für die Ukraine zurückzufahren. Mit der Vereinbarung jetzt soll immerhin neuer Streit zum Thema beim NATO-Gipfel vermieden werden. Jan-Henner Reitze, Nachrichtenredaktion.
1: Popstar Taylor Swift und Football-Profi Travis Kelce feiern US-Medienberichten zufolge Hochzeit in New York. Die mehrtägigen Feierlichkeiten im weltberühmten Madison Square Garden begannen demnach gestern mit einem Abendessen mit rund 100 Gästen und sollen heute bis tief in die Nacht mit einer großen Party mit etwa 1000 Gästen weitergehen. Swift und Kelce selbst haben sich bislang nicht dazu geäußert.
4: Das Wetter. Es bleibt zwar bei Sonnenschein, aber doch hin und wieder öfter auch mal die Wolken. Jetzt ab morgen das Ganze bei bis zu 27 Grad. Das die Maximalwerte morgen. Am Abend dann auch ein paar Regenschauer hier und da möglich. Vor allem Sonntag. Da wird es aber den ganzen Tag über ja nicht ganz so sonnig. Viele dicke Wolken und auch Regenschauer immer mal wieder. Das Ganze bei so 24, 25 Grad ungefähr. Und so geht es dann die nächsten Tage und nächste Woche auch weiter.
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4: Vorsicht auf der A2 Dortmund-Oberhausen zwischen Gladbeck, Ellinghorst und Dreieck Bottrop. Achtung, da liegen Fahrzeugteile auf dem linken Fahrstreifen. Die 3 Arnheim-Oberhausen ist weiterhin gesperrt zwischen Dienstlaken Süd und Kreuz Oberhausen. Da läuft ein Feuerwehreinsatz. Die längsten Staus A1 Dortmund-Köln zwischen Gevelsberg und Wuppertal-Langerfeld 3 Kilometer 25 Minuten plus. A1 Köln-Euskirchen zwischen Köln-Bocklemünde und Kreuz Köln-West 3 Kilometer eine halbe Stunde plus. A2 Hannover-Dortmund zwischen Beckum und Hamm-Üntrop 3 Kilometer 20 Minuten und auf der 30 Rheine-Osnabrück zwischen Langenbeck und Haßbergen-Gaste auch da 3 Kilometer 20 Minuten plus.
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4: Ich wollte gerade wissen, ob Ava Max möglicherweise auch auf der Hochzeit von Taylor Swift ist. Die ist ja gerade im Gange. Sie heiratet ihren Travis. Und ich habe einfach mal gegoogelt. Und mittlerweile kriegt man ja so einen KI-Überblick, wenn man was googelt. Und hier steht einfach, zwischen Ava Max und Taylor Swift hat keine Hochzeit stattgefunden, da die beiden nicht miteinander verheiratet sind. Dankeschön. Das war genau das wollte ich wissen. Also, wir sprechen gleich nochmal genauer über die Hochzeit von Taylor Swift. Bis dahin, das hier ist Ava Max mit Torn. Ava Max ist übrigens nicht mit Taylor Swift verheiratet, falls ihr das

0: Ava Max mit Torn und jetzt Musik von Olivia Rodrigo, der Song, der schon seit Wochen überall auf Instagram, TikTok und wo auch immer viral geht.
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0: Es ist die Hochzeit des Jahres. Es ist die Hochzeit des Jahrzehnts. Es ist die Hochzeit des Jahrhunderts. Also, okay, gut, wir wissen nicht, was sonst noch so kommt, aber es ist schon ein Riesending. Taylor Swift heiratet Football-Profi Travis Kelce. Die feiern in New York ihre Hochzeit. Nach US-Medienberichten soll es gestern Abend auch schon ein Abendessen gegeben haben im Madison Square Garden. Der wird seit Tagen schon von einem wirklich, also es ist ein Riesenaufgebot an Polizei, was da gerade ist und das alles abriegelt. Tina Eck berichtet für uns aus New York. Frage: Um die Hochzeitsfeier, da wird ja ein Riesengeheimnis drum gemacht. Wie gehen die Fans denn damit um? Versammeln die sich trotzdem da in New York?
1: Ja, unter den Swifties hat es sich offenbar herumgesprochen, dass man weder ran noch reinkommt in diese VIP-Hochzeit vor dem Madison Square Garden. Sind vor allem viele Polizisten, Journalisten und Fotografen in der leisen Hoffnung, irgendwas oder irgendwen zu erhaschen. Auch einige Fans, aber keineswegs ein Großaufgebot an Swifties. Außerdem herrscht Hitzewelle. Im Häusermeer von New York kocht der Asphalt. Wer will da schon vergeblich draußen warten? Auch die angeblich 1000 Gäste halten dicht und Handys sind drinnen im Madison Square Garden verboten. Also es bleibt alles ein riesengroßes Rätsel.
0: Eine Feier mit ganz, ganz vielen Promis und keiner hängt am Handy, macht irgendwelche Instagram-Stories und es dringt nichts nach außen. Das ist doch mal crazy. Guck mal, da wird Taylor Swift mir ja nochmal richtig sympathisch.
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1: Das wird deutlich durchwachsener am Wochenende. Morgen noch mit Sonnenschein, vor allem morgens und mittags. Am Abend können hier und da schon dickere Wolken aufziehen, die auch ein paar Regenschauer mit dabei haben. Am Sonntag, da wird es aber vor allem regnerischer, da die ganze Zeit über kleinere Regenschauer möglich. Ansonsten guckt hier und da vielleicht auch mal die Sonne raus, aber die Wolken, die nehmen auf jeden Fall überhand. Die Temperaturen bleiben ungefähr gleich bei so 25, 27 Grad in der Spitze und das Ganze sieht dann nächste Woche genauso aus.
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1: Und da gibt es weiterhin die Meldung von der A3 Arnheim-Oberhausen zwischen Dienstlaken-Süd und Kreuz-Oberhausen. Die ist aktuell gesperrt, da läuft ein Feuerwehreinsatz. Die längsten Staus A1 Dortmund-Köln zwischen Gefelsberg und Wuppertal-Langerfeld 3 Kilometer 20 Minuten plus. A1 Köln-Euskirchen zwischen Köln-Bocklemünde und Kreuz-Köln-West 3 Kilometer auch hier 20 Minuten plus. A2 Hannover-Dortmund zwischen Beckum und Hamm-Üntrop 1 Kilometer Stau. 15 Minuten kommen da oben drauf. Und die A30 noch Rheine-Osnabrück zwischen Langenbeck und Haßbergen-Gaste 3 Kilometer und auch hier 20 Minuten länger.
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1: Niklas Lünebach ist hier für euren Freitagabend und es könnte sein, dass jetzt bei dem einen oder anderen ein paar Glöckchen klingeln im Kopf.
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4: Elle Woods, willkommen.
1: Hi. Hi, Mensch, ja, Elle Woods. Die Rolle, durch die Reese Witherspoon vor 25 Jahren bekannt geworden ist. Natürlich blond. Und jetzt gibt's auf Prime Video eine neue Serie, in der diese Elle Woods nochmal auftaucht. Sprechen wir gleich drüber mit unserem Streaming-Experten Jörg Albrecht. Erstmal Musik von Holly Humberstone, To Love Somebody. Macht euch einen schönen Abend.

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0: Sag mal, wisst ihr eigentlich, wie man eine joggende Blondine nennt? Richtig, dumm gelaufen.
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0: Ja, damit so einen blöden Blondinenwitze hat Reese Witherspoon schon vor 25 Jahren aufgeräumt. Der Film dazu hieß Natürlich Blond. Und ihre Rolle Elle Woods, die kriegt jetzt eine Fortsetzung. Und zwar auf Prime Video gibt es eine neue Serie, da taucht eben genau diese Rolle auf. Film- und Streaming-Experte Jörg Albrecht, du hast die für uns mal ein bisschen getestet.
2: Ja, und diese Serie heißt kurz und knapp Elle. Und in ihr wird die Vorgeschichte von Natürlich Blond erzählt. Das heißt, wir sehen Elle Woods als 16-Jährige. Gespielt wird sie jetzt von Lexi Mindtree, die absolut perfekt ist als junge Ausgabe von Reese Witherspoon. Die Handlung startet 1995 mit einem Umzug von Los Angeles nach Seattle. Für Elle ein Umzug vom Himmel in die Hölle.
3: Ich kann's gar nicht sagen. Seattle.
4: Wir werden jeden Tag anrufen und wir kommen dich besuchen.
3: Ja, dein Leben ist nicht vorbei, es ist nur anders.
2: Mhm. Wie anders? Das zeigt sich auf der Highschool. Seattle steht in den 90ern für Grunge, Nirvana, Pearl Jam und die Foo Fighters kommen aus der Stadt. Ja, und genauso sehen auch sämtliche Schüler aus. Für sie alle ist Elle ein strohblondes Alien in Pink.
5: Ich habe gehört, dass hier die Coolsten aus der Abschlussklasse sitzen. Eigentlich bin ich ein Jahr jünger, aber geistig bin ich älter.
0: Ja, also es ist ja immer so eine typische Zutat von Filmen und Serien. Zwei Welten, die aufeinandertreffen. Dann wird es auch meistens lustig. Insofern müsste die Serie ja auch eine Menge Spaß machen, oder?
2: Das tut sie auch, wobei es für meinen Geschmack immer noch ein Tick witziger, überdrehter und vielleicht auch ein bisschen überraschender hätte sein dürfen. Dass das nicht so ist, liegt aber vielleicht auch daran, dass es nun wirklich nicht ein Prequel von Natürlich Blond gebraucht hätte.
0: Also auf Prime Video die neue Serie Elle mit der Vorgeschichte zu Natürlich Blond. Viel Spaß damit.
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1: Ich bin Zoe Tassovali. Das WM-Aus der deutschen Fußballnationalmannschaft hat jetzt Konsequenzen. Julian Nagelsmann ist nicht mehr Bundestrainer. Der 38-Jährige hat seinen sofortigen Rücktritt erklärt. Das teilte der DFB mit. Als Nachfolger steht offenbar Jürgen Klopp bereit, den sich ohnehin schon viele Fans wünschen.
2: Nagelsmanns Entscheidung verdient Respekt, erklärte Rudi Völler, der DFB-Sportdirektor, weil er Verantwortung übernehme, obwohl er gerne weitergemacht hätte. Das soll jetzt Jürgen Klopp tun. Der DFB kündigte an, dass man jetzt mit dem Star-Trainer verhandeln werde. Grundsätzlich habe Klopp bereits erklärt, dass er bereit sei, den Job als Bundestrainer zu übernehmen. Dafür muss er allerdings aus seinem Job als Head of Global Soccer bei Red Bull raus, wo er noch bis 2029 unter Vertrag steht. Thomas Thonfeld, Sportredaktion.
1: Die geplanten strengeren Regeln für Krankmeldungen sorgen für viel Kritik. Die Koalition will, dass Beschäftigte künftig schon ab dem ersten Krankheitstag eine Arbeitsunfähigkeitsbescheinigung vorlegen. Ganz klar ist aber noch nicht, wie das praktisch laufen soll. Die Regierung betont, das heißt nicht automatisch, dass jeder direkt am ersten Tag zum Arzt gehen muss. Auch innerhalb der SPD gibt es Zweifel, vor allem am geplanten Aus für telefonische Krankschreibungen. Die Zahl der Asylanträge in Deutschland ist deutlich zurückgegangen. Im ersten Halbjahr stellten knapp 40.000 Menschen erstmals einen Asylantrag. Das sind rund ein Drittel weniger als vor einem Jahr.
3: Im Juni trat die europäische Asylreform in Kraft. Sie erleichtert es den EU-Staaten unter anderem, Menschen in Drittstaaten abzuschieben. Bereits zuvor hatte Bundesinnenminister Dobrindt die Grenzkontrollen verschärft und Zurückweisungen von Asylsuchenden angeordnet. Im ersten Halbjahr wurden nach Angaben des Innenministeriums rund 14.000 Menschen an den deutschen Grenzen zurückgewiesen. Die Bundespolizei nahm außerdem knapp 500 mutmaßliche Schleuser fest und registrierte etwa 4.000 Menschen mit offenen Haftbefehlen. Thomas Bleskin, Nachrichtenredaktion.
1: Die USA feiern ihren 250. Geburtstag. Präsident Donald Trump will daher vor dem weltbekannten Präsidentendenkmal am Mount Rushmore eine Rede halten. Geplant sind außerdem ein großes Feuerwerk und Überflüge von Militärflugzeugen. Was Trump in seiner Rede ankündigen wird, das ist bislang noch offen.
4: Das Wetter. Sehr durchwachsen die nächsten Tage. Also immer mal wieder Sonne, immer mal wieder Wolken und auch immer mal wieder Regenschauer. Das Ganze fängt morgen noch relativ trocken an bei bis zu 25, 27 Grad um den Dreh. Hier und da können dann abends auch schon mal ein paar kleinere Regenschauer runterkommen. Am Sonntag wird es dann den ganzen Tag über regnerisch und deutlich grauer.
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4: Immer noch die Sperrung auf der A3 Arnheim-Oberhausen zwischen Dienstlaken Süd und Kreuz Oberhausen. Da läuft aktuell ein Feuerwehreinsatz. Die Staus, da wird es zumindest etwas weniger. Zwei haben wir noch. Einmal die 1 Dortmund-Köln zwischen Gevelsberg und Wuppertal-Langerfeld dauert es 20 Minuten länger. Und die 30 Rheine-Osnabrück zwischen Lotte und Hasbergen-Gaste 3 Kilometer. Ist eine Viertelstunde mehr. Kommt gut durch.
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4: Niklas Lünebach ist hier und wir gehen jetzt entspannt durch den Freitagabend mit Bon Jovi und Bed of Roses hier für euch.

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0: Ja, jetzt am Wochenende auch ein bisschen regnerisch, vor allem am Sonntag. Da ist man wieder gut auf der Couch aufgehoben.
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0: Seit 2020 taucht der Detektivname Holmes ja wieder mit großem Erfolg auf der Filmbühne auf. Aber nicht Sherlock Holmes ermittelt, nein, seine kleine Schwester Enola Holmes. Zwei Filme, in denen sie Fälle in guter alter Holmes-Manier aufdeckt, die gibt es schon. Und jetzt gibt's auf Netflix einen dritten Teil. Filmexperte Jörg Albrecht, man kennt das ja aus so Filmreihen, ne? Bei dem dritten Teil denkt man sich meistens so, naja, war jetzt nicht so nötig. Wie ist es denn hier?
2: Naja, auch hier hätte es einen dritten Teil nicht unbedingt gebraucht. Aber immerhin tut er auch nicht weh. Enola steht kurz davor zu heiraten, wofür Bruder Sherlock offenbar kein Verständnis hat.
3: Du gibst deinen Namen auf, deine Stellung als Detektivin.
4: Ich werde weiterarbeiten.
3: Du übernimmst einen Titel und Tradition, die dir nichts sagen, nichts.
2: Aber die Hochzeit muss ohne ihn warten, denn Sherlock wird entführt und Enola hat einen neuen Fall zu lösen. Unterhaltsam ist auch dieser dritte Teil, aber die ersten beiden, die waren definitiv besser.
0: Also, falls ihr Enola Holmes noch nicht kennt, dann lohnen sich die ersten beiden Filme auf jeden Fall. Und wenn ihr das schon kennt, den dritten, oh, kann man sich auch mal geben. Habe ich jetzt richtig rausgehört, ne? Ja, also viel Spaß damit. Jetzt hier Aura Dione mit Friends.

0: Das Wetter.
1: Es ist wirklich ein wildes Durcheinander. Schauen wir mal auf morgen. Da haben wir bis zu 26, 27 Grad so rum in der Spitze. Dazu Sonnenschein, der wechselt sich mit ein paar Wolken ab. Und am Abend kann es hier und da dann auch mal ein paar Regenschauer geben. Am Sonntag ist wirklich alles mit dabei. Dicke, dicke Wolken, auch den ganzen Tag über Regenschauer. Hin und wieder aber auch mal die Sonne, die durchblickt. Und das Ganze bei so 25, 26 Grad. Und die nächsten Tage, also nächste Woche, da geht das auch ähnlich weiter.
0: NRW Verkehr.
1: Ein paar Staus haben wir noch. Einmal die 1. Dortmund-Köln zwischen Gevelsberg und Wuppertal-Langerfeld. 2 Kilometer, eine Viertelstunde dauert es hier länger. A1 Köln-Euskirchen zwischen Hürth und Erftstadt, so 10 Minuten plus ungefähr. A3 Frankfurt-Köln zwischen Bad Honnef-Linz und Kreuzborn-Siegburg. 2 Kilometer, da kommt eine Viertelstunde obendrauf. Genauso wie auch auf der A30 Rhein-Osnabrück zwischen Lotte und Haßbergen-Gaste. 2 Kilometer, Viertelstunde plus. Gute Fahrt.
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1: Und wir stimmen uns weiterhin ein auf die WM, beziehungsweise wir machen Stimmung dafür. Das ist Shakira mit dem offiziellen WM-Hit. Währenddessen warten wir noch auf den endgültigen Sieger bei Australien gegen Ägypten. Da läuft noch die Nachspielzeit, also die Verlängerung. Und dann nachher das absolut geile Match Argentinien gegen Kap Verde. Irgendwie ist gefühlt die ganze Welt für Kap Verde, weil es einfach unfassbar witzig wäre, wenn die Argentinien raushauen. Ob die das schaffen? Mal sehen. Bis dahin. Ich bin Niklas Lüneburg, wünsche euch einen richtig schönen Freitagabend.

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0: Ja, Schande über unser Haupt eigentlich, muss man sagen. Wir haben eben schon über ein paar Streaming-Tipps gesprochen, zum Beispiel den dritten Film von Enola Holmes. Aber wir haben unsere Reality-TV-Freunde ganz vergessen. Was haben die Ludolfs gemeinsam mit den Geissens, den Wollnys, die Kardashians, die Ochsenknechts? Alle haben sie ein eigenes TV-Format und ihre Fanbase. Und bei den Ochsenknechts, da geht das Ganze jetzt schon in die 5. Staffel. In 8 Folgen begleitet die Reality-Doku Natascha Ochsenknecht, ihre Kinder Jimmy Blue, Wilson Gonzalez, Cheyenne, ihren Ehemann Nino und die Mutter Bärbel. Und wir haben Natascha mal gefragt, wie ist das eigentlich so, wenn man die ganze Zeit dann von so einer Kamera begleitet wird?
1: Naja, es ist ja jetzt schon die 5. Staffel. Das heißt, die erste war die größte Hürde, sich darauf einzulassen. Und da haben wir auch ein paar Tage gebraucht. Und dann war das auch bei mir, wo ich immer dachte, Mensch, irgendwas stimmt noch nicht so ganz. Wir machen die Tür noch nicht wirklich auf. Und dann habe ich halt festgestellt, okay, es ist jetzt nicht der Feind in diesem Sinne, sondern das ist jetzt unser Team. Wir arbeiten daran und wir wollen ja bestmöglich die Realität zeigen. Mit jeder Staffel ist dieses Vertrauen halt gewachsen. Also die verhalten sich eigentlich, können auch Geheimagenten sein, würde ich mal sagen. Du spürst sie nicht.
0: Man spürt sie nicht und da kommt es ja dann auch ab und zu mal zu Drama. Die Leute lieben ja auch Drama. Wichtigste Frage, gibt es dieses Mal auch Drama?
1: In der 5. Staffel gibt es richtig Drama. Und zwar Drama, kann man ja schon, ich meine, man hat ja schon ein paar Ausschnitte gesehen. Ne? Zwischen Cheyenne und mir kracht es halt richtig. Zwischen Cheyenne und den Brüdern kracht es eben auch ein bisschen. Und das sind halt solche Sachen, ja, hat auch keiner mitgerechnet, ne? Aber so ist es nun mal. Und Cheyenne wird älter und ist auch so ein Mensch, die nimmt halt auch kein Blatt vor den Mund, ne? Wo ich dann manchmal auch denke so, oh mein Gott, also das hätte sie sich vom Ton her sparen können. Aber so ist es nun mal.
0: Es scheint ein Muster zu ergeben, wenn Cheyenne mit Natascha, Cheyenne mit Jimmy, Cheyenne mit Wilson und Cheyenne mit Cheyenne Probleme hat. Also es wird sehr interessant. Es gibt viel Drama bei diese Ochsenknechts. Ab jetzt, immer sonntags um 19.05 Uhr, gibt's bei RTL und vorher, beziehungsweise jetzt schon online bei RTL Plus und bei Wow.
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1: Ich bin Zoe Tassovali. Julian Nagelsmann ist nicht mehr Bundestrainer. Der 38-Jährige hat nur wenige Tage nach dem Aus im WM-16-Finale gegen Paraguay seinen Rücktritt erklärt. Das teilte der DFB mit. Und der Nachfolger steht wohl auch schon fest, Jürgen Klopp. Thomas Thunfeld, viele Fans wünschen sich Klopp ja schon länger. Wie stehen denn da die Chancen und wie geht's da jetzt weiter?
2: Also ich denke, man wird da jetzt sehr schnell reden. Die Themen liegen ja auf dem Tisch, nachdem grundsätzlich geklärt ist, dass Klopp Lust hat. Jetzt geht's sicherlich um Kompetenzen und das Team um einen möglichen Bundestrainer Klopp herum. Am Geld dürfte eigentlich nichts scheitern, auch wenn das natürlich auch geklärt werden muss. Und dann muss Klopp noch aus seinem Red Bull-Vertrag raus. Der läuft ja noch bis 2029, aber auch da dürfte sich eine Lösung finden, sodass ich die Chancen mal mit deutlich mehr als 50% einschätzen würde.
1: Danke dir, Thomas Thunfeld. Wer künftig krank zu Hause bleibt, soll schon ab dem ersten Tag eine Krankschreibung brauchen. Das plant die Bundesregierung zwar, aber wie das praktisch umgesetzt werden soll, ist aktuell noch völlig offen.
3: Laut Regierungssprecher Cornelius bedeuten die neuen Regeln nicht, dass Arbeitnehmer bereits am ersten Krankheitstag eine Arztpraxis aufsuchen müssen. Konkrete Angaben zum Ablauf machte die Bundesregierung aber nicht. Das Gesundheitsministerium verwies auf die Möglichkeit einer Krankschreibung per Videosprechstunde. Auch rückwirkende Bescheinigungen sind im Gespräch. Aus der SPD kommen inzwischen Zweifel an den Plänen. Der Koalitionspartner warnt, Patienten mit leichten Erkrankungen unnötig in Arztpraxen zu schicken und zusätzliche Bürokratie zu schaffen. Thomas Pleskin, Nachrichtenredaktion.
1: Die Ukraine kann offenbar mit weiteren Milliardenhilfen für ihr Militär rechnen. Die europäischen NATO-Mitgliedstaaten und Kanada haben sich wohl grundsätzlich darauf verständigt. Demnach soll die Ukraine für dieses und das kommende Jahr insgesamt 140 Milliarden Euro Militärhilfe erhalten. Das soll in der nächsten Woche auf dem NATO-Gipfel in Ankara offiziell verkündet werden. Popstar Taylor Swift und Footballstar Travis Kelce sollen sich in New York das Ja-Wort gegeben haben. Das berichten mehrere US-Medien übereinstimmend. Gefeiert wird demnach mehrere Tage lang im berühmten Madison Square Garden mit hunderten Gästen und einer großen Party heute Abend. Offiziell bestätigt haben Swift und Kelce die Hochzeit bisher allerdings nicht.
4: Das Wetter.
5: Das wird deutlich durchwachsener am Wochenende. Morgen noch mit Sonnenschein, vor allem morgens und mittags. Am Abend können hier und da schon dickere Wolken aufziehen, die auch ein paar Regenschauer mit dabei haben. Am Sonntag, da wird es aber vor allem regnerischer, da die ganze Zeit über kleinere Regenschauer möglich. Ansonsten guckt hier und da vielleicht auch mal die Sonne raus, aber die Wolken, die nehmen auf jeden Fall überhand. Die Temperaturen bleiben ungefähr gleich bei so 25, 27 Grad in der Spitze und das Ganze sieht dann nächste Woche genauso aus.
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5: 7 Uhr früh haben wir es jetzt, also natürlich nicht bei uns, sondern in Sydney gerade, in Australien ist es 7 Uhr in der Früh. Und das Frühstück, das schmeckt Down Under heute nicht so gut. Die haben nämlich gerade das serviert bekommen, was wir schon serviert bekommen haben. Im 16. Finale gegen Paraguay. Die waren gerade gegen Ägypten dran. Im Elfmeterschießen ist es zu Ende gegangen. Ägypten geht weiter den Weg Richtung WM-Finale, Richtung WM-Pokal. Australien ist raus. Später dann noch das Spiel Kap Verde gegen Argentinien. Wer da gewinnt, ich bin gespannt. Also Kap Verde, das wäre wahnsinnig geil.

0: Wait, wait, wait mit Love is all around an diesem Freitagabend. Und vielleicht der ein oder andere von euch gönnt sich gerade ein kleines Feierabendbierchen zum Wochenende. Es sei euch gegönnt, aber Kaya Jana, der kriegt keins.
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3: Alkohol wird öfter mal eingesetzt. Weiß ich nicht, um den anderen schön zu saufen, um ihn gefügig zu machen. Das Problem ist, ich kann das nicht. Alkohol kann ich nicht einsetzen, weil ich vertrage kein Alkohol. Ich kann das nicht abbauen. Ich weiß, ich bin sofort besoffen. Ein Moscherie, ich kipp um. Ich vertrag das nicht so gut. Und mein Vater hat mich auch immer gewarnt vor Alkohol. Er hat gesagt, Kaya, wenn du Alkohol trinkst, ich mach dich kaputt. Kein Alkohol, ich erzieh dich gut. Anständiger Mensch. Mein Vater war streng, sehr streng. Wenn du das machst, ich hau dich weg. Ich mach dich kaputt. Der war aber auch sehr großzügig. Der hat mir mal alles gegeben. Ich geb dir gleich. Papa, krieg Alkohol. Ich geb dir Alkohol. Das ist aber nett von dir. Puh, oh fuck, diese. Sehr streng, aber auch unfreiwillig komisch. Der hat immer Sätze gebracht, die haben keinen Sinn gemacht. Ey, pass auf, wenn du das machst, du sitzt in Pfanne. Ich sitze in der Pfanne? Halt die Fräse, man sagt Deutschland so. Wenn du Alkohol trinkst, du bist betrunken, du sitzt in Pfanne.
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0: Das Wetter.
1: Es wird doch nochmal frisch in der Nacht bei so um die 15 Grad, vielleicht sogar ein bisschen weniger. Morgen dann sehr, sehr durchwachsen. Also da ist alles dabei. Sonne, Wolken, Regenschauer vielleicht auch am Abend. Vor allem Sonntag wird es dann aber regnerisch. Da kommen dann den ganzen Tag über kleinere Regenschauer runter. Das Ganze bei um die 25 bis 27 Grad in der Spitze. Und genauso geht es dann auch die komplette Woche über weiter.
0: NRW Verkehr.
1: A1 Köln-Euskirchen zwischen Hürth und Erftstadt 2 Kilometer, ungefähr 20 Minuten mehr. A30 Rheine-Osnabrück zwischen Lotte und Hasbergengaste 2 Kilometer, 10 Minuten plus. Und die 61 Mönchengladbach-Koblenz zwischen Gümnich und Dreieck-Erftal rechnet da mal mit einer halben Stunde Zeitverlust. Allen unterwegs, kommt gut durch und sichere Fahrt.
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1: Noch knapp eine halbe Stunde, dann ist Anstoß. Argentinien gegen Kap Verde und die ganze Welt ist für Kap Verde, glaube ich. Also nichts gegen die Argentinier. Ja, aber wenn die Argentinien schlagen würden, fucking Kap Verde, Digga. Die haben, glaube ich, 200.000, 300.000 Einwohner. Also ich drücke auf jeden Fall denen die Daumen. Es wäre eine Sensation, es wäre wahnsinnig witzig. Und man muss sagen, es ist schon ein Erfolg. Die Kap Verder länger bei der WM dabei als Deutschland. Hätte mir das vor der WM einer gesagt, keiner hätte es geglaubt. Aber ist tatsächlich wahr, jetzt in einer halben Stunde ist Anstoß. Mal gucken, ob die es dann noch länger machen. Wir sind ja auf jeden Fall schon raus. Was das für Konsequenzen mit sich zieht und wie es in Zukunft mit der Nationalmannschaft weitergehen soll, darüber reden wir gleich. Erstmal Regard für euch mit Ride It. Ich bin Niklas Lünebach, wünsche euch eine schöne Nacht mit uns.

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0: Es ist spät am Abend und das ist ja jetzt neuerdings die Zeit, wo es bei der WM richtig spannend wird.
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0: Ja, wenn die erst so spät spielen, ne? Gerade eben erst zu Ende gegangen, obwohl die um 20 Uhr schon angefangen haben. Australien gegen Ägypten hat ein bisschen länger gedauert. Die sind bis ins Elfmeterschießen gegangen. Ägypten ist weiter, Australien raus. Gleich noch Kap Verde gegen Argentinien. Sehr geiles Spiel auch. Aber wir bleiben mal bei uns, hier bei der deutschen Mannschaft. Es war ja ein Fiasko, man muss sagen, mal wieder. Ja. Julian Nagelsmann hat jetzt offiziell seinen Rücktritt erklärt. Nico Hartmann aus dem WN-Studio. Man kann sagen, also er konnte ja gar nicht mehr anders. Ne?
2: Nein, da gab es keinen Ausweg und das muss man dem nun Ex-Bundestrainer zugutehalten. Er hat noch Einsicht gezeigt, spät, aber immerhin hat er nach einem gestrigen Krisengespräch mit den DFB-Spitzen dann seinen Rückzug verkündet. Traurig sei er gewesen, so heißt es. Aber die Situation war eben einfach zu verfahren. Es braucht nun einen Neuanfang und nach drei wechselhaften Jahren mit einem ordentlichen Auftritt bei der Heim-EM verlor sich eben der jüngste Trainer des WM-Turniers zusehends, ich sag mal, in einem Dickicht an personellen und kommunikativen Schwierigkeiten. Das Ende beim DFB war nun nach dem Fiasko gegen Paraguay einfach alternativlos.
0: Ja, jetzt muss jemand Neues her und es wird auch schon ein Name groß gehandelt. Jürgen Klopp, der versucht dann mal einen Umbruch beim DFB, soll zumindest kommen, er hat auf jeden Fall Bock.
2: Ja genau, Jürgen Klopp steht bereit, muss allerdings noch seine Vertragsbindung mit dem Red Bull-Konzern auflösen. Das werden auch nicht so einfache Verhandlungen und vor allem wird es teuer für den DFB. Ein Jürgen Klopp mit seiner Vita wird viel Geld verlangen, vor allem auch Reformen, Strukturveränderungen beim DFB vorantreiben. Also ähnlich wie Jürgen Klinsmann 2004 wird er jeden Stein umdrehen wollen, da bin ich sehr gespannt. Auch was Rudi Völler angeht, der will weitermachen, so ist zu hören, aber die Zusammenarbeit mit Klopp müsste noch austariert werden. Am Ende ist es dann schon ein wenig bizarr. Noch würde Julian Nagelsmann die Mannschaft aufstellen, sagte Jürgen Klopp vor dem ersten Spiel der DFB-Elf. Jetzt wird er wahrscheinlich sein Nachfolger, irgendwie schon komisch, als hätte er es geahnt.
0: Sowas aber auch. Danke dir, Nico, für die Infos und bis wir dann ja, alles geklärt haben und das nächste Mal antreten dann zur EM 2028. Bis dahin gucken wir gleich das Spiel Argentinien gegen Kap Verde und da bin ich auf jeden Fall für Kap Verde. Also nichts gegen Argentinien, aber also wäre schon ein bisschen witzig, wenn Kap Verde das gewinnt.
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1: Ich bin Zoe Tassovali. Das WM aus der deutschen Fußballnationalmannschaft hat Konsequenzen. Julian Nagelsmann ist nicht mehr Bundestrainer. Der 38-Jährige hat seinen sofortigen Rücktritt erklärt. Thomas Thunfeld, Nagelsmann hat erklärt, dass ihm die Entscheidung nicht leicht gefallen ist. Aber der DFB hat ihm ja offenbar gar keine Wahl gelassen, oder?
2: Also es sieht ganz so aus und es wird ja auch aus dem Treffen Nagelsmanns mit der DFB-Spitze so berichtet, man habe ihm da den Rücktritt nahegelegt. Ganz offensichtlich wollte die Verbandsführung anders als nach dem Vorrunden aus 2022 in Katar dieses Mal einen schnellen Schnitt und nicht wie damals mit Hansi Flick erst nochmal weiterprobieren. Dazu kam sicherlich auch der öffentliche und mediale Druck. Da gab es ja kaum noch eine Stimme, die noch pro Nagelsmann war. Und dann steht ja ganz offenbar auch der Nachfolgefavorit bereit, Jürgen Klopp.
1: Danke dir, Thomas Thunfeld. Dann bleiben wir an der Stelle noch kurz beim Fußball. Ägypten steht erstmals seit 92 Jahren wieder im Achtelfinale einer Fußball-WM. Gegen Australien wurde es richtig spannend. Nach 120 Minuten stand es 1:1. Dann musste das Elfmeterschießen entscheiden und Ägypten setzte sich durch. Jetzt wartet im Achtelfinale entweder Argentinien oder Kap Verde. Für E-Autos läuft es in Deutschland wieder deutlich besser. Die Zahl der Neuzulassungen ist im ersten Halbjahr um fast 50% gestiegen. Als wichtigsten Grund nennt das Kraftfahrtbundesamt die neue Kaufprämie.
3: Je nach Einkommen und ob Kinder in der Familie sind, die sich ein Elektroauto kauft, gibt es vom Staat bis zu 6.000 Euro dazu. Das führt, wie von der Politik gewollt, anscheinend dazu, dass sich mehr Menschen für ein E-Auto entscheiden. Auch insgesamt sind wieder mehr Autos, also auch Verbrenner, verkauft worden. Die Beratungsgesellschaft EY rechnet allerdings damit, dass die gestiegene Nachfrage für E-Autos wieder abflaut, wenn die neue Prämie ausläuft. Ausreichen soll sie insgesamt etwa für 800.000 Autokäufe. Jan-Henna Reitzer, Nachrichtenredaktion.
1: Wer krank ist, soll sich künftig grundsätzlich schon ab dem ersten Fehltag krankschreiben lassen. Wie das genau laufen soll, ist aber noch offen. Die Bundesregierung betont, das Attest muss nicht automatisch am ersten Tag beim Arbeitgeber vorliegen. Da ist bisher nur, die telefonische Krankschreibung soll wegfallen. Per Videosprechstunde soll sie dagegen weiter möglich sein.
4: Das Wetter.
5: Es ist herrlich kühl, gerade in der Nacht 12 bis 8 Grad nur noch. Im Vergleich zu den Tropennächten ein Segen. Tagsüber heute dann teils bewölkt. Vor allem in Ostwestfalen kann es auch regnen. Ansonsten gibt es aber viel Sonne bei uns im Land bis 28 Grad. Während der Sonntag, der wird dann wieder wechselhafter. Teils Regen möglich bis 27 Grad.
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6: Zurzeit liegen uns keine Meldungen vor. Wir wünschen allen unterwegs gute Fahrt.
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5: Hallo zusammen, ich habe gleich die 80er für euch im besten Mix mit Nick Kershaw und The Riddle. Und den Anfang machen aber Hurts und Wonderful Life in der Version von Purple Disco Machine. Ich freue mich, dass ihr zuhört. Wir verbringen die Nacht zusammen akustisch. Also schön, dass ihr dabei seid.

0: habt ihr in diesem Sommer schon Urlaub gemacht? Also jetzt nicht direkt einen Strandurlaub mit Flug und Hotel und allem. Ich meine so einen kleinen Eintagesurlaub für zwischendurch, so direkt vor der Haustür.
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0: Das geht nämlich auch und das natürlich am besten am Badesee. Ja, und davon gibt es einige hier in NRW. Und damit ihr nicht ewig nach dem Schönsten suchen müsst, testen wir hier im Moment einen See nach dem anderen für euch und stellen die euch vor. Und heute ging es für unseren Reporter Stefan Räg zum Auesee nach Wesel-Flüren.
3: Ich bin jetzt die letzten 500 Meter zu Fuß zum See unterwegs. Man kann hier aber auch direkt mit dem Auto parken. Dann verpasst man zwar den wunderschönen Weg hierhin, aber man muss nicht weit laufen. Gehen wir mal rein. Ich bin auf dem Gelände angekommen und ich bin echt ein bisschen überwältigt, wie weitläufig hier alles ist. Man blickt hier vom Eingang direkt auf den See und der wird rechts und links eingeschlossen von zwei richtig großen Wiesen. Auf der rechten Seite hat man einen Kinderspielplatz und genug Platz, um zum Beispiel Volleyball oder Fußball zu spielen. Und auf der linken Seite ist alles so ein bisschen naturbelassener. Da sind richtig viele kleine Buchten, die durch so alte Trauerweiden voneinander abgetrennt sind. Und ich glaube, da pflanze ich mich jetzt erstmal hin. Mein Handtuch ist ausgebreitet, ich liege unter einer wunderschönen alten Trauerweide und vor mir, direkt im Wasser, schwimmt gerade eine Gänsefamilie an mir vorbei. Da gehe ich einfach mal hinterher für den obligatorischen Wassertest. Wie ist das Wasser so?
4: Angenehm, perfekt. Super schön.
3: Ja. Zum Trocknen bin ich jetzt einfach 2 Meter weitergezogen. Hier ist nämlich schon wieder direkt pralle Sonne und hier döse ich jetzt erstmal ein bisschen. Und wenn man genug entspannt hat, so wie ich jetzt, dann muss man einfach nur hier auf den Rundweg gehen entlang des Sees. Ich habe zum Beispiel schon eine Minigolfanlage gesehen, aber auch einen Basketballplatz, einen kleinen Fußballplatz. Also hier kann man wirklich auch gut Sport treiben.
5: Moin. Darf ich dich fragen, was du hier bei der Hitze trainierst?
6: Zum Aufwärmen joggen und dann Calisthenics, Klimmzüge, Liegestütze, Dips.
5: Gleich noch abkühlen?
6: Abkühlen auf jeden Fall auch noch, ja. Zwischendurch.
3: Und natürlich wäre kein Badeseetest komplett ohne den Imbiss zu testen. Und da gehe ich jetzt hin. Ich habe mich für eine Pommes mit Mayo entschieden. Die ist auch top. Und damit ist mein Badetag hier am Auesee wirklich eine 10 von 10. Besser geht's nicht.
0: Eine 10 von 10, das ist auch mal eine Ansage, lieber Stefan. Und noch kurz zur Parksituation, das ist ja auch gar nicht so unwichtig. Es gibt einige Parkplätze vor Ort. Bedeutet, auch wenn es richtig warm ist, solltet ihr eigentlich einen Platz für euer Auto finden. Easy ist ja vor allem für Familien mit Kindern eine wichtige Info. Die haben ja im Zweifel immer viel Zeug dabei. Der Parkplatz dort kostet allerdings 1,20 Euro pro Stunde. Da könnt ihr maximal 10 Stunden stehen. Dafür ist aber der Eintritt zum Badesee frei.
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0: Das Wetter.
1: 12 bis 8 Grad aktuell, also schön kühl, dazu klar und trocken. Tagsüber auch meist trocken und sonnig. Im Nordosten des Landes kann es aber auch zuziehen heute. Da gibt es dann auch mal Regen bis 28 Grad. Sonntag mal Sonne, mal Wolken, ab und an Regen bis 27 Grad.
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2: Zurzeit liegen uns keine Meldungen vor. Wir wünschen allen unterwegs gute Fahrt.
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1: In so circa viereinhalb Stunden, dann ist 5 Uhr morgens. Michael Schulte feiert diese Uhrzeit jetzt aber schon ab. Hier ist 5 a.m.

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1: Kann ich verstehen. Wobei, es klang doch schön. Der Grund, warum er das gemacht hat, ist übrigens ganz einfach. Er hat eine neue Single draußen. Habt ihr gerade auch schon so ein bisschen gehört. Why Don't You Stay heißt dieser Song. Und mit der Ampelaktion macht er halt ein bisschen Promotion. Nico Santos selbst beschreibt den Song als eine lange Sommernacht, die man nicht loslassen möchte. Und das passt doch hervorragend zu dieser Uhrzeit jetzt, oder?
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1: Ich bin Zoe Tassovali. Wird Jürgen Klopp der neue Bundestrainer? Gespräche dazu mit dem DFB laufen. Das hat Klopp in einem Interview bei Magenta TV bestätigt. Mit einer schnellen Entscheidung rechnet er aber nicht. Erst müsse er seine Vertragslage bei Red Bull klären. Außerdem betont er, die Probleme der DFB-Elf hätten nicht nur an Ex-Bundestrainer Nagelsmann gelegen. Wir bleiben beim Fußball. Ägypten steht im Achtelfinale der Fußball-Weltmeisterschaft. Die Mannschaft setzte sich am Abend mit 4:2 im Elfmeterschießen gegen Australien durch. Nach Ende der regulären Spielzeit stand es 1:1. Die Ukraine soll beim NATO-Gipfel in Ankara kommende Woche weitere Militärhilfe zugesichert bekommen. Es geht wohl um 140 Milliarden Euro. Darauf haben sich die NATO-Mitgliedstaaten in Brüssel verständigt.
2: Das Geld ist für Waffen, andere militärische Ausrüstung oder auch die Ausbildung von Soldaten bestimmt und soll innerhalb von 2 Jahren fließen. Mit in die Gesamtsumme eingerechnet ist schon ein Hilfspaket der EU im Umfang von 60 Milliarden Euro. Die weiteren zugesagten 80 Milliarden Euro sollen von den NATO-Mitgliedstaaten kommen. Deutschland hat dafür in diesem Jahr schon gut 11 Milliarden Euro eingeplant. Jan-Henner Reitze, Nachrichtenredaktion.
1: Popstar Taylor Swift und Football-Profi Travis Kelce feiern in New York ihre Hochzeit. Es gibt zuerst angeblich ein Abendessen im Madison Square Garden. Das berichten mehrere US-Medien übereinstimmend. Platz wird seit Tagen von einem Großaufgebot der Polizei abgeriegelt. Tina Eck in den USA. Um die Hochzeitsfeier wird ja ein großes Geheimnis gemacht. Wie gehen die Fans von Taylor Swift damit um? Versammeln sich auch Swifties in New York?
3: Ja, unter den Swifties hat es sich offenbar herumgesprochen, dass man weder ran noch reinkommt in diese VIP-Hochzeit vor dem Madison Square Garden. Sind vor allem viele Polizisten, Journalisten und Fotografen in der leisen Hoffnung, irgendwas oder irgendwen zu erhaschen. Auch einige Fans, aber keineswegs ein Großaufgebot an Swifties. Außerdem herrscht Hitzewelle. Im Häusermeer von New York kocht der Asphalt. Wer will da schon vergeblich draußen warten? Auch die angeblich 1000 Gäste halten dicht und Handys sind drinnen im Madison Square Garden verboten. Also es bleibt alles ein riesengroßes Rätsel.
1: Danke dir, Tina Eck.
4: Das Wetter.
5: Ihr bekommt da eine klare und trockene Nacht, 12 bis 8 Grad aktuell nur. Tagsüber heute dann bis 28 Grad, dazu viel Sonne. Nur in Ostwestfalen kann es auch regnen. Und am Sonntag bis 27 Grad, dazu mehr Wolken und auch mehr Regen möglich.
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6: Zurzeit liegen uns keine Meldungen vor. Wir wünschen allen unterwegs gute Fahrt.
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5: In den USA wird am Unabhängigkeitstag heute eine Zeitkapsel in einem Stahlzylinder vergraben. Das Ding soll dann 250 Jahre später erst geöffnet werden. Mit drin typische US-Objekte, unter anderem ein iPhone, eine Colaflasche, eine Aufnahme der Nationalhymne und eine von KI erstellte Zukunftsprognose. Also ich fasse das nochmal zusammen, ja, KI, ein Smartphone und eine Cola. Das sollen also Dinge sein, die typisch sind für die Gesellschaft? Bin ich die Einzige, die das ganz schön traurig findet?

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0: Wer sind Sie?
1: Oh, tut mir leid.
2: Elle Woods, willkommen.
3: Hi. Elle Woods, da war doch was. Da platzt im Kopf direkt so ein kleiner rosa Ballon. Das ist die Rolle, durch die Reese Witherspoon vor 25 Jahren bekannt geworden ist. Der Film dazu hieß natürlich Blond. Und jetzt gibt es auf Prime Video eine neue Serie, in der diese Elle Woods erneut auftaucht. Film- und Streaming-Experte Jörg Albrecht.
4: Ja, und diese Serie heißt kurz und knapp Elle. Und in ihr wird die Vorgeschichte von natürlich Blond erzählt. Das heißt, wir sehen Elle Woods als 16-Jährige. Gespielt wird sie jetzt von Lexi Mindtree, die absolut perfekt ist als junge Ausgabe von Reese Witherspoon. Die Handlung startet 1995 mit einem Umzug von Los Angeles nach Seattle. Für Elle ein Umzug vom Himmel in die Hölle.
5: Ich kann's gar nicht sagen. Seattle.
6: Wir werden jeden Tag anrufen und wir können dich besuchen.
5: Ja, dein Leben ist nicht vorbei, es ist nur anders.
4: Mhm. Wie anders? Das zeigt sich auf der Highschool. Seattle steht in den 90ern für Grunge, Nirvana, Pearl Jam und die Foo Fighters kommen aus der Stadt. Ja, und genauso sehen auch sämtliche Schüler aus. Für sie alle ist Elle ein strohblondes Alien in Pink.
7: Ich habe gehört, dass hier die Coolsten aus der Abschlussklasse sitzen. Eigentlich bin ich ein Jahr jünger, aber geistig bin ich älter.
3: Gut, also ich bin ja der Meinung, Leute, hört einfach auf mit diesen ganzen Sequels und Prequels und denkt euch verdammt nochmal was Neues aus. Ich habe aber tatsächlich gehört, die Serie macht Spaß.
4: Das tut sie auch, wobei es für meinen Geschmack immer noch ein Tick witziger, überdrehter und vielleicht auch ein bisschen überraschender hätte sein dürfen. Dass das nicht so ist, liegt aber vielleicht auch daran, dass es nun wirklich nicht ein Prequel von Natürlich Blond gebraucht hätte.
3: Braucht es denn eine weitere Fortsetzung zu Enola Holmes mit Millie Bobby Brown als Sherlock Holmes kleine Schwester? Netflix war ja offenbar der Meinung.
4: Naja, auch hier hätte es einen dritten Teil nicht unbedingt gebraucht, aber immerhin tut er auch nicht weh. Enola steht kurz davor zu heiraten, wofür Bruder Sherlock offenbar kein Verständnis hat.
8: Du gibst deinen Namen auf, deine Stellung als Detektivin.
9: Ich werde weiterarbeiten.
8: Du übernimmst einen Titel und Tradition, die dir nichts sagen, nichts.
4: Aber die Hochzeit muss ohne ihn warten, denn Sherlock wird entführt und Enola hat einen neuen Fall zu lösen. Unterhaltsam ist auch dieser dritte Teil, aber die ersten beiden, die waren definitiv besser.
3: Enola Holmes 3 auf Netflix und die Serie Elle bei Prime Video. Zweimal frisches Streaming-Futter für euch. Danke, Jörg.
10: Jetzt.

0: Das Wetter.
1: Es ist herrlich kühl, gerade in der Nacht 12 bis 8 Grad nur noch. Im Vergleich zu den Tropennächten ein Segen. Tagsüber heute dann teils bewölkt. Vor allem in Ostwestfalen kann es auch regnen. Ansonsten gibt es aber viel Sonne bei uns im Land, bis 28 Grad. Während der Sonntag, der wird dann wieder wechselhafter. Teils Regen möglich bis 27 Grad.
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2: Zurzeit liegen uns keine Meldungen vor. Wir wünschen allen unterwegs gute Fahrt.
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1: Herzlich willkommen im Wochenende an diesem noch sehr frühen Samstag. Vielleicht seid ihr ja noch wach, weil ihr irgendwie arbeiten müsst, ihr Armen. Oder ihr kommt gerade von einer Party. Ganz egal, warum ihr zuhört. Ich freue mich, dann bin ich hier nicht so alleine. Und das hier ist Musik von Teddy Swims, Mr. Know It All.

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0: Komm, jetzt um die Uhrzeit noch schnell so einen leckeren kleinen Marathon. Na? Vor 128 Jahren gab es den ersten in Deutschland. In Leipzig sind damals 13 Läufer angetreten. Wobei ich muss sagen, dann noch lieber ein Firmenlauf. Gut, jetzt nicht um diese Uhrzeit, aber sonst so ein Firmenlauf, der ist auch meistens nicht ganz so lang.
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2: Firmenläufe sind eine gute Sache, klar. Allerdings kommt es auch ein bisschen darauf an, wie ernst die Führungsetage das nimmt. Wenn der Chef oder die Chefin Läufer sind, ja, dann hast du die Startpistole auf der Brust. Da ersetzt so ein Firmenlauf auch gerne mal ein Beurteilungsgespräch. Ja komm, der Björn aus der Buchhaltung, der hat bei der Bilanz von Q2-Ausgaben mit Einnahmen verwechselt. Aber hey, der läuft 6 Kilometer unter 20 Minuten. Der Mann gehört befördert. Und dann gibt es ja auch immer noch die, die mitlaufen, weil sie gehört haben, dass die Getränke auf Chef seinen Nacken gehen. Ich finde, eigentlich sollte es auf jeden Fall mal Prämien geben für alle, die mitmachen. Punkt 1, weil man ja mit Werbung von der Firma rumläuft, ist sozusagen eine wandelnde Litfaßsäule. Steuerlich könnte man doch bestimmt was dealen. Mal so ein Malle-Trip auf Firmenkosten als Werbungsausgabe zum Beispiel. Ja, und eigentlich sollte es auch Schmerzensgeld geben. Ja, nicht wegen Muskelkater. Für seine Tiere ist jeder selbstverantwortlich. Aber diese Firmenshirts, ey, die sehen immer aus wie aus einem Batikkurs für Einsteiger. Ja, oder als hätte der Chef Stress mit der Grafikabteilung gehabt. Und immer dran denken, wo ihr seid, ist vorne. Und wenn ihr hinten seid, ist hinten vorne.
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1: Ich bin Zoe Tassovali. Jürgen Klopp will neuer Fußball-Bundestrainer werden. Er sei bereit, sagte der 59-Jährige am Abend bei Magenta TV. Der deutsche Fußball stehe am Wendepunkt. Dinge müssten grundlegend verändert werden, so Klopp.
2: Es werden intensive Gespräche sein müssen, weil es natürlich die Probleme, die wir aktuell haben, nicht an der Personal Julian Nagelsmann hing. So, Julian ist ein außergewöhnlicher Trainer. Das wird er in seinem Trainerleben noch ganz oft beweisen dürfen.
1: Der bisherige Bundestrainer Julian Nagelsmann war nach dem frühen Ausscheiden der DFB-Auswahl bei der Fußball-WM zurückgetreten. Und wir bleiben beim Fußball. Ägypten steht im Achtelfinale der Fußball-WM. Die Mannschaft setzte sich gegen Australien durch mit 5:3 nach Elfmeterschießen. Im zweiten Sechzehntelfinale der Nacht trifft der amtierende Weltmeister Argentinien aktuell auf das Überraschungsteam Kap Verde. Die Zahl der Asylanträge in Deutschland ist deutlich zurückgegangen. Im ersten Halbjahr stellten knapp 40.000 Menschen erstmals einen Asylantrag. Das sind rund ein Drittel weniger als vor einem Jahr.
3: Im Juni trat die europäische Asylreform in Kraft. Sie erleichtert es den EU-Staaten unter anderem, Menschen in Drittstaaten abzuschieben. Bereits zuvor hatte Bundesinnenminister Dobrindt die Grenzkontrollen verschärft und Zurückweisungen von Asylsuchenden angeordnet. Im ersten Halbjahr wurden nach Angaben des Innenministeriums rund 14.000 Menschen an den deutschen Grenzen zurückgewiesen. Die Bundespolizei nahm außerdem knapp 500 mutmaßliche Schleuser fest und registrierte etwa 4.000 Menschen mit offenen Haftbefehlen. Thomas Bleskin, Nachrichtenredaktion.
1: Die USA feiern ihren 250. Geburtstag. Präsident Trump will daher vor dem weltbekannten Präsidentendenkmal am Mount Rushmore eine Rede halten. Geplant sind außerdem ein großes Feuerwerk und Überflüge von Militärflugzeugen. Was Trump in seiner Rede ankündigen wird, das ist bislang noch offen. Bundespräsident Steinmeier würdigte anlässlich des Feiertags die deutsch-amerikanische Freundschaft. Die gemeinsame Geschichte bedeutet den Deutschen sehr viel, heißt es in einem Glückwunschschreiben an Trump. Sie sei eine Verpflichtung und schweiße die beiden Staaten zusammen. Auch Bundeskanzler Merz gratulierte Trump. In einem Telefonat habe der Bundeskanzler die besondere Verbundenheit zwischen Deutschen und Amerikanern unterstrichen. Das teilte Regierungssprecher Cornelius mit.
4: Das Wetter. 12 bis 8 Grad aktuell, also schön kühl, dazu klar und trocken.